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2: Das neue Schuljahr in Tschechien hat begonnen und das mit neuen Regeln. So sollen erste Klassen sogenannte Assistenten zur Seite gestellt bekommen. Und damit Ahoi und willkommen aus Prag. Mein Name ist Till Janzer. Des Weiteren hat die tschechische Finanzministerin die Höhe des Haushaltsdefizits verkündet. Das hat zu Kritik aus der Opposition, aber auch aus den Reihen der Regierungskoalition geführt. Außerdem stellen wir Ihnen ein Buch über die tschechischen Wurzeln österreichischer Marken vor. Zunächst aber die neuesten Meldungen heute von Markéta Kachlíková.
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3: Die tschechische Regierung sollte nach Ansicht von Staatspräsident Petr Pavel die Kriterien für die Aufteilung der Steuereinnahmen an Kreise und Gemeinden häufiger anpassen. Dies erklärte Pavel am Dienstag vor Journalisten in Konice in Mähren, wo er mit den Bürgermeistern der Mikroregion Konicko zusammentraf. Das Staatsoberhaupt kritisierte zudem das Defizit des Haushaltsentwurfs für das kommende Jahr in der Höhe von über 16 Milliarden Euro als zu hoch. Das tschechische Außenministerium soll im Budget für das nächste Jahr Ausgaben in Höhe von umgerechnet 432 Millionen Euro erhalten. Das sind rund 17 Millionen Euro mehr als im diesjährigen genehmigten Staatshaushalt. Dies geht aus dem Entwurf des Staatshaushalts für das nächste Jahr hervor, den das Finanzministerium veröffentlicht hat. Für die Auslandssendungen des tschechischen Rundfunks Radio Prag International sieht der Entwurf für das nächste Jahr keine Gelder vor. In diesem Jahr wird etwa 1 Million Euro dafür bereitgestellt. Die Regierungspartei Freiheit und direkte Demokratie hat mit ihren umstrittenen Wahlplakaten weder Volksverhetzung noch eine andere Straftat begangen. Dies hat das Prager Stadtgericht am Dienstag rechtskräftig entschieden, indem es der Berufung der SPD stattgab und das ursprüngliche Urteil aufhob. Dieses hatte der Partei eine Geldstrafe von umgerechnet 120.000 Euro auferlegt. Die Senatsvorsitzende Monika Krzykałová stellte fest, dass eine provokante und vereinfachende Ausdrucksweise für Wahlkampfdebatten typisch sei. Der Parteichef und Vorsitzende des Abgeordnetenhauses Tomio Okamura steht ebenfalls unter Anklage. Sein Verfahren ist jedoch aufgrund seiner parlamentarischen Immunität ausgesetzt. Laut Okamura respektiert das Urteil das Recht auf freie Meinungsäußerung. Er glaubt, dass es auch das Ende seiner Strafverfolgung einläutet. Für rund 1,5 Millionen Kinder und Jugendliche in Tschechien hat am Dienstag nach den zweimonatigen Sommerferien das neue Schuljahr begonnen. Unter ihnen befinden sich etwa 115.000 Erstklässler, die zum ersten Mal die Schulbänke drücken. Bildungsminister Robert Plaga hat bei der feierlichen Eröffnung des Schuljahres an der Berufsfachschule und Berufsschule für Handwerk in Kutná Hora die Lehrlingsausbildung gewürdigt. Diese wird seiner Meinung nach von vielen Menschen zu Unrecht als unterschätzt angesehen. Staatspräsident Petr Pavel nahm an der Eröffnung des neuen Schuljahres in der Gemeinde Brodek u Konice in der Region Přerov teil. In den zweimonatigen Sommerferien sind auf tschechischen Straßen insgesamt 99 Menschen bei Verkehrsunfällen gestorben. Dies ist die höchste Opferzahl seit dem Sommer 2021, als 101 Menschen ums Leben kamen. Als besonders tragisch erwies sich dabei der August, in dem in diesem Jahr 57 Menschen bei Unfällen ihr Leben verloren. 4 mehr als im Vorjahresmonat. Dies geht aus den aktuellen Polizeistatistiken und Recherchen der tschechischen Presseagentur ČTK hervor. Der bislang folgenschwerste Einzeltag des gesamten Jahres war der 27. Juli, an dem 6 Menschen bei Unfällen starben. Zum Schluss das Wetter. Am Mittwoch ist es in Tschechien anfangs fast heiter bis wolkig. Im Tagesverlauf nimmt die Bewölkung von Westen her zu, bis der Himmel schließlich bedeckt ist. Vor allem in den Bergen kann es vereinzelt zu Schauern kommen. Die Tageshöchsttemperaturen liegen zwischen 21 und 25 Grad. Im Süden Mährens erreichen sie bis zu 27 Grad.
2: Den Wahlversprechen zum Trotz. Die tschechische Regierung will das Haushaltsdefizit im kommenden Jahr deutlich erhöhen. Am Montag gab sie eine konkrete Zahl bekannt. Wie diese begründet wird und welche Ressorts davon profitieren, das weiß Daniela Honigmann.
4: 389 Milliarden Kronen, das sind 16,1 Milliarden Euro. Soweit soll der tschechische Staatshaushalt den Regierungsplänen zufolge im kommenden Jahr ins Minus gehen dürfen. Ein größeres Defizit hat es in der Geschichte des Landes erst einmal gegeben, nämlich im Corona-Jahr 2021. Damals machte man fast 420 Milliarden Kronen, also 17,4 Milliarden Euro Schulden. Finanzministerin Alena Schillerová begründete am Montag das einschneidende Vorhaben für 2027.
5: Ohne eine Erhöhung des Defizits würden wir Tschechien in die Falle laufen lassen. Diese besteht aus Ausfallgefahren bei Projekten, einer nicht zugänglichen Gesundheitsversorgung und einer wirtschaftlichen Stagnation.
4: Es gäbe absolut keine Alternative, fügte Schillerová an. Und so will sie die Verschuldung des Staates von diesem auf das nächste Jahr noch einmal um fast 80 Milliarden Kronen, also mehr als 3 Milliarden Euro, erhöhen, vor allem um neuer Investitionen willen, etwa im Verkehrsbereich. Die Ministerin rechnete vor.
5: Der alleinige Anstieg der wachstumsorientierten Investitionen im Staatshaushalt, zusammengenommen mit der unabdinglichen Finanzspritze für das Gesundheitswesen, wird bei 100 Milliarden Kronen liegen. Dies ist viel mehr, als die Erhöhung des Defizits beträgt.
4: Diese Darstellung schwächt der Ökonom Petr Musil ab. Das Mitglied des Nationalen Haushaltsrates sagte am Dienstagmorgen in den Inlandssendungen des Tschechischen Rundfunks.
2: Ich habe nur über den Daumen gepeilt nachgerechnet und danach werden die Investitionen 2027 gut 10% der Haushaltsausgaben darstellen. Ich habe das Gefühl, dass dies in etwa der gleiche Wert wie bei den vorangegangenen Etats ist. Es besteht das Risiko, dass langsam alles Mögliche als Investition bezeichnet wird. Da ist dann auch die Rede von Investitionen in den sozialen Frieden oder, wie wir in letzter Zeit oft gehört haben, von sogenannten Investitionen in die Menschen. Dies ist eine gefährliche Rhetorik.
4: Das Wort gefährlich benutzt auch die Opposition in Tschechien für ihre Kritik am geplanten Haushaltsdefizit. Der Abgeordnete Jan Jakob bezeichnete es als brutal unverantwortlich sowie als politische Straftat. Etwas gemäßigter äußerte sich der Vizevorsitzende des Haushaltsausschusses Benjamin Cincilla gegenüber dem öffentlich-rechtlichen tschechischen Fernsehen.
2: Es ist wirklich eine Gefahr für die Bürger und die nächste Generation, denn es kommt zu einer enormen Neuverschuldung in einer Zeit, in der es kein Corona mehr gibt und keine Energiekrise. Die Regierung hatte versprochen, das zurückzugeben, was die Vorgängerregierung genommen hat. Aber das Einzige, was zurückkehrt, ist die schnellste Verschuldung in Europa.
4: Dies ist nicht ganz genau ausgedrückt. Nach Auskunft des Nationalen Haushaltsrates steht Tschechien derzeit in der EU an dritter Stelle, was das Tempo der Verschuldung angeht. Für die Jahre ab 2028 versprach Schillerová am Montag dann auch wieder eine Konsolidierung der öffentlichen Finanzen. Erst einmal werde das Defizit im kommenden Jahr aber auf 2,8% des Bruttoinlandsproduktes steigen, so die Ministerin. Die tschechischen Medien weisen jedoch darauf hin, dass dieser Wert etwa 70 Milliarden Kronen, das sind knapp 3 Milliarden Euro, im Verteidigungsetat auslässt. Dies erlaubt eine Ausnahmeregelung der EU. Ökonom Musil bezeichnet dies als Manipulation mit den Zahlen.
2: Und eine zweite Manipulation besteht darin, dass das Ministerium seine 2,8% als Vergleich zu den geplanten Haushaltsdefiziten in den Nachbarländern anführt. Diese benutzen aber die Zahlen ihres gesamten Etats. Die Wahrheit lautet also, dass das wahrscheinliche Manko Tschechiens bei 3,5% des BIP liegen wird.
4: Die Erhöhung des geplanten Defizits kam zustande, nachdem Schillerowa vergangene Woche Verhandlungen mit den einzelnen Ministern geführt hatte. Dabei konnte das Verteidigungsressort am meisten herausschlagen. Es bekommt nächstes Jahr 23,4% mehr Geld als derzeit. Mit einem Jahresetat von knapp 191 Milliarden Kronen, also knapp 8 Milliarden Euro, soll es 2027 erstmals 2% des Bruttoinlandsproduktes in die Verteidigung des Landes investieren, so wie von der NATO gefordert. Bevor Schillerowas Vorhaben im Oktober ans Abgeordnetenhaus geht, muss es noch von der Koalition verabschiedet werden. Die Partner von der Autofahrerpartei Motoristes Sobje hatten im Wahlkampf 2025 versprochen, sich für einen ausgeglichenen Haushalt einzusetzen. Parteivorsitzender Petr Maczinka sagte am Dienstag, er wolle noch einmal mit Premier Andrej Babiš über eine Senkung des Defizits verhandeln. Die letztliche Zustimmung seiner Partei schloss Maczinka aber nicht aus.
2: Wir kommen zu einem anderen Thema. Am Dienstag hat in Tschechien das neue Schuljahr begonnen. Die größte Änderung betrifft die Erstklässler. Mehr im folgenden Beitrag von Martina Schneibergova.
5: Die Schulpflicht beginnt in Tschechien mit 6 Jahren. Nur 2024 wurde jedoch fast ein Viertel der 6-Jährigen noch nicht eingeschult. Sie sollten aus verschiedensten Gründen erst ein Jahr später zur Schule kommen. Als Grund wurden meist gesundheitliche Probleme genannt. Durch eine Gesetzesnovelle wurde die Möglichkeit einer späteren Einschulung nun jedoch bedeutend eingeschränkt. Daher sind unter den Erstklässlern in diesem Schuljahr mehrere Kinder, die laut den früheren Regeln erst ein Jahr später hätten beginnen sollen. Darum soll der Schulbesuch durch einen Übergang von Noten zu verbalen Bewertungen erleichtert werden. In der ersten Klasse besteht zudem so gut wie keine Gefahr, das Klassenziel nicht zu erreichen. Die Kinder sollen zudem neben der Lehrkraft von einer Assistenzkraft unterstützt werden. Matěj Rašovský ist Direktor der Bohumil Hrabal Grundschule im 8. Prager Stadtbezirk. Auf die neuen Regelungen habe sich seine Schule vorbereitet, sagte er in den Inlandssendungen des Tschechischen Rundfunks und fuhr fort.
2: An unserer Schule gibt es jedoch auch eine Vorbereitungsklasse, die den Kindern hilft, den Übergang vom Kindergarten zur Schule zu bewältigen. Die Lehrer können innerhalb von etwa 2 Wochen feststellen, ob die Schüler tatsächlich schon reif für die Schule sind oder nicht.
5: Jede Klasse mit mehr als 15 Schülern hat nach der neuen Regelung Anspruch auf eine Assistenzkraft. Wird es reichen, um bestimmte Unterschiede zwischen den Kindern auszugleichen? Matěj Rašovský.
2: Ich finde die Maßnahme sinnvoll. Andererseits müssen diese Personen verfügbar sein. Da sie nicht in Vollzeit arbeiten und ihre Entlohnung nicht das Niveau der Lehrkräfte erreicht, ist es gar nicht so einfach, eine gute Assistenzkraft zu finden.
5: Wie der Schuldirektor erklärte, hat er inzwischen Assistenzkräfte für alle ersten Klassen eingestellt. Er räumt aber ein, dass dies vielleicht auf Kosten der älteren Schüler geht, die auch unterstützt werden müssten. Nach der Verschärfung der Möglichkeiten für eine aufgeschobene Einschulung haben einige Lehrer hierzulande Zweifel zum Ausdruck gebracht, dass der Unterricht jenen Schülern angepasst werden könne, die beispielsweise Sprachstörungen oder andere Probleme haben. Rašovský macht auch die Empfehlung der Schulinspektion aufmerksam, die Unterrichtsstunde möglichst zu diversifizieren.
2: Die Kinder sind verschieden. Wir haben über 1000 Schüler, von denen etwa 34% Ausländer sind. Ich finde die Arbeit einer Beratungsstelle an der Schule wichtig. Ich denke, dass unsere gut funktioniert. Da wir viele Schüler haben, kann ich auch entsprechend viele Arbeitskräfte anstellen. Die Lehrer müssen natürlich individueller mit den Kindern arbeiten.
5: Für interessierte Lehr- und Assistenzkräfte gibt es laut dem Schuldirektor genügend Möglichkeiten, Schulungen zu besuchen und sich weiterzubilden. Nach Schätzungen des Bildungsministeriums gibt es dieses Jahr 115.000 Erstklässler. Schulen mit einer höheren Anzahl von Kindern, die Unterstützung benötigen, bekommen nun zusätzliche Mittel. Der Sprecher des Ressorts, Andrej Macura, erläutert, wie diese Mittel eingesetzt werden können.
2: Zum Beispiel für die Ausstattung der Schule, die Lern- und Hilfsmittel, Fahrtkosten zur Schule sowie zur Unterstützung bei der Teilnahme an Schulveranstaltungen.
5: 520 Grundschulen werden somit rund 22 Millionen Kronen, umgerechnet ca. 9,1 Millionen Euro, untereinander aufteilen. Insgesamt gibt es hierzulande 4.320 Grundschulen.
2: Und wir kommen noch einmal zurück auf den Geburtstag von Radio Prag International. Denn längst nicht alle Glückwünsche konnten wir in unserer Montagssendung unterbringen. So etwa vom Historiker Mikuláš Svánovec von der Universität in Hradec Králové. Er ist zudem Geschäftsführer der Bernhard-Bolzano-Gesellschaft. Martina Schneiberkova hat mit dem Historiker gesprochen.
5: Herr Svánovec, Radio Prag International wird soeben 90 Jahre alt. Welche Bedeutung hat unser Sender Ihrer Meinung nach?
6: Also für mich liegt die besondere Bedeutung des Auslandsrundfunks vor allem darin, dass die Tschechische Republik in der Welt nicht nur ein Land ist, über das andere sprechen, sondern dass man sich hier selbst aktiv an die internationale Öffentlichkeit wenden kann. Und das ist gerade für kleine Länder wie Tschechien sehr wichtig. Sehr wichtig für mich auch als Historiker ist die lange mehrsprachige Tradition, schon der tschechoslowakische Auslandsrundfunk der Zwischenkriegszeit wandte sich in verschiedenen Sprachen an Menschen, nicht nur in der Welt, aber auch im Inland. Und die Bedeutung dieser Mehrsprachigkeit hat nichts bis heute an der Bedeutung verloren, denn die fremdsprachigen Angebote erreichen nicht nur Menschen in aller Welt, sondern auch Menschen anderer Muttersprachen, die heute in Tschechien leben. Und schließlich gibt es hier noch eine sehr persönliche Dimension. Für viele Landsleute, Emigranten und ihre Nachkommen war und ist der Auslandsrundfunk eine Art Verbindung zu dem Land, aus dem sie selbst oder ihre Familien stammen. Also Radio Prag International spricht hier nicht nur über Tschechien für die Welt, sondern funktioniert als eine Art Brücke zu Menschen, die sich diesem Land familiär, historisch oder kulturell verbunden fühlen.
5: Und wie wird Radio Prag International Ihrer Meinung nach fit für sein 100. Jubiläum?
6: Also aus meiner Sicht ist Radio Prag International eigentlich schon ziemlich fit für sein 100. Jubiläum. Der Sender hat immer wieder gezeigt, dass er neue Formate nutzen kann, dass das Angebot stets erweitert wird. Damit wird auch neues Publikum erreicht. Und das Potenzial ist nach wie vor da, denn Tschechien ist wirklich ein Land, das sehr viele Menschen in aller Welt im Herzen tragen. Also die entscheidende Frage für die kommenden 10 Jahre ist deshalb weniger, ob hier eine Modernisierung stattfindet, sondern ob es auch weiterhin verlässliche Rahmenbedingungen für die Arbeit gibt. Also wenn es uns daran gelegen ist, mit der Welt in Verbindung zu bleiben und Tschechien im Ausland auch verständlich hörbar zu machen, haben wir hier mit Radio Prag International bereits ein hervorragendes Mittel in der Hand. Also diese über Jahrzehnte gewachsene Brücke in die Welt aufs Spiel zu setzen oder gar abzubrechen, wäre aus meiner Sicht ein großer Verlust. Also gerade jetzt sollte es uns vor allem darum gehen, dem Auslandsrundfunk die notwendige Planungssicherheit für die kommenden Jahre zu geben, um das 100. Jubiläum dann würdig begehen zu können.
2: 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Die Böhmen in Österreich, waren das früher wirklich nur Küchengehilfen und einfache Arbeitskräfte? Die Wirtschaftswissenschaftlerin Jana Gerschlova will mit diesem Klischee aufräumen. In ihrem neuen Buch zeichnet sie die Biografien erfolgreicher Unternehmer nach, die einst aus dem Gebiet der heutigen Tschechischen Republik nach Österreich und vor allem nach Wien gegangen sind. Die Wirtschaftszweige, in denen die Menschen tätig waren, reichen von der Gastronomie über die Architektur bis zur Industrie. Und die einzelnen Kurzschlüsse, Kurzporträts der Marken bilden oft eine Zeitspanne vom 19. Jahrhundert bis heute ab. Ferdinand Hauser hat in das Buch hineingelesen und mit der Autorin gesprochen. Sie hören eine Wiederholung vom Februar dieses Jahres.
7: Kapitel aus der tschechischen Geschichte.
1: Die Wirtschaftswissenschaftlerin Jana Gerschlova beschäftigt sich schon seit den 90er Jahren mit Unternehmensgeschichte. Ihr besonderes Interessensgebiet ist dabei der deutschsprachige Raum und vor allem Tschechiens südlicher Nachbar.
8: Also Österreich ist mein Land, Wien ist meine Stadt. In dem Sinne, ich habe das irgendwie kooptiert in mein Leben.
1: Dass sich Gerschlovas jüngstes Buch, das vor kurzem auf Deutsch erschienen ist, gerade mit Österreich beschäftigt, darf von daher nicht überraschen. Tschechische Wurzeln österreichischer Marken heißt die Publikation, die auf über 300 Seiten mehr als 30 Biografien von Unternehmen und ihren Gründern erzählt. Was die vorgestellten historischen Persönlichkeiten vereint? Sie alle stammen aus dem geografischen Gebiet der heutigen Tschechischen Republik, gingen aber nach Österreich, um dort Karriere zu machen. Im Interview für Radio Prag International schilderte Gerschlova, die Professorin für Volkswirtschaft an der European Research University in Ostrau ist, die Grundidee ihres Buches.
8: In der Vergangenheit habe ich über viele österreichische Firmen und Marken geschrieben. Und so habe ich mir gesagt, jetzt muss ich das ein bisschen klären oder erklären, dass die Arbeitskräfte des 19. Jahrhunderts Richtung Wien oder Österreich gegangen sind. Und das ist nicht nur so wie vieles so auch noch heute betont ist, nicht nur Köchinnen, Haushalts, Ziegelböhm etc., aber das waren auch Leute, die ein großes Wort in den Firmen hatten. Und das war eigentlich meine Grundidee und ja, ist zu dem Buch gekommen.
1: Die Übersetzerin Johanna Posset habe den Text schließlich nicht nur ins Deutsche übersetzt, sagt Gerschlova.
8: Aber sie hat den Text auch ein bisschen mit den österreichischen Augen gesehen und ein bisschen korrigiert. Da hat mir gesagt, ja, Jana, das geht nicht. Das weiß doch jeder Wiener oder jeder Österreicher. Ich wollte in einer Anmerkung zum Beispiel Wienerberg erklären und solche Kleinigkeiten.

0: Für ihre Publikation habe sie auf eine breite Palette österreichischer Marken zugreifen können, die böhmische und mährische Spuren aufwiesen, sagt Gerschlowa. Die Auswahl sei schließlich auf besonders berühmte Unternehmen gefallen. Unterteilt sind die einzelnen Texte dabei in 6 Kategorien: Architektur, Technik, Handel, Lebensmittel, Gastronomie und Glashandwerk. Zu den vorgestellten Marken zählen etwa die Sonnenbrillenhersteller Carrera und Silhouette. Nicht fehlen darf auch die Geschichte des Schweizer Hauses, einem Wirtshaus im Wiener Prater, das seit über 100 Jahren von der Familie Kollarik aus Böhmen betrieben wird. Bei zahlreichen Marken überraschen die Verbindungen nach Böhmen und Mähren, da man sie wohl zunächst als typisch österreichisch einordnen würde. Dies trifft etwa auf die Traditionsbrauereien Otter, Kringer und Gösser zu. Aber ebenso die Kaffeerösterei Julius Meinl wurde von einem Böhmen begründet.
1: Julius Meinl, eigentlich, das ist eine Geschichte Mitte des 19. Jahrhunderts oder zweite Hälfte des 19. Jahrhunderts. Und es war ein kleiner Julius Meinl aus Kraslitz. Das ist von der tschechischen Seite Erzgebirge. Und der ging in die Kaufmannslehre und eigentlich hat einen Traum gehabt, in Wien ein Unternehmen zu gründen.
0: Gesagt, getan, zog der junge Meinl 1862 nach Wien und eröffnete dort ein Kolonialwarengeschäft. Gerschlowa betont dabei, dass es zu der Zeit nicht unüblich war, dass Lehrlinge und Schulabgänger derart in die Welt gingen. Meinl fokussierte sich in der Residenzstadt der Habsburger auf ein Business mit Kaffee.
1: Damals war der Kaffee, A, war das ziemlich teuer, aber B, man hat das nur in grünen Bohnen verkauft. Und die Haushaltsköchinnen haben das grün gekauft und zu Hause dann, da waren große Pfannen und die haben das eigentlich zu Hause geröstet. Aber nicht immer mit Erfolg. Und das war die Idee, der hat irgendeine so Röstmaschine, also Maschine zum Rösten. Das war so ein Trommel, der hat das ausgedacht. Und hat eigentlich für die Hausfrauen aus den grünen Kaffeebohnen qualitätssicheren Kaffeesorten mit verschiedenen Geschmack. Selbstverständlich hat er doch viel Erfolg.
0: Auf Julius Meinl folgten mehrere Generationen, die das Traditionsunternehmen weiterführten, bis Julius Meinl der Fünfte das Unternehmen Ende der 90er Jahre verkaufte. Als er die Marke damals veräußerte, war der Aufschrei groß. Gewissermaßen sei damit ein Stück österreichisches Tafelsilber verkauft worden, sagt Gerschlowa.

0: Eine weitere österreichische Marke, die die Wirtschaftsexpertin in ihrem Buch vorstellt, ist der Schmuck- und Glaskonzern Swarovski. Dieser wurde von Daniel Swarovski begründet, der 1862 in eine Glasmacherfamilie in Georgenthal geboren wurde.
1: Das ist auch so eine Geschichte des Konkurrenzkampfes und eines sehr geschickten Unternehmers in Nordböhmen. Und er hat sich gesagt, die Konkurrenz der Bijouterie-Hersteller ist hier zu groß und ist nach in der Nähe von Innsbruck nach Wattens gekommen und eigentlich dort im Laufe der Zeit ein riesengroßes Unternehmen aufgebaut.
0: Eine weitere Traditionsmarke ist die Konditorei Aida. Deren Filialen findet man heute in Wien an jeder Straßenecke. Das Markenzeichen des Betriebs ist die rosarote Farbe, die im Volksmund Zuckerlrosa genannt wird. Sie findet sich auf der Unternehmensbekleidung, in der Inneneinrichtung und auf den Verpackungen der Produkte. Der Gründer der Firma war der aus Nordböhmen stammende Josef Brosek. Für seine Lehre zum Zuckerbäcker ging er nach Wien und gründete dort 1913 gemeinsam mit seiner Ehefrau die eigene Konditorei.
1: Und selbstverständlich war die Frage, wie heißt die Zuckerbäckerfirma? Und er war begeisterter Operfan, deswegen Aida war die beste Lösung. Und die Farbe, die Frau hieß Rosa. Rosa, dann muss es alles rosig sein.
0: Josef Brosek verlieh seinem Unternehmen aber nicht nur die charakteristische Farbe. Mit seinem Sohn Felix schrieb er auch das Rezept für die Cremeschnitte nieder, die bis heute bei Aida im Angebot ist. Eigenen Angaben der Firma zufolge ist das Originalpapier mit dem Rezept heute sogar im Safe eingelagert.

0: An die einstigen Unternehmensgründer aus Böhmen werde heute mitunter kaum noch erinnert, sagt Gerschlowa.
1: In vielen Fällen ist es so, dass man bei den Webseiten der Firmen finden sie überhaupt keine Erwähnung, wo die Wurzeln sind. Aber das gilt aber auch für Tschechien. Viele wissen nicht, wer in der Gemeinde geboren wurde.
0: Jana Gerschlowas Buch kann einen Beitrag dazu leisten, dass sich das ändert. Richtet sich Ihre Publikation eher an die breite Öffentlichkeit oder an ein Fachpublikum?
1: Ich würde sagen, sowohl als auch, weil ich bin gewöhnt, wenn ich etwas Fachliches schreibe, das wirklich nach den Regeln des wissenschaftlichen Schreibens zu basteln. Das heißt also, das hat auch Kriterien, wo ich jede Idee, die nicht aus meinem Kopf ging, habe ich mit Anmerkungen, mit Literaturhinweise oder Erklärung gemacht.
0: Wie Gerschlowa im Nachwort ihres Buches schildert, verfügt sie noch über eine längere Liste mit österreichischen Marken, über deren böhmische und mährische Wurzeln bisher noch nicht geschrieben wurde. Eine Fortsetzung schließt die Autorin deshalb nicht aus.
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2: Das neue Schuljahr in Tschechien hat begonnen und das mit neuen Regeln. So sollen erste Klassen sogenannte Assistenten zur Seite gestellt bekommen. Und damit Ahoi und willkommen aus Prag, mein Name ist Till Janzer. Des Weiteren hat die tschechische Finanzministerin die Höhe des Haushaltsdefizits verkündet. Das hat zu Kritik aus der Opposition, aber auch aus den Reihen der Regierungskoalition geführt. Außerdem stellen wir Ihnen ein Buch über die tschechischen Wurzeln österreichischer Marken vor. Zunächst aber die neuesten Meldungen heute von Markéta Kachlíková.
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3: Die tschechische Regierung sollte nach Ansicht von Staatspräsident Petr Pavel die Kriterien für die Aufteilung der Steuereinnahmen an Kreise und Gemeinden häufiger anpassen. Dies erklärte Pavel am Dienstag vor Journalisten in Konice in Mähren, wo er mit den Bürgermeistern der Mikroregion Konicko zusammentraf. Das Staatsoberhaupt kritisierte zudem das Defizit des Haushaltsentwurfs für das kommende Jahr in der Höhe von über 16 Milliarden Euro als zu hoch. Das tschechische Außenministerium soll im Budget für das nächste Jahr Ausgaben in Höhe von umgerechnet 432 Millionen Euro erhalten. Das sind rund 17 Millionen Euro mehr als im diesjährigen genehmigten Staatshaushalt. Dies geht aus dem Entwurf des Staatshaushalts für das nächste Jahr hervor, den das Finanzministerium veröffentlicht hat. Für die Auslandssendungen des tschechischen Rundfunks Radio Prag International sieht der Entwurf für das nächste Jahr keine Gelder vor. In diesem Jahr wird etwa 1 Million Euro dafür bereitgestellt. Die Regierungspartei Freiheit und direkte Demokratie hat mit ihren umstrittenen Wahlplakaten weder Volksverhetzung noch eine andere Straftat begangen. Dies hat das Prager Stadtgericht am Dienstag rechtskräftig entschieden, indem es der Berufung der SPD stattgab und das ursprüngliche Urteil aufhob. Dieses hatte der Partei eine Geldstrafe von umgerechnet 120.000 Euro auferlegt. Die Senatsvorsitzende Monika Krzykałová stellte fest, dass eine provokante und vereinfachende Ausdrucksweise für Wahlkampfdebatten typisch sei. Der Parteichef und Vorsitzende des Abgeordnetenhauses Tomio Okamura steht ebenfalls unter Anklage. Sein Verfahren ist jedoch aufgrund seiner parlamentarischen Immunität ausgesetzt. Laut Okamura respektiert das Urteil das Recht auf freie Meinungsäußerung. Er glaubt, dass es auch das Ende seiner Strafverfolgung einläutet. Für rund 1,5 Millionen Kinder und Jugendliche in Tschechien hat am Dienstag nach den zweimonatigen Sommerferien das neue Schuljahr begonnen. Unter ihnen befinden sich etwa 115.000 Erstklässler, die zum ersten Mal die Schulbänke drücken. Bildungsminister Robert Plaga hat bei der feierlichen Eröffnung des Schuljahres an der Berufsfachschule und Berufsschule für Handwerk in Kutná Hora die Lehrlingsausbildung gewürdigt. Diese wird seiner Meinung nach von vielen Menschen zu Unrecht als unterschätzt angesehen. Staatspräsident Petr Pavel nahm an der Eröffnung des neuen Schuljahres in der Gemeinde Brodek u Konice in der Region Přerov teil. In den zweimonatigen Sommerferien sind auf tschechischen Straßen insgesamt 99 Menschen bei Verkehrsunfällen gestorben. Dies ist die höchste Opferzahl seit dem Sommer 2021, als 101 Menschen ums Leben kamen. Als besonders tragisch erwies sich dabei der August, in dem in diesem Jahr 57 Menschen bei Unfällen ihr Leben verloren. Viel mehr als im Vorjahresmonat. Dies geht aus den aktuellen Polizeistatistiken und Recherchen der tschechischen Presseagentur ČTK hervor. Der bislang folgenschwerste Einzeltag des gesamten Jahres war der 27. Juli, an dem 6 Menschen bei Unfällen starben. Zum Schluss das Wetter. Am Mittwoch ist es in Tschechien anfangs fast heiter bis wolkig. Im Tagesverlauf nimmt die Bewölkung von Westen her zu, bis der Himmel schließlich bedeckt ist. Vor allem in den Bergen kann es vereinzelt zu Schauern kommen. Die Tageshöchsttemperaturen liegen zwischen 21 und 25 Grad. Im Süden Mährens erreichen sie bis zu 27 Grad.
2: Den Wahlversprechen zum Trotz. Die tschechische Regierung will das Haushaltsdefizit im kommenden Jahr deutlich erhöhen. Am Montag gab sie eine konkrete Zahl bekannt. Wie diese begründet wird und welche Ressorts davon profitieren, das weiß Daniela Honigmann.
4: 389 Milliarden Kronen, das sind 16,1 Milliarden Euro. Soweit soll der tschechische Staatshaushalt den Regierungsplänen zufolge im kommenden Jahr ins Minus gehen dürfen. Ein größeres Defizit hat es in der Geschichte des Landes erst einmal gegeben, nämlich im Corona-Jahr 2021. Damals machte man fast 420 Milliarden Kronen, also 17,4 Milliarden Euro Schulden. Finanzministerin Alena Schillerová begründete am Montag das einschneidende Vorhaben für 2027.
5: Ohne eine Erhöhung des Defizits würden wir Tschechien in die Falle laufen lassen. Diese besteht aus Ausfallgefahren bei Projekten, einer nicht zugänglichen Gesundheitsversorgung und einer wirtschaftlichen Stagnation.
4: Es gäbe absolut keine Alternative, fügte Schillerová an. Und so will sie die Verschuldung des Staates von diesem auf das nächste Jahr noch einmal um fast 80 Milliarden Kronen, also mehr als 3 Milliarden Euro, erhöhen, vor allem um neuer Investitionen willen, etwa im Verkehrsbereich. Die Ministerin rechnete vor.
5: Der alleinige Anstieg der wachstumsorientierten Investitionen im Staatshaushalt, zusammengenommen mit der unabdinglichen Finanzspritze für das Gesundheitswesen, wird bei 100 Milliarden Kronen liegen. Dies ist viel mehr, als die Erhöhung des Defizits beträgt.
4: Diese Darstellung schwächt der Ökonom Petr Musil ab. Das Mitglied des Nationalen Haushaltsrates sagte am Dienstagmorgen in den Inlandssendungen des tschechischen Rundfunks.
2: Ich habe nur über den Daumen gepeilt nachgerechnet und danach werden die Investitionen 2027 gut 10% der Haushaltsausgaben darstellen. Ich habe das Gefühl, dass dies in etwa der gleiche Wert wie bei den vorangegangenen Etats ist. Es besteht das Risiko, dass langsam alles Mögliche als Investition bezeichnet wird. Da ist dann auch die Rede von Investitionen in den sozialen Frieden oder, wie wir in letzter Zeit oft gehört haben, von sogenannten Investitionen in die Menschen. Dies ist eine gefährliche Rhetorik.
4: Das Wort gefährlich benutzt auch die Opposition in Tschechien für ihre Kritik am geplanten Haushaltsdefizit. Der Abgeordnete Jan Jakob bezeichnete es als brutal unverantwortlich sowie als politische Straftat. Etwas gemäßigter äußerte sich der Vizevorsitzende des Haushaltsausschusses Benjamin Cincilla gegenüber dem öffentlich-rechtlichen tschechischen Fernsehen.
2: Es ist wirklich eine Gefahr für die Bürger und die nächste Generation, denn es kommt zu einer enormen Neuverschuldung in einer Zeit, in der es kein Corona mehr gibt und keine Energiekrise. Die Regierung hatte versprochen, das zurückzugeben, was die Vorgängerregierung genommen hat. Aber das Einzige, was zurückkehrt, ist die schnellste Verschuldung in Europa.
4: Dies ist nicht ganz genau ausgedrückt. Nach Auskunft des Nationalen Haushaltsrates steht Tschechien derzeit in der EU an dritter Stelle, was das Tempo der Verschuldung angeht. Für die Jahre ab 2028 versprach Schillerová am Montag dann auch wieder eine Konsolidierung der öffentlichen Finanzen. Erst einmal werde das Defizit im kommenden Jahr aber auf 2,8% des Bruttoinlandsproduktes steigen, so die Ministerin. Die tschechischen Medien weisen jedoch darauf hin, dass dieser Wert etwa 70 Milliarden Kronen, das sind knapp 3 Milliarden Euro, im Verteidigungsetat auslässt. Dies erlaubt eine Ausnahmeregelung der EU. Ökonom Musil bezeichnet dies als Manipulation mit den Zahlen.
2: Und eine zweite Manipulation besteht darin, dass das Ministerium seine 2,8% als Vergleich zu den geplanten Haushaltsdefiziten in den Nachbarländern anführt. Diese benutzen aber die Zahlen ihres gesamten Etats. Die Wahrheit lautet also, dass das wahrscheinliche Manko Tschechiens bei 3,5% des BIP liegen wird.
4: Die Erhöhung des geplanten Defizits kam zustande, nachdem Schillerowa vergangene Woche Verhandlungen mit den einzelnen Ministern geführt hatte. Dabei konnte das Verteidigungsressort am meisten herausschlagen. Es bekommt nächstes Jahr 23,4% mehr Geld als derzeit. Mit einem Jahresetat von knapp 191 Milliarden Kronen, also knapp 8 Milliarden Euro, soll es 2027 erstmals 2% des Bruttoinlandsproduktes in die Verteidigung des Landes investieren, so wie von der NATO gefordert. Bevor Schillerowas Vorhaben im Oktober ans Abgeordnetenhaus geht, muss es noch von der Koalition verabschiedet werden. Die Partner von der Autofahrerpartei Motoristes Sobie hatten im Wahlkampf 2025 versprochen, sich für einen ausgeglichenen Haushalt einzusetzen. Parteivorsitzender Petr Maczinka sagte am Dienstag, er wolle noch einmal mit Premier Andrej Babiš über eine Senkung des Defizits verhandeln. Die letztliche Zustimmung seiner Partei schloss Maczinka aber nicht aus.
2: Wir kommen zu einem anderen Thema. Am Dienstag hat in Tschechien das neue Schuljahr begonnen. Die größte Änderung betrifft die Erstklässler. Mehr im folgenden Beitrag von Martina Schneibergova.
5: Die Schulpflicht beginnt in Tschechien mit 6 Jahren. Noch 2024 wurde jedoch fast ein Viertel der 6-Jährigen noch nicht eingeschult. Sie sollten aus verschiedensten Gründen erst ein Jahr später zur Schule kommen. Als Grund wurden meist gesundheitliche Probleme genannt. Durch eine Gesetzesnovelle wurde die Möglichkeit einer späteren Einschulung nun jedoch bedeutend eingeschränkt. Daher sind unter den Erstklässlern in diesem Schuljahr mehrere Kinder, die laut den früheren Regeln erst ein Jahr später hätten beginnen sollen. Darum soll der Schulbesuch durch einen Übergang von Noten zu verbalen Bewertungen erleichtert werden. In der ersten Klasse besteht zudem so gut wie keine Gefahr, das Klassenziel nicht zu erreichen. Die Kinder sollen zudem neben der Lehrkraft von einer Assistenzkraft unterstützt werden. Matěj Rašovský ist Direktor der Bohumil Hrabal Grundschule im 8. Prager Stadtbezirk. Auf die neuen Regelungen habe sich seine Schule vorbereitet, sagte er in den Inlandssendungen des Tschechischen Rundfunks und fuhr fort.
6: An unserer Schule gibt es jedoch auch eine Vorbereitungsklasse, die den Kindern hilft, den Übergang vom Kindergarten zur Schule zu bewältigen. Die Lehrer können innerhalb von etwa 2 Wochen feststellen, ob die Schüler tatsächlich schon reif für die Schule sind oder nicht.
5: Jede Klasse mit mehr als 15 Schülern hat nach der neuen Regelung Anspruch auf eine Assistenzkraft. Wird es reichen, um bestimmte Unterschiede zwischen den Kindern auszugleichen? Matěj Rašovský.
6: Ich finde die Maßnahme sinnvoll. Andererseits müssen diese Personen verfügbar sein. Da sie nicht in Vollzeit arbeiten und ihre Entlohnung nicht das Niveau der Lehrkräfte erreicht, ist es gar nicht so einfach, eine gute Assistenzkraft zu finden.
5: Wie der Schuldirektor erklärte, hat er inzwischen Assistenzkräfte für alle ersten Klassen eingestellt. Er räumt aber ein, dass dies vielleicht auf Kosten der älteren Schüler geht, die auch unterstützt werden müssen. Nach der Verschärfung der Möglichkeiten für eine aufgeschobene Einschulung haben einige Lehrer hierzulande Zweifel zum Ausdruck gebracht, dass der Unterricht jenen Schülern angepasst werden könne, die beispielsweise Sprachstörungen oder andere Probleme haben. Rašovský macht auch die Empfehlung der Schulinspektion aufmerksam, die Unterrichtsstunde möglichst zu diversifizieren.
6: Die Kinder sind verschieden. Wir haben über 1000 Schüler, von denen etwa 34% Ausländer sind. Ich finde die Arbeit einer Beratungsstelle an der Schule wichtig. Ich denke, dass unsere gut funktioniert. Da wir viele Schüler haben, kann ich auch entsprechend viele Arbeitskräfte anstellen. Die Lehrer müssen natürlich individueller mit den Kindern arbeiten.
5: Für interessierte Lehr- und Assistenzkräfte gibt es laut dem Schuldirektor genügend Möglichkeiten, Schulungen zu besuchen und sich weiterzubilden. Nach Schätzungen des Bildungsministeriums gibt es dieses Jahr 115.000 Erstklässler. Schulen mit einer höheren Anzahl von Kindern, die Unterstützung benötigen, bekommen nun zusätzliche Mittel. Der Sprecher des Ressorts, Andrej Matsura, erläutert, wie diese Mittel eingesetzt werden können.
7: Zum Beispiel für die Ausstattung der Schule, die Lern- und Hilfsmittel, Fahrtkosten zur Schule sowie zur Unterstützung bei der Teilnahme an Schulveranstaltungen.
5: 520 Grundschulen werden somit rund 220 Millionen Kronen, umgerechnet ca. 9,1 Millionen Euro, untereinander aufteilen. Insgesamt gibt es hierzulande 4.320 Grundschulen.
2: Und wir kommen noch einmal zurück auf den Geburtstag von Radio Prag International. Denn längst nicht alle Glückwünsche konnten wir in unserer Montagssendung unterbringen. So etwa vom Historiker Mikuláš Zvánovec von der Universität in Hradec Králové. Er ist zudem Geschäftsführer der Bernhard-Bolzano-Gesellschaft. Martina Schneiberg-Urva hat mit dem Historiker gesprochen.
5: Herr Zvánovec, Radio Prag International wird soeben 90 Jahre alt. Welche Bedeutung hat unser Sender Ihrer Meinung nach?
8: Also für mich liegt die besondere Bedeutung des Auslandsrundfunks vor allem darin, dass die Tschechische Republik in der Welt nicht nur ein Land ist, über das andere sprechen, sondern dass man sich hier selbst aktiv an die internationale Öffentlichkeit wenden kann. Und das ist gerade für kleine Länder wie Tschechien sehr wichtig. Sehr wichtig für mich auch als Historiker ist die lange mehrsprachige Tradition. Schon der tschechoslowakische Auslandsrundfunk der Zwischenkriegszeit wandte sich in verschiedenen Sprachen an Menschen, nicht nur in der Welt, aber auch im Inland. Und die Bedeutung dieser Mehrsprachigkeit hat nichts bis heute an der Bedeutung verloren, denn die fremdsprachigen Angebote erreichen nicht nur Menschen in aller Welt, sondern auch Menschen anderer Muttersprachen, die heute in Tschechien leben. Und schließlich gibt es hier noch eine sehr persönliche Dimension. Für viele Landsleute, Emigranten und ihre Nachkommen war und ist der Auslandsrundfunk eine Art Verbindung zu dem Land, aus dem sie selbst oder ihre Familien stammen. Also Radio Prag International spricht hier nicht nur über Tschechien für die Welt, sondern funktioniert als eine Art Brücke zu Menschen, die sich diesem Land familiär, historisch oder kulturell verbunden fühlen.
5: Und wie wird Radio Prag International Ihrer Meinung nach fit für sein 100. Jubiläum?
8: Also aus meiner Sicht ist Radio Prag International eigentlich schon ziemlich fit für sein 100. Jubiläum. Der Sender hat immer wieder gezeigt, dass er neue Formate nutzen kann, dass das Angebot stets erweitert wird. Damit wird auch neues Publikum erreicht. Und das Potenzial ist nach wie vor da, denn Tschechien ist wirklich ein Land, das sehr viele Menschen in aller Welt im Herzen tragen. Also die entscheidende Frage für die kommenden 10 Jahre ist deshalb weniger, ob hier eine Modernisierung stattfindet, sondern ob es auch weiterhin verlässliche Rahmenbedingungen für die Arbeit gibt. Also wenn es uns daran gelegen ist, mit der Welt in Verbindung zu bleiben und Tschechien im Ausland auch verständlich hörbar zu machen, haben wir hier mit Radio Prag International bereits ein hervorragendes Mittel in der Hand. Also diese über Jahrzehnte gewachsene Brücke in die Welt aufs Spiel zu setzen oder gar abzubrechen, wäre aus meiner Sicht ein großer Verlust. Also gerade jetzt sollte es uns vor allem darum gehen, dem Auslandsrundfunk die notwendige Planungssicherheit für die kommenden Jahre zu geben, um das 100. Jubiläum dann würdig begehen zu können.
2: 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Die Böhmen in Österreich, waren das früher wirklich nur Küchengehilfen und einfache Arbeitskräfte? Die Wirtschaftswissenschaftlerin Jana Gerschlova will mit diesem Klischee aufräumen. In ihrem neuen Buch zeichnet sie die Biografien erfolgreicher Unternehmer nach, die einst aus dem Gebiet der heutigen Tschechischen Republik nach Österreich und vor allem nach Wien gegangen sind. Die Wirtschaftszweige, in denen die Menschen tätig waren, reichen von der Gastronomie über die Architektur bis zur Industrie. Und die einzelnen Kurzporträts der Marken bilden oft eine Zeitspanne vom 19. Jahrhundert bis heute ab.
7: Ferdinand Hauser hat in das Buch hineingelesen und mit der Autorin gesprochen. Sie hören eine Wiederholung vom Februar dieses Jahres.
9: Kapitel aus der tschechischen Geschichte.
1: Die Wirtschaftswissenschaftlerin Jana Gerschlova beschäftigt sich schon seit den 90er Jahren mit Unternehmensgeschichte. Ihr besonderes Interessensgebiet ist dabei der deutschsprachige Raum und vor allem Tschechiens südlicher Nachbar.
10: Also Österreich ist mein Land, Wien ist meine Stadt. In dem Sinne, ich habe das irgendwie kooptiert in mein Leben.
1: Dass sich Gerschlovas jüngstes Buch, das vor kurzem auf Deutsch erschienen ist, gerade mit Österreich beschäftigt, darf von daher nicht überraschen. Tschechische Wurzeln österreichischer Marken heißt die Publikation, die auf über 300 Seiten mehr als 30 Biografien von Unternehmen und ihren Gründern erzählt. Was die vorgestellten historischen Persönlichkeiten vereint? Sie alle stammen aus dem geografischen Gebiet der heutigen Tschechischen Republik, gingen aber nach Österreich, um dort Karriere zu machen. Im Interview für Radio Prag International schilderte Gerschlova, die Professorin für Volkswirtschaft an der European Research University in Ostrau ist, die Grundidee ihres Buches.
10: In der Vergangenheit habe ich über viele österreichische Firmen und Marken geschrieben. Und so habe ich mir gesagt, jetzt muss ich das ein bisschen klären oder erklären, dass die Arbeitskräfte des 19. Jahrhunderts Richtung Wien oder Österreich gegangen sind. Und das ist nicht nur so wie vieles so auch noch heute betont ist, nicht nur Köchinnen, Haushalts, Ziegelböhm etc., aber das waren auch Leute, die ein großes Wort in den Firmen hatten. Und das war eigentlich meine Grundidee und ja, ist zu dem Buch gekommen.
1: Die Übersetzerin Johanna Posset habe den Text schließlich nicht nur ins Deutsche übersetzt, sagt Gerschlova.
10: Aber sie hat den Text auch ein bisschen mit den österreichischen Augen gesehen und ein bisschen korrigiert. Da hat mir gesagt, ja, Jana, das geht nicht. Das weiß doch jeder Wiener oder jeder Österreicher. Ich wollte in einer Anmerkung zum Beispiel Wienerberg erklären und solche Kleinigkeiten.

0: Für ihre Publikation habe sie auf eine breite Palette österreichischer Marken zugreifen können, die böhmische und mährische Spuren aufwiesen, sagt Gerschlowa. Die Auswahl sei schließlich auf besonders berühmte Unternehmen gefallen. Unterteilt sind die einzelnen Texte dabei in 6 Kategorien: Architektur, Technik, Handel, Lebensmittel, Gastronomie und Glashandwerk. Zu den vorgestellten Marken zählen etwa die Sonnenbrillenhersteller Carrera und Silhouette. Nicht fehlen darf auch die Geschichte des Schweizer Hauses, einem Wirtshaus im Wiener Prater, das seit über 100 Jahren von der Familie Kollarik aus Böhmen betrieben wird. Bei zahlreichen Marken überraschen die Verbindungen nach Böhmen und Mähren, da man sie wohl zunächst als typisch österreichisch einordnen würde. Dies trifft etwa auf die Traditionsbrauereien Otter, Kringer und Gösser zu. Aber ebenso die Kaffeerösterei Julius Meinl wurde von einem Böhmen begründet.
1: Julius Meinl, eigentlich, das ist eine Geschichte Mitte des 19. Jahrhunderts oder zweite Hälfte des 19. Jahrhunderts. Und es war ein kleiner Julius Meinl aus Kraslitz. Das ist von der tschechischen Seite Erzgebirge. Und der ging in die Kaufmannslehre und eigentlich hat einen Traum gehabt, in Wien ein Unternehmen zu gründen.
0: Gesagt, getan, zog der junge Meinl 1862 nach Wien und eröffnete dort ein Kolonialwarengeschäft. Gerschlowa betont dabei, dass es zu der Zeit nicht unüblich war, dass Lehrlinge und Schulabgänger derart in die Welt gingen. Meinl fokussierte sich in der Residenzstadt der Habsburger auf ein Business mit Kaffee.
1: Damals war der Kaffee, A, war das ziemlich teuer, aber B, man hat das nur in grünen Bohnen verkauft. Und die Haushaltsköchinnen haben das grün gekauft und zu Hause dann, da waren große Pfannen und die haben das eigentlich zu Hause geröstet. Aber nicht immer mit Erfolg. Und das war die Idee, der hat irgendeine so Röstmaschine, also Maschine zum Rösten. Das war so ein Trommel, der hat das ausgedacht. Und hat eigentlich für die Hausfrauen aus den grünen Kaffeebohnen qualitätssicheren Kaffeesorten mit verschiedenen Geschmack. Selbstverständlich hat er doch viel Erfolg.
0: Auf Julius Meinl folgten mehrere Generationen, die das Traditionsunternehmen weiterführten, bis Julius Meinl der Fünfte das Unternehmen Ende der 90er Jahre verkaufte. Als er die Marke damals veräußerte, war der Aufschrei groß. Gewissermaßen sei damit ein Stück österreichisches Tafelsilber verkauft worden, sagt Gerschlowa.

0: Eine weitere österreichische Marke, die die Wirtschaftsexpertin in ihrem Buch vorstellt, ist der Schmuck- und Glaskonzern Swarovski. Dieser wurde von Daniel Swarovski begründet, der 1862 in eine Glasmacherfamilie in Georgenthal geboren wurde.
1: Das ist auch so eine Geschichte des Konkurrenzkampfes und eines sehr geschickten Unternehmers in Nordböhmen. Und er hat sich gesagt, die Konkurrenz der Bijouteriehersteller ist hier zu groß und ist nach in der Nähe von Innsbruck nach Wattens gekommen und eigentlich dort im Laufe der Zeit ein riesengroßes Unternehmen aufgebaut.
0: Eine weitere Traditionsmarke ist die Konditorei Aida. Deren Filialen findet man heute in Wien an jeder Straßenecke. Das Markenzeichen des Betriebs ist die rosarote Farbe, die im Volksmund Zuckerlrosa genannt wird. Sie findet sich auf der Unternehmensbekleidung, in der Inneneinrichtung und auf den Verpackungen der Produkte. Der Gründer der Firma war der aus Nordböhmen stammende Josef Brosek. Für seine Lehre zum Zuckerbäcker ging er nach Wien und gründete dort 1913 gemeinsam mit seiner Ehefrau die eigene Konditorei.
1: Und selbstverständlich war die Frage, A, wie heißt die Zuckerbäcker-Firma? Und er war begeisterter Oper-Fan, deswegen AIDA war die beste Lösung. Und die Farbe, die Frau hieß Rosa. Rosa, dann muss es alles rosig sein.
0: Josef Brosek verlieh seinem Unternehmen aber nicht nur die charakteristische Farbe. Mit seinem Sohn Felix schrieb er auch das Rezept für die Cremeschnitte nieder, die bis heute bei AIDA im Angebot ist. Eigenen Angaben der Firma zufolge ist das Originalpapier mit dem Rezept heute sogar im Safe eingelagert.

0: An die einstigen Unternehmensgründer aus Böhmen werde heute mitunter kaum noch erinnert, sagt Gerschlowa.
1: In vielen Fällen ist es so, dass man bei den Webseiten der Firmen finden Sie überhaupt keine Erwähnung, wo die Wurzeln sind. Aber das gilt aber auch für Tschechien. Viele wissen nicht, wer in der Gemeinde geboren wurde.
0: Jana Gerschlowas Buch kann einen Beitrag dazu leisten, dass sich das ändert. Richtet sich Ihre Publikation eher an die breite Öffentlichkeit oder an ein Fachpublikum?
1: Ich würde sagen, sowohl als auch, weil ich bin gewöhnt, wenn ich etwas Fachliches schreibe, das wirklich nach den Regeln des wissenschaftlichen Schreibens zu basteln. Das heißt also, das hat auch Kriterien, wo ich jede Idee, die nicht aus meinem Kopf ging, habe ich mit Anmerkung, mit Literaturhinweise oder Erklärung gemacht.
0: Wie Gerschlowa im Nachwort ihres Buches schildert, verfügt sie noch über eine längere Liste mit österreichischen Marken, über deren böhmische und mährische Wurzeln bisher noch nicht geschrieben wurde. Eine Fortsetzung schließt die Autorin deshalb nicht aus.
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2: Das neue Schuljahr in Tschechien hat begonnen und das mit neuen Regeln. So sollen erste Klassen sogenannte Assistenten zur Seite gestellt bekommen. Und damit Ahoi und willkommen aus Prag, mein Name ist Till Janzer. Des Weiteren hat die tschechische Finanzministerin die Höhe des Haushaltsdefizits verkündet. Das hat zu Kritik aus der Opposition, aber auch aus den Reihen der Regierungskoalition geführt. Außerdem stellen wir Ihnen ein Buch über die tschechischen Wurzeln österreichischer Marken vor. Zunächst aber die neuesten Meldungen heute von Markéta Kachlíková.
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3: Die tschechische Regierung sollte nach Ansicht von Staatspräsident Petr Pavel die Kriterien für die Aufteilung der Steuereinnahmen an Kreise und Gemeinden häufiger anpassen. Dies erklärte Pavel am Dienstag vor Journalisten in Konice in Mähren, wo er mit den Bürgermeistern der Mikroregion Konicko zusammentraf. Das Staatsoberhaupt kritisierte zudem das Defizit des Haushaltsentwurfs für das kommende Jahr in der Höhe von über 16 Milliarden Euro als zu hoch. Das tschechische Außenministerium soll im Budget für das nächste Jahr Ausgaben in Höhe von umgerechnet 432 Millionen Euro erhalten. Das sind rund 17 Millionen Euro mehr als im diesjährigen genehmigten Staatshaushalt. Dies geht aus dem Entwurf des Staatshaushalts für das nächste Jahr hervor, den das Finanzministerium veröffentlicht hat. Für die Auslandssendungen des tschechischen Rundfunks Radio Prag International sieht der Entwurf für das nächste Jahr keine Gelder vor. In diesem Jahr wird etwa 1 Million Euro dafür bereitgestellt. Die Regierungspartei Freiheit und direkte Demokratie hat mit ihren umstrittenen Wahlplakaten weder Volksverhetzung noch eine andere Straftat begangen. Dies hat das Prager Stadtgericht am Dienstag rechtskräftig entschieden, indem es der Berufung der SPD stattgab und das ursprüngliche Urteil aufhob. Dieses hatte der Partei eine Geldstrafe von umgerechnet 120.000 Euro auferlegt. Die Senatsvorsitzende Monika Krzykałová stellte fest, dass eine provokante und vereinfachende Ausdrucksweise für Wahlkampfdebatten typisch sei. Der Parteichef und Vorsitzende des Abgeordnetenhauses Tomio Okamura steht ebenfalls unter Anklage. Sein Verfahren ist jedoch aufgrund seiner parlamentarischen Immunität ausgesetzt. Laut Okamura respektiert das Urteil das Recht auf freie Meinungsäußerung. Er glaubt, dass es auch das Ende seiner Strafverfolgung einläutet. Für rund 1,5 Millionen Kinder und Jugendliche in Tschechien hat am Dienstag nach den zweimonatigen Sommerferien das neue Schuljahr begonnen. Unter ihnen befinden sich etwa 115.000 Erstklässler, die zum ersten Mal die Schulbänke drücken. Bildungsminister Robert Plaga hat bei der feierlichen Eröffnung des Schuljahres an der Berufsfachschule und Berufsschule für Handwerk in Kutná Hora die Lehrlingsausbildung gewürdigt. Diese wird seiner Meinung nach von vielen Menschen zu Unrecht als unterschätzt angesehen. Staatspräsident Petr Pavel nahm an der Eröffnung des neuen Schuljahres in der Gemeinde Brodek u Konice in der Region Přerov teil. In den zweimonatigen Sommerferien sind auf tschechischen Straßen insgesamt 99 Menschen bei Verkehrsunfällen gestorben. Dies ist die höchste Opferzahl seit dem Sommer 2021, als 101 Menschen ums Leben kamen. Als besonders tragisch erwies sich dabei der August, in dem in diesem Jahr 57 Menschen bei Unfällen ihr Leben verloren. Viel mehr als im Vorjahresmonat. Dies geht aus den aktuellen Polizeistatistiken und Recherchen der tschechischen Presseagentur ČTK hervor. Der bislang folgenschwerste Einzeltag des gesamten Jahres war der 27. Juli, an dem 6 Menschen bei Unfällen starben. Zum Schluss das Wetter. Am Mittwoch ist es in Tschechien anfangs fast heiter bis wolkig. Im Tagesverlauf nimmt die Bewölkung von Westen her zu, bis der Himmel schließlich bedeckt ist. Vor allem in den Bergen kann es vereinzelt zu Schauern kommen. Die Tageshöchsttemperaturen liegen zwischen 21 und 25 Grad. Im Süden Mährens erreichen sie bis zu 27 Grad.
2: Den Wahlversprechen zum Trotz. Die tschechische Regierung will das Haushaltsdefizit im kommenden Jahr deutlich erhöhen. Am Montag gab sie eine konkrete Zahl bekannt. Wie diese begründet wird und welche Ressorts davon profitieren, das weiß Daniela Honigmann.
4: 389 Milliarden Kronen, das sind 16,1 Milliarden Euro. Soweit soll der tschechische Staatshaushalt den Regierungsplänen zufolge im kommenden Jahr ins Minus gehen dürfen. Ein größeres Defizit hat es in der Geschichte des Landes erst einmal gegeben, nämlich im Corona-Jahr 2021. Damals machte man fast 420 Milliarden Kronen, also 17,4 Milliarden Euro Schulden. Finanzministerin Alena Schillerová begründete am Montag das einschneidende Vorhaben für 2027.
5: Ohne eine Erhöhung des Defizits würden wir Tschechien in die Falle laufen lassen. Diese besteht aus Ausfallgefahren, Bauprojekten, einer nicht zugänglichen Gesundheitsversorgung und einer wirtschaftlichen Stagnation.
4: Es gäbe absolut keine Alternative, fügte Schillerová an. Und so will sie die Verschuldung des Staates von diesem auf das nächste Jahr noch einmal um fast 80 Milliarden Kronen, also mehr als 3 Milliarden Euro, erhöhen, vor allem um neuer Investitionen willen, etwa im Verkehrsbereich. Die Ministerin rechnete vor.
5: Der alleinige Anstieg der wachstumsorientierten Investitionen im Staatshaushalt, zusammengenommen mit der unabdinglichen Finanzspritze für das Gesundheitswesen, wird bei 100 Milliarden Kronen liegen. Dies ist viel mehr, als die Erhöhung des Defizits beträgt.
4: Diese Darstellung schwächt der Ökonom Petr Musil ab. Das Mitglied des Nationalen Haushaltsrates sagte am Dienstagmorgen in den Inlandssendungen des Tschechischen Rundfunks.
2: Ich habe nur über den Daumen gepeilt nachgerechnet und danach werden die Investitionen 2027 gut 10% der Haushaltsausgaben darstellen. Ich habe das Gefühl, dass dies in etwa der gleiche Wert wie bei den vorangegangenen Etats ist. Es besteht das Risiko, dass langsam alles Mögliche als Investition bezeichnet wird. Da ist dann auch die Rede von Investitionen in den sozialen Frieden oder, wie wir in letzter Zeit oft gehört haben, von sogenannten Investitionen in die Menschen. Dies ist eine gefährliche Rhetorik.
4: Das Wort gefährlich benutzt auch die Opposition in Tschechien für ihre Kritik am geplanten Haushaltsdefizit. Der Abgeordnete Jan Jakob bezeichnete es als brutal unverantwortlich sowie als politische Straftat. Etwas gemäßigter äußerte sich der Vizevorsitzende des Haushaltsausschusses Benjamin Cincilla gegenüber dem öffentlich-rechtlichen tschechischen Fernsehen.
2: Es ist wirklich eine Gefahr für die Bürger und die nächste Generation, denn es kommt zu einer enormen Neuverschuldung in einer Zeit, in der es kein Corona mehr gibt und keine Energiekrise. Die Regierung hatte versprochen, das zurückzugeben, was die Vorgängerregierung genommen hat. Aber das Einzige, was zurückkehrt, ist die schnellste Verschuldung in Europa.
4: Dies ist nicht ganz genau ausgedrückt. Nach Auskunft des Nationalen Haushaltsrates steht Tschechien derzeit in der EU an dritter Stelle, was das Tempo der Verschuldung angeht. Für die Jahre ab 2028 versprach Schillerová am Montag dann auch wieder eine Konsolidierung der öffentlichen Finanzen. Erst einmal werde das Defizit im kommenden Jahr aber auf 2,8% des Bruttoinlandsproduktes steigen, so die Ministerin. Die tschechischen Medien weisen jedoch darauf hin, dass dieser Wert etwa 70 Milliarden Kronen, das sind knapp 3 Milliarden Euro, im Verteidigungsetat auslässt. Dies erlaubt eine Ausnahmeregelung der EU. Ökonom Musil bezeichnet dies als Manipulation mit den Zahlen.
2: Und eine zweite Manipulation besteht darin, dass das Ministerium seine 2,8% als Vergleich zu den geplanten Haushaltsdefiziten in den Nachbarländern anführt. Diese benutzen aber die Zahlen ihres gesamten Etats. Die Wahrheit lautet also, dass das wahrscheinliche Manko Tschechiens bei 3,5% des BIP liegen wird.
4: Die Erhöhung des geplanten Defizits kam zustande, nachdem Schillerowa vergangene Woche Verhandlungen mit den einzelnen Ministern geführt hatte. Dabei konnte das Verteidigungsressort am meisten herausschlagen. Es bekommt nächstes Jahr 23,4% mehr Geld als derzeit. Mit einem Jahresetat von knapp 191 Milliarden Kronen, also knapp 8 Milliarden Euro, soll es 2027 erstmals 2% des Bruttoinlandsproduktes in die Verteidigung des Landes investieren, so wie von der NATO gefordert. Bevor Schillerowas Vorhaben im Oktober ans Abgeordnetenhaus geht, muss es noch von der Koalition verabschiedet werden. Die Partner von der Autofahrerpartei Motoriste Sobie hatten im Wahlkampf 2025 versprochen, sich für einen ausgeglichenen Haushalt einzusetzen. Parteivorsitzender Petr Maczinka sagte am Dienstag, er wolle noch einmal mit Premier Andrej Babiš über eine Senkung des Defizits verhandeln. Die letztliche Zustimmung seiner Partei schloss Maczinka aber nicht aus.
2: Wir kommen zu einem anderen Thema. Am Dienstag hat in Tschechien das neue Schuljahr begonnen. Die größte Änderung betrifft die Erstklässler. Mehr im folgenden Beitrag von Martina Schneibergova.
5: Die Schulpflicht beginnt in Tschechien mit 6 Jahren. Noch 2024 wurde jedoch fast ein Viertel der 6-Jährigen noch nicht eingeschult. Sie sollten aus verschiedensten Gründen erst ein Jahr später zur Schule kommen. Als Grund wurden meist gesundheitliche Probleme genannt. Durch eine Gesetzesnovelle wurde die Möglichkeit einer späteren Einschulung nun jedoch bedeutend eingeschränkt. Daher sind unter den Erstklässlern in diesem Schuljahr mehrere Kinder, die laut den früheren Regeln erst ein Jahr später hätten beginnen sollen. Darum soll der Schulbesuch durch einen Übergang von Noten zu verbalen Bewertungen erleichtert werden. In der ersten Klasse besteht zudem so gut wie keine Gefahr, das Klassenziel nicht zu erreichen. Die Kinder sollen zudem neben der Lehrkraft von einer Assistenzkraft unterstützt werden. Matěj Rašovský ist Direktor der Bohumil Hrabal Grundschule im 8. Prager Stadtbezirk. Auf die neuen Regelungen habe sich seine Schule vorbereitet, sagte er in den Inlandssendungen des Tschechischen Rundfunks und fuhr fort.
6: An unserer Schule gibt es jedoch auch eine Vorbereitungsklasse, die den Kindern hilft, den Übergang vom Kindergarten zur Schule zu bewältigen. Die Lehrer können innerhalb von etwa 2 Wochen feststellen, ob die Schüler tatsächlich schon reif für die Schule sind oder nicht.
5: Jede Klasse mit mehr als 15 Schülern hat nach der neuen Regelung Anspruch auf eine Assistenzkraft. Wird es reichen, um bestimmte Unterschiede zwischen den Kindern auszugleichen? Matěj Rašovský.
6: Ich finde die Maßnahme sinnvoll. Andererseits müssen diese Personen verfügbar sein. Da sie nicht in Vollzeit arbeiten und ihre Entlohnung nicht das Niveau der Lehrkräfte erreicht, ist es gar nicht so einfach, eine gute Assistenzkraft zu finden.
5: Wie der Schuldirektor erklärte, hat er inzwischen Assistenzkräfte für alle ersten Klassen eingestellt. Er räumt aber ein, dass dies vielleicht auf Kosten der älteren Schüler geht, die auch unterstützt werden müssten. Nach der Verschärfung der Möglichkeiten für eine aufgeschobene Einschulung haben einige Lehrer hierzulande Zweifel zum Ausdruck gebracht, dass der Unterricht jenen Schülern angepasst werden könne, die beispielsweise Sprachstörungen oder andere Probleme haben. Rašovský macht auch die Empfehlung der Schulinspektion aufmerksam, die Unterrichtsstunde möglichst zu diversifizieren.
6: Die Kinder sind verschieden. Wir haben über 1000 Schüler, von denen etwa 34% Ausländer sind. Ich finde die Arbeit einer Beratungsstelle an der Schule wichtig. Ich denke, dass unsere gut funktioniert. Da wir viele Schüler haben, kann ich auch entsprechend viele Arbeitskräfte anstellen. Die Lehrer müssen natürlich individueller mit den Kindern arbeiten.
5: Für interessierte Lehr- und Assistenzkräfte gibt es laut dem Schuldirektor genügend Möglichkeiten, Schulungen zu besuchen und sich weiterzubilden. Nach Schätzungen des Bildungsministeriums gibt es dieses Jahr 115.000 Erstklässler. Schulen mit einer höheren Anzahl von Kindern, die Unterstützung benötigen, bekommen nun zusätzliche Mittel. Der Sprecher des Ressorts, André Matsura, erläutert, wie diese Mittel eingesetzt werden können.
2: Zum Beispiel für die Ausstattung der Schule, die Lern- und Hilfsmittel, Fahrtkosten zur Schule sowie zur Unterstützung bei der Teilnahme an Schulveranstaltungen.
5: 520 Grundschulen werden somit rund 220 Millionen Kronen, umgerechnet ca. 9,1 Millionen Euro, untereinander aufteilen. Insgesamt gibt es hierzulande 4.320 Grundschulen.
2: Und wir kommen noch einmal zurück auf den Geburtstag von Radio Prag International. Denn längst nicht alle Glückwünsche konnten wir in unserer Montagssendung unterbringen. So etwa vom Historiker Mikuláš Svánovec von der Universität in Hradec Králové. Er ist zudem Geschäftsführer der Bernhard-Bolzano-Gesellschaft. Martina Schneiberg-Urva hat mit dem Historiker gesprochen.
5: Herr Svánovec, Radio Prag International wird soeben 90 Jahre alt. Welche Bedeutung hat unser Sender Ihrer Meinung nach?
7: Also für mich liegt die besondere Bedeutung des Auslandsrundfunks vor allem darin, dass die Tschechische Republik in der Welt nicht nur ein Land ist, über das andere sprechen, sondern dass man sich hier selbst aktiv an die internationale Öffentlichkeit wenden kann. Und das ist gerade für kleine Länder wie Tschechien sehr wichtig. Sehr wichtig für mich auch als Historiker ist die lange mehrsprachige Tradition, schon der tschechoslowakische Auslandsrundfunk der Zwischenkriegszeit wandte sich in verschiedenen Sprachen an Menschen, nicht nur in der Welt, aber auch im Inland. Und die Bedeutung dieser Mehrsprachigkeit hat nichts bis heute an der Bedeutung verloren, denn die fremdsprachigen Angebote erreichen nicht nur Menschen in aller Welt, sondern auch Menschen anderer Muttersprachen, die heute in Tschechien leben. Und schließlich gibt es hier noch eine sehr persönliche Dimension. Für viele Landsleute, Emigranten und ihre Nachkommen war und ist der Auslandsrundfunk eine Art Verbindung zu dem Land, aus dem sie selbst oder ihre Familien stammen. Also Radio Prag International spricht hier nicht nur über Tschechien für die Welt, sondern funktioniert als eine Art Brücke zu Menschen, die sich diesem Land familiär, historisch oder kulturell verbunden fühlen.
5: Und wie wird Radio Prag International Ihrer Meinung nach fit für sein 100. Jubiläum?
7: Also aus meiner Sicht ist Radio Prag International eigentlich schon ziemlich fit für sein 100. Jubiläum. Der Sender hat immer wieder gezeigt, dass er neue Formate nutzen kann, dass das Angebot stets erweitert wird. Damit wird auch neues Publikum erreicht. Und das Potenzial ist nach wie vor da, denn Tschechien ist wirklich ein Land, das sehr viele Menschen in aller Welt im Herzen tragen. Also die entscheidende Frage für die kommenden 10 Jahre ist deshalb weniger, ob hier eine Modernisierung stattfindet, sondern ob es auch weiterhin verlässliche Rahmenbedingungen für die Arbeit gibt. Also wenn es uns daran gelegen ist, mit der Welt in Verbindung zu bleiben und Tschechien im Ausland auch verständlich hörbar zu machen, haben wir hier mit Radio Prag International bereits ein hervorragendes Mittel in der Hand. Also diese über Jahrzehnte gewachsene Brücke in die Welt aufs Spiel zu setzen oder gar abzubrechen, wäre aus meiner Sicht ein großer Verlust. Also gerade jetzt sollte es uns vor allem darum gehen, dem Auslandsrundfunk die notwendige Planungssicherheit für die kommenden Jahre zu geben, um das 100. Jubiläum dann würdig begehen zu können.
2: 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Die Böhmen in Österreich, waren das früher wirklich nur Küchengehilfen und einfache Arbeitskräfte? Die Wirtschaftswissenschaftlerin Jana Gerschlova will mit diesem Klischee aufräumen. In ihrem neuen Buch zeichnet sie die Biografien erfolgreicher Unternehmer nach, die einst aus dem Gebiet der heutigen Tschechischen Republik nach Österreich und vor allem nach Wien gegangen sind. Die Wirtschaftszweige, in denen die Menschen tätig waren, reichen von der Gastronomie über die Architektur bis zur Industrie. Und die einzelnen Kurzschriften,
6: Selbstporträts der Marken bilden oft eine Zeitspanne vom 19. Jahrhundert bis heute ab. Ferdinand Hauser hat in das Buch hineingelesen und mit der Autorin gesprochen. Sie hören eine Wiederholung vom Februar dieses Jahres.
8: Kapitel aus der tschechischen Geschichte.
1: Die Wirtschaftswissenschaftlerin Jana Gerschlova beschäftigt sich schon seit den 90er Jahren mit Unternehmensgeschichte. Ihr besonderes Interessensgebiet ist dabei der deutschsprachige Raum und vor allem Tschechiens südlicher Nachbar.
9: Also Österreich ist mein Land, Wien ist meine Stadt. In dem Sinne, ich habe das irgendwie kooptiert in mein Leben.
1: Dass sich Gerschlovas jüngstes Buch, das vor kurzem auf Deutsch erschienen ist, gerade mit Österreich beschäftigt, darf von daher nicht überraschen. Tschechische Wurzeln österreichischer Marken heißt die Publikation, die auf über 300 Seiten mehr als 30 Biografien von Unternehmen und ihren Gründern erzählt. Was die vorgestellten historischen Persönlichkeiten vereint, sie alle stammen aus dem geografischen Gebiet der heutigen Tschechischen Republik, gingen aber nach Österreich, um dort Karriere zu machen. Im Interview für Radio Prag International schilderte Gerschlova, die Professorin für Volkswirtschaft an der European Research University in Ostrau ist, die Grundidee ihres Buches.
9: In der Vergangenheit habe ich über viele österreichische Firmen und Marken geschrieben. Und so habe ich mir gesagt, jetzt muss ich das ein bisschen klären oder erklären, dass die Arbeitskräfte des 19. Jahrhunderts Richtung Wien oder Österreich gegangen sind. Und das ist nicht nur so wie vieles so auch noch heute betont ist, nicht nur Köchinnen, Haushalts, Ziegelböhm etc., aber das waren auch Leute, die ein großes Wort in den Firmen hatten. Und das war eigentlich meine Grundidee und ja, ist zu dem Buch gekommen.
1: Die Übersetzerin Johanna Posset habe den Text schließlich nicht nur ins Deutsche übersetzt, sagt Gerschlova.
9: Aber sie hat den Text auch ein bisschen mit den österreichischen Augen gesehen und ein bisschen korrigiert. Da hat mir gesagt, ja, Jana, das geht nicht. Das weiß doch jeder Wiener oder jeder Österreicher. Ich wollte in einer Anmerkung zum Beispiel Wienerberg erklären und solche Kleinigkeiten.

0: Für ihre Publikation habe sie auf eine breite Palette österreichischer Marken zugreifen können, die böhmische und mährische Spuren aufwiesen, sagt Gerschlowa. Die Auswahl sei schließlich auf besonders berühmte Unternehmen gefallen. Unterteilt sind die einzelnen Texte dabei in 6 Kategorien: Architektur, Technik, Handel, Lebensmittel, Gastronomie und Glashandwerk. Zu den vorgestellten Marken zählen etwa die Sonnenbrillenhersteller Carrera und Silhouette. Nicht fehlen darf auch die Geschichte des Schweizer Hauses, einem Wirtshaus im Wiener Prater, das seit über 100 Jahren von der Familie Kollarik aus Böhmen betrieben wird. Bei zahlreichen Marken überraschen die Verbindungen nach Böhmen und Mähren, da man sie wohl zunächst als typisch österreichisch einordnen würde. Dies trifft etwa auf die Traditionsbrauereien Otter, Kringer und Gösser zu. Aber ebenso die Kaffeerösterei Julius Meinl wurde von einem Böhmen begründet.
1: Julius Meinl, eigentlich, das ist eine Geschichte Mitte des 19. Jahrhunderts oder zweite Hälfte des 19. Jahrhunderts. Und es war ein kleiner Julius Meinl aus Kraslitz. Das ist von der tschechischen Seite Erzgebirge. Und der ging in die Kaufmannslehre und eigentlich hat einen Traum gehabt, in Wien ein Unternehmen zu gründen.
0: Gesagt, getan, zog der junge Meinl 1862 nach Wien und eröffnete dort ein Kolonialwarengeschäft. Gerschlowa betont dabei, dass es zu der Zeit nicht unüblich war, dass Lehrlinge und Schulabgänger derart in die Welt gingen. Meinl fokussierte sich in der Residenzstadt der Habsburger auf ein Business mit Kaffee.
1: Damals war der Kaffee, A, war das ziemlich teuer, aber B, man hat das nur in grünen Bohnen verkauft. Und die Haushaltsköchinnen haben das grün gekauft und zu Hause dann, da waren große Pfannen und die haben das eigentlich zu Hause geröstet. Aber nicht immer mit Erfolg. Und das war die Idee, der hat irgendeine so Röstmaschine, also Maschine zum Rösten. Das war so ein Trommel, der hat das ausgedacht. Und hat eigentlich für die Hausfrauen aus den grünen Kaffeebohnen qualitätssicheren Kaffeesorten mit verschiedenen Geschmack. Selbstverständlich hat er doch viel Erfolg.
0: Auf Julius Meinl folgten mehrere Generationen, die das Traditionsunternehmen weiterführten, bis Julius Meinl der Fünfte das Unternehmen Ende der 90er Jahre verkaufte. Als er die Marke damals veräußerte, war der Aufschrei groß. Gewissermaßen sei damit ein Stück österreichisches Tafelsilber verkauft worden, sagt Gerschlowa.

0: Eine weitere österreichische Marke, die die Wirtschaftsexpertin in ihrem Buch vorstellt, ist der Schmuck- und Glaskonzern Swarovski. Dieser wurde von Daniel Swarovski begründet, der 1862 in eine Glasmacherfamilie in Georgenthal geboren wurde.
1: Das ist auch so eine Geschichte des Konkurrenzkampfes und eines sehr geschickten Unternehmers in Nordböhmen. Und er hat sich gesagt, die Konkurrenz der Bijouterie-Hersteller ist hier zu groß und ist nach in der Nähe von Innsbruck nach Wattens gekommen und eigentlich dort im Laufe der Zeit ein riesengroßes Unternehmen aufgebaut.
0: Eine weitere Traditionsmarke ist die Konditorei Aida. Deren Filialen findet man heute in Wien an jeder Straßenecke. Das Markenzeichen des Betriebs ist die rosarote Farbe, die im Volksmund Zuckerlrosa genannt wird. Sie findet sich auf der Unternehmensbekleidung, in der Inneneinrichtung und auf den Verpackungen der Produkte. Der Gründer der Firma war der aus Nordböhmen stammende Josef Brosek. Für seine Lehre zum Zuckerbäcker ging er nach Wien und gründete dort 1913 gemeinsam mit seiner Ehefrau die eigene Konditorei.
1: Und selbstverständlich war die Frage, wie heißt die Zuckerbäcker-Firma? Und er war begeisterter Oper-Fan, deswegen AIDA war die beste Lösung. Und die Farbe, die Frau hieß Rosa. Rosa, dann muss es alles rosig sein.
0: Josef Brosek verlieh seinem Unternehmen aber nicht nur die charakteristische Farbe. Mit seinem Sohn Felix schrieb er auch das Rezept für die Cremeschnitte nieder, die bis heute bei AIDA im Angebot ist. Eigenen Angaben der Firma zufolge ist das Originalpapier mit dem Rezept heute sogar im Safe eingelagert.

0: An die einstigen Unternehmensgründer aus Böhmen werde heute mitunter kaum noch erinnert, sagt Gerschlowa.
1: In vielen Fällen ist es so, dass man bei den Webseiten der Firmen finden sie überhaupt keine Erwähnung, wo die Wurzeln sind. Aber das gilt aber auch für Tschechien. Viele wissen nicht, wer in der Gemeinde geboren wurde.
0: Jana Gerschlowas Buch kann einen Beitrag dazu leisten, dass sich das ändert. Richtet sich Ihre Publikation eher an die breite Öffentlichkeit oder an ein Fachpublikum?
1: Ich würde sagen, sowohl als auch, weil ich bin gewöhnt, wenn ich etwas Fachliches schreibe, das wirklich nach den Regeln des wissenschaftlichen Schreibens zu basteln. Das heißt also, das hat auch Kriterien, wo ich jede Idee, die nicht aus meinem Kopf ging, habe ich mit Anmerkung, mit Literaturhinweise oder Erklärung gemacht.
0: Wie Gerschlowa im Nachwort ihres Buches schildert, verfügt sie noch über eine längere Liste mit österreichischen Marken, über deren böhmische und mährische Wurzeln bisher noch nicht geschrieben wurde. Eine Fortsetzung schließt die Autorin deshalb nicht aus.
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2: Das neue Schuljahr in Tschechien hat begonnen und das mit neuen Regeln. So sollen erste Klassen sogenannte Assistenten zur Seite gestellt bekommen. Und damit Ahoi und willkommen aus Prag, mein Name ist Till Janzer. Des Weiteren hat die tschechische Finanzministerin die Höhe des Haushaltsdefizits verkündet. Das hat zu Kritik aus der Opposition, aber auch aus den Reihen der Regierungskoalition geführt. Außerdem stellen wir Ihnen ein Buch über die tschechischen Wurzeln österreichischer Marken vor. Zunächst aber die neuesten Meldungen, heute von Markéta Kachlíková.
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3: Die tschechische Regierung sollte nach Ansicht von Staatspräsident Petr Pavel die Kriterien für die Aufteilung der Steuereinnahmen an Kreise und Gemeinden häufiger anpassen. Dies erklärte Pavel am Dienstag vor Journalisten in Konice in Mähren, wo er mit den Bürgermeistern der Mikroregion Konicko zusammentraf. Das Staatsoberhaupt kritisierte zudem das Defizit des Haushaltsentwurfs für das kommende Jahr in der Höhe von über 16 Milliarden Euro als zu hoch. Das tschechische Außenministerium soll im Budget für das nächste Jahr Ausgaben in Höhe von umgerechnet 432 Millionen Euro erhalten. Das sind rund 17 Millionen Euro mehr als im diesjährigen genehmigten Staatshaushalt. Dies geht aus dem Entwurf des Staatshaushalts für das nächste Jahr hervor, den das Finanzministerium veröffentlicht hat. Für die Auslandssendungen des tschechischen Rundfunks Radio Prag International sieht der Entwurf für das nächste Jahr keine Gelder vor. In diesem Jahr wird etwa 1 Million Euro dafür bereitgestellt. Die Regierungspartei Freiheit und Direkte Demokratie hat mit ihren umstrittenen Wahlplakaten weder Volksverhetzung noch eine andere Straftat begangen. Dies hat das Prager Stadtgericht am Dienstag rechtskräftig entschieden, indem es der Berufung der SPD stattgab und das ursprüngliche Urteil aufhob. Dieses hatte der Partei eine Geldstrafe von umgerechnet 120.000 Euro auferlegt. Die Senatsvorsitzende Monika Krzykałová stellte fest, dass eine provokante und vereinfachende Ausdrucksweise für Wahlkampfdebatten typisch sei. Der Parteichef und Vorsitzende des Abgeordnetenhauses Tomio Okamura steht ebenfalls unter Anklage. Sein Verfahren ist jedoch aufgrund seiner parlamentarischen Immunität ausgesetzt. Laut Okamura respektiert das Urteil das Recht auf freie Meinungsäußerung. Er glaubt, dass es auch das Ende seiner Strafverfolgung einläutet. Für rund 1,5 Millionen Kinder und Jugendliche in Tschechien hat am Dienstag nach den zweimonatigen Sommerferien das neue Schuljahr begonnen. Unter ihnen befinden sich etwa 115.000 Erstklässler, die zum ersten Mal die Schulbänke drücken. Bildungsminister Robert Plaga hat bei der feierlichen Eröffnung des Schuljahres an der Berufsfachschule und Berufsschule für Handwerk in Kutná Hora die Lehrlingsausbildung gewürdigt. Diese wird seiner Meinung nach von vielen Menschen zu Unrecht als unterschätzt angesehen. Staatspräsident Petr Pavel nahm an der Eröffnung des neuen Schuljahres in der Gemeinde Brodek u Konice in der Region Přerov teil. In den zweimonatigen Sommerferien sind auf tschechischen Straßen insgesamt 99 Menschen bei Verkehrsunfällen gestorben. Dies ist die höchste Opferzahl seit dem Sommer 2021, als 101 Menschen ums Leben kamen. Als besonders tragisch erwies sich dabei der August, in dem in diesem Jahr 57 Menschen bei Unfällen ihr Leben verloren, viel mehr als im Vorjahresmonat. Dies geht aus den aktuellen Polizeistatistiken und Recherchen der tschechischen Presseagentur ČTK hervor. Der bislang folgenschwerste Einzeltag des gesamten Jahres war der 27. Juli, an dem 6 Menschen bei Unfällen starben. Zum Schluss das Wetter. Am Mittwoch ist es in Tschechien anfangs fast heiter bis wolkig. Im Tagesverlauf nimmt die Bewölkung von Westen her zu, bis der Himmel schließlich bedeckt ist. Vor allem in den Bergen kann es vereinzelt zu Schauern kommen. Die Tageshöchsttemperaturen liegen zwischen 21 und 25 Grad. Im Süden Mährens erreichen sie bis zu 27 Grad.
2: Den Wahlversprechen zum Trotz. Die tschechische Regierung will das Haushaltsdefizit im kommenden Jahr deutlich erhöhen. Am Montag gab sie eine konkrete Zahl bekannt. Wie diese begründet wird und welche Ressorts davon profitieren, das weiß Daniela Honigmann.
4: 389 Milliarden Kronen, das sind 16,1 Milliarden Euro. Soweit soll der tschechische Staatshaushalt den Regierungsplänen zufolge im kommenden Jahr ins Minus gehen dürfen. Ein größeres Defizit hat es in der Geschichte des Landes erst einmal gegeben, nämlich im Corona-Jahr 2021. Damals machte man fast 420 Milliarden Kronen, also 17,4 Milliarden Euro Schulden. Finanzministerin Alena Schillerowa begründete am Montag das einschneidende Vorhaben für 2027.
5: Ohne eine Erhöhung des Defizits würden wir Tschechien in die Falle laufen lassen. Diese besteht aus Ausfallgefahren, Bauprojekten, einer nicht zugänglichen Gesundheitsversorgung und einer wirtschaftlichen Stagnation.
4: Es gäbe absolut keine Alternative, fügte Schillerowa an. Und so will sie die Verschuldung des Staates von diesem auf das nächste Jahr noch einmal um fast 80 Milliarden Kronen, also mehr als 3 Milliarden Euro, erhöhen, vor allem um neuer Investitionen willen, etwa im Verkehrsbereich. Die Ministerin rechnete vor.
5: Der alleinige Anstieg der wachstumsorientierten Investitionen im Staatshaushalt, zusammengenommen mit der unabdinglichen Finanzspritze für das Gesundheitswesen, wird bei 100 Milliarden Kronen liegen. Dies ist viel mehr, als die Erhöhung des Defizits beträgt.
4: Diese Darstellung schwächt der Ökonom Petr Musil ab. Das Mitglied des Nationalen Haushaltsrates sagte am Dienstagmorgen in den Inlandssendungen des Tschechischen Rundfunks.
2: Ich habe nur über den Daumen gepeilt nachgerechnet und danach werden die Investitionen 2027 gut 10% der Haushaltsausgaben darstellen. Ich habe das Gefühl, dass dies in etwa der gleiche Wert wie bei den vorangegangenen Etats ist. Es besteht das Risiko, dass langsam alles Mögliche als Investition bezeichnet wird. Da ist dann auch die Rede von Investitionen in den sozialen Frieden oder, wie wir in letzter Zeit oft gehört haben, von sogenannten Investitionen in die Menschen. Dies ist eine gefährliche Rhetorik.
4: Das Wort gefährlich benutzt auch die Opposition in Tschechien für ihre Kritik am geplanten Haushaltsdefizit. Der Abgeordnete Jan Jakob bezeichnete es als brutal unverantwortlich sowie als politische Straftat. Etwas gemäßigter äußerte sich der Vizevorsitzende des Haushaltsausschusses Benjamin Cincilla gegenüber dem öffentlich-rechtlichen tschechischen Fernsehen.
2: Es ist wirklich eine Gefahr für die Bürger und die nächste Generation, denn es kommt zu einer enormen Neuverschuldung in einer Zeit, in der es kein Corona mehr gibt und keine Energiekrise. Die Regierung hatte versprochen, das zurückzugeben, was die Vorgängerregierung genommen hat. Aber das Einzige, was zurückkehrt, ist die schnellste Verschuldung in Europa.
4: Dies ist nicht ganz genau ausgedrückt. Nach Auskunft des Nationalen Haushaltsrates steht Tschechien derzeit in der EU an dritter Stelle, was das Tempo der Verschuldung angeht. Für die Jahre ab 2028 versprach Schillerowa am Montag dann auch wieder eine Konsolidierung der öffentlichen Finanzen. Erst einmal werde das Defizit im kommenden Jahr aber auf 2,8% des Bruttoinlandsproduktes steigen, so die Ministerin. Die tschechischen Medien weisen jedoch darauf hin, dass dieser Wert etwa 70 Milliarden Kronen, das sind knapp 3 Milliarden Euro, im Verteidigungsetat auslässt. Dies erlaubt eine Ausnahmeregelung der EU. Ökonom Musil bezeichnet dies als Manipulation mit den Zahlen.
2: Und eine zweite Manipulation besteht darin, dass das Ministerium seine 2,8% als Vergleich zu den geplanten Haushaltsdefiziten in den Nachbarländern anführt. Diese benutzen aber die Zahlen ihres gesamten Etats. Die Wahrheit lautet also, dass das wahrscheinliche Manko Tschechiens bei 3,5% des BIP liegen wird.
4: Die Erhöhung des geplanten Defizits kam zustande, nachdem Schillerowa vergangene Woche Verhandlungen mit den einzelnen Ministern geführt hatte. Dabei konnte das Verteidigungsressort am meisten herausschlagen. Es bekommt nächstes Jahr 23,4% mehr Geld als derzeit. Mit einem Jahresetat von knapp 191 Milliarden Kronen, also knapp 8 Milliarden Euro, soll es 2027 erstmals 2% des Bruttoinlandsproduktes in die Verteidigung des Landes investieren, so wie von der NATO gefordert. Bevor Schillerowas Vorhaben im Oktober ans Abgeordnetenhaus geht, muss es noch von der Koalition verabschiedet werden. Die Partner von der Autofahrerpartei Motoriste Sobie hatten im Wahlkampf 2025 versprochen, sich für einen ausgeglichenen Haushalt einzusetzen. Parteivorsitzender Petr Matzinka sagte am Dienstag, er wolle noch einmal mit Premier Andrej Babiš über eine Senkung des Defizits verhandeln. Die letztliche Zustimmung seiner Partei schloss Matzinka aber nicht aus.
2: Wir kommen zu einem anderen Thema. Am Dienstag hat in Tschechien das neue Schuljahr begonnen. Die größte Änderung betrifft die Erstklässler. Mehr im folgenden Beitrag von Martina Schneibergova.
5: Die Schulpflicht beginnt in Tschechien mit 6 Jahren. Noch 2024 wurde jedoch fast ein Viertel der Sechsjährigen noch nicht eingeschult. Sie sollten aus verschiedensten Gründen erst ein Jahr später zur Schule kommen. Als Grund wurden meist gesundheitliche Probleme genannt. Durch eine Gesetzesnovelle wurde die Möglichkeit einer späteren Einschulung nun jedoch bedeutend eingeschränkt. Daher sind unter den Erstklässlern in diesem Schuljahr mehrere Kinder, die laut den früheren Regeln erst ein Jahr später hätten beginnen sollen. Darum soll der Schulbesuch durch einen Übergang von Noten zu verbalen Bewertungen erleichtert werden. In der ersten Klasse besteht zudem so gut wie keine Gefahr, das Klassenziel nicht zu erreichen. Die Kinder sollen zudem neben der Lehrkraft von einer Assistenzkraft unterstützt werden. Matěj Rašovský ist Direktor der Bohumil Hrabal Grundschule im 8. Prager Stadtbezirk. Auf die neuen Regelungen habe sich seine Schule vorbereitet, sagte er in den Inlandssendungen des Tschechischen Rundfunks und fuhr fort.
6: An unserer Schule gibt es jedoch auch eine Vorbereitungsklasse, die den Kindern hilft, den Übergang vom Kindergarten zur Schule zu bewältigen. Die Lehrer können innerhalb von etwa 2 Wochen feststellen, ob die Schüler tatsächlich schon reif für die Schule sind oder nicht.
5: Jede Klasse mit mehr als 15 Schülern hat nach der neuen Regelung Anspruch auf eine Assistenzkraft. Wird es reichen, um bestimmte Unterschiede zwischen den Kindern auszugleichen? Matěj Rašovský.
6: Ich finde die Maßnahme sinnvoll. Andererseits müssen diese Personen verfügbar sein. Da sie nicht in Vollzeit arbeiten und ihre Entlohnung nicht das Niveau der Lehrkräfte erreicht, ist es gar nicht so einfach, eine gute Assistenzkraft zu finden.
5: Wie der Schuldirektor erklärte, hat er inzwischen Assistenzkräfte für alle ersten Klassen eingestellt. Er räumt aber ein, dass dies vielleicht auf Kosten der älteren Schüler geht, die auch unterstützt werden müssen. Nach der Verschärfung der Möglichkeiten für eine aufgeschobene Einschulung haben einige Lehrer hierzulande Zweifel zum Ausdruck gebracht, dass der Unterricht jenen Schülern angepasst werden könne, die beispielsweise Sprachstörungen oder andere Probleme haben. Rašovský macht auch die Empfehlung der Schulinspektion aufmerksam, die Unterrichtsstunde möglichst zu diversifizieren.
6: Die Kinder sind verschieden. Wir haben über 1000 Schüler, von denen etwa 34% Ausländer sind. Ich finde die Arbeit einer Beratungsstelle an der Schule wichtig. Ich denke, dass unsere gut funktioniert. Da wir viele Schüler haben, kann ich auch entsprechend viele Arbeitskräfte anstellen. Die Lehrer müssen natürlich individueller mit den Kindern arbeiten.
5: Für interessierte Lehr- und Assistenzkräfte gibt es laut dem Schuldirektor genügend Möglichkeiten, Schulungen zu besuchen und sich weiterzubilden. Nach Schätzungen des Bildungsministeriums gibt es dieses Jahr 115.000 Erstklässler. Schulen mit einer höheren Anzahl von Kindern, die Unterstützung benötigen, bekommen nun zusätzliche Mittel. Der Sprecher des Ressorts, Andrej Matsura, erläutert, wie diese Mittel eingesetzt werden können.
7: Zum Beispiel für die Ausstattung der Schule, die Lern- und Hilfsmittel, Fahrtkosten zur Schule sowie zur Unterstützung bei der Teilnahme an Schulveranstaltungen.
5: 520 Grundschulen werden somit rund 220 Millionen Kronen, umgerechnet ca. 9,1 Millionen Euro, untereinander aufteilen. Insgesamt gibt es hierzulande 4.320 Grundschulen.
2: Und wir kommen noch einmal zurück auf den Geburtstag von Radio Prag International. Denn längst nicht alle Glückwünsche konnten wir in unserer Montagssendung unterbringen. So etwa vom Historiker Mikuláš Svánovec von der Universität in Hradec Králové. Er ist zudem Geschäftsführer der Bernhard-Bolzano-Gesellschaft. Martina Schneiberg-Urva hat mit dem Historiker gesprochen.
5: Herr Svánovec, Radio Prag International wird soeben 90 Jahre alt. Welche Bedeutung hat unser Sender Ihrer Meinung nach?
8: Also für mich liegt die besondere Bedeutung des Auslandsrundfunks vor allem darin, dass die Tschechische Republik in der Welt nicht nur ein Land ist, über das andere sprechen, sondern dass man sich hier selbst aktiv an die internationale Öffentlichkeit wenden kann. Und das ist gerade für kleine Länder wie Tschechien sehr wichtig. Sehr wichtig für mich auch als Historiker ist die lange mehrsprachige Tradition, schon der tschechoslowakische Auslandsrundfunk der Zwischenkriegszeit wandte sich in verschiedenen Sprachen an Menschen, nicht nur in der Welt, aber auch im Inland. Und die Bedeutung dieser Mehrsprachigkeit hat nichts bis heute an der Bedeutung verloren, denn die fremdsprachigen Angebote erreichen nicht nur Menschen in aller Welt, sondern auch Menschen anderer Muttersprachen, die heute in Tschechien leben. Und schließlich gibt es hier noch eine sehr persönliche Dimension. Für viele Landsleute, Emigranten und ihre Nachkommen war und ist der Auslandsrundfunk eine Art Verbindung zu dem Land, aus dem sie selbst oder ihre Familien stammen. Also Radio Prag International spricht hier nicht nur über Tschechien für die Welt, sondern funktioniert als eine Art Brücke zu Menschen, die sich diesem Land familiär, historisch oder kulturell verbunden fühlen.
5: Und wie wird Radio Prag International Ihrer Meinung nach fit für sein 100. Jubiläum?
8: Also aus meiner Sicht ist Radio Prag International eigentlich schon ziemlich fit für sein 100. Jubiläum. Der Sender hat immer wieder gezeigt, dass er neue Formate nutzen kann, dass das Angebot stets erweitert wird. Damit wird auch neues Publikum erreicht. Und das Potenzial ist nach wie vor da, denn Tschechien ist wirklich ein Land, das sehr viele Menschen in aller Welt im Herzen tragen. Also die entscheidende Frage für die kommenden 10 Jahre ist deshalb weniger, ob hier eine Modernisierung stattfindet, sondern ob es auch weiterhin verlässliche Rahmenbedingungen für die Arbeit gibt. Also wenn es uns daran gelegen ist, mit der Welt in Verbindung zu bleiben und Tschechien im Ausland auch verständlich hörbar zu machen, haben wir hier mit Radio Prag International bereits ein hervorragendes Mittel in der Hand. Also diese über Jahrzehnte gewachsene Brücke in die Welt aufs Spiel zu setzen oder gar abzubrechen, wäre aus meiner Sicht ein großer Verlust. Also gerade jetzt sollte es uns vor allem darum gehen, dem Auslandsrundfunk die notwendige Planungssicherheit für die kommenden Jahre zu geben, um das 100. Jubiläum dann würdig begehen zu können.
2: 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Die Böhmen in Österreich, waren das früher wirklich nur Küchengehilfen und einfache Arbeitskräfte? Die Wirtschaftswissenschaftlerin Jana Gerschlova will mit diesem Klischee aufräumen. In ihrem neuen Buch zeichnet sie die Biografien erfolgreicher Unternehmer nach, die einst aus dem Gebiet der heutigen Tschechischen Republik nach Österreich und vor allem nach Wien gegangen sind. Die Wirtschaftszweige, in denen die Menschen tätig waren, reichen von der Gastronomie über die Architektur bis zur Industrie. Und die einzelnen
6: Kurzporträts der Marken bilden oft eine Zeitspanne vom 19. Jahrhundert bis heute ab. Ferdinand Hauser hat in das Buch hineingelesen und mit der Autorin gesprochen. Sie hören eine Wiederholung vom Februar dieses Jahres.
9: Kapitel aus der tschechischen Geschichte.
1: Die Wirtschaftswissenschaftlerin Jana Gerschlova beschäftigt sich schon seit den 90er Jahren mit Unternehmensgeschichte. Ihr besonderes Interessensgebiet ist dabei der deutschsprachige Raum und vor allem Tschechiens südlicher Nachbar.
10: Also Österreich ist mein Land, Wien ist meine Stadt. In dem Sinne, ich habe das irgendwie kooptiert in mein Leben.
1: Dass sich Gerschlovas jüngstes Buch, das vor kurzem auf Deutsch erschienen ist, gerade mit Österreich beschäftigt, darf von daher nicht überraschen. Tschechische Wurzeln österreichischer Marken heißt die Publikation, die auf über 300 Seiten mehr als 30 Biografien von Unternehmen und ihren Gründern erzählt. Was die vorgestellten historischen Persönlichkeiten vereint, sie alle stammen aus dem geografischen Gebiet der heutigen Tschechischen Republik, gingen aber nach Österreich, um dort Karriere zu machen. Im Interview für Radio Prag International schilderte Gerschlova, die Professorin für Volkswirtschaft an der European Research University in Ostrau ist, die Grundidee ihres Buches.
10: In der Vergangenheit habe ich über viele österreichische Firmen und Marken geschrieben. Und so habe ich mir gesagt, jetzt muss ich das ein bisschen klären oder erklären, dass die Arbeitskräfte des 19. Jahrhunderts Richtung Wien oder Österreich gegangen sind. Und das ist nicht nur so wie vieles so auch noch heute betont ist, nicht nur Köchinnen, Haushalts, Ziegelböhm etc., aber das waren auch Leute, die ein großes Wort in den Firmen hatten. Und das war eigentlich meine Grundidee und ja, ist zu dem Buch gekommen.
1: Die Übersetzerin Johanna Posset habe den Text schließlich nicht nur ins Deutsche übersetzt, sagt Gerschlova.
10: Aber sie hat den Text auch ein bisschen mit den österreichischen Augen gesehen und ein bisschen korrigiert. Da hat mir gesagt, ja, Jana, das geht nicht. Das weiß doch jeder Wiener oder jeder Österreicher. Ich wollte in einer Anmerkung zum Beispiel Wienerberg erklären und solche Kleinigkeiten.

0: Für ihre Publikation habe sie auf eine breite Palette österreichischer Marken zugreifen können, die böhmische und mährische Spuren aufwiesen, sagt Gerschlowa. Die Auswahl sei schließlich auf besonders berühmte Unternehmen gefallen. Unterteilt sind die einzelnen Texte dabei in 6 Kategorien: Architektur, Technik, Handel, Lebensmittel, Gastronomie und Glashandwerk. Zu den vorgestellten Marken zählen etwa die Sonnenbrillenhersteller Carrera und Silhouette. Nicht fehlen darf auch die Geschichte des Schweizer Hauses, einem Wirtshaus im Wiener Prater, das seit über 100 Jahren von der Familie Kolarik aus Böhmen betrieben wird. Bei zahlreichen Marken überraschen die Verbindungen nach Böhmen und Mähren, da man sie wohl zunächst als typisch österreichisch einordnen würde. Dies trifft etwa auf die Traditionsbrauereien Otter, Kringer und Gösser zu. Aber ebenso die Kaffeerösterei Julius Meinl wurde von einem Böhmen begründet.
1: Julius Meinl, eigentlich, das ist eine Geschichte Mitte des 19. Jahrhunderts oder zweite Hälfte des 19. Jahrhunderts. Und es war ein kleiner Julius Meinl aus Kraslitz. Das ist von der tschechischen Seite Erzgebirge. Und der ging in die Kaufmannslehre und eigentlich hat einen Traum gehabt, in Wien ein Unternehmen zu gründen.
0: Gesagt, getan, zog der junge Meinl 1862 nach Wien und eröffnete dort ein Kolonialwarengeschäft. Gerschlowa betont dabei, dass es zu der Zeit nicht unüblich war, dass Lehrlinge und Schulabgänger derart in die Welt gingen. Meinl fokussierte sich in der Residenzstadt der Habsburger auf ein Business mit Kaffee.
1: Damals war der Kaffee, A, war das ziemlich teuer, aber B, man hat das nur in grünen Bohnen verkauft. Und die Haushaltsköchinnen haben das grün gekauft und zu Hause dann, da waren große Pfannen und die haben das eigentlich zu Hause geröstet. Aber nicht immer mit Erfolg. Und das war die Idee, der hat irgendeine so Röstmaschine, also Maschine zum Rösten. Das war so ein Trommel, der hat das ausgedacht. Und hat eigentlich für die Hausfrauen aus den grünen Kaffeebohnen qualitätssicheren Kaffeesorten mit verschiedenen Geschmack. Selbstverständlich hat er doch viel Erfolg.
0: Auf Julius Meinl folgten mehrere Generationen, die das Traditionsunternehmen weiterführten, bis Julius Meinl der Fünfte das Unternehmen Ende der 90er Jahre verkaufte. Als er die Marke damals veräußerte, war der Aufschrei groß. Gewissermaßen sei damit ein Stück österreichisches Tafelsilber verkauft worden, sagt Gerschlowa.

0: Eine weitere österreichische Marke, die die Wirtschaftsexpertin in ihrem Buch vorstellt, ist der Schmuck- und Glaskonzern Swarovski. Dieser wurde von Daniel Swarovski begründet, der 1862 in eine Glasmacherfamilie in Georgenthal geboren wurde.
1: Das ist auch so eine Geschichte des Konkurrenzkampfes und eines sehr geschickten Unternehmers in Nordböhmen. Und er hat sich gesagt, die Konkurrenz der Bijouterie-Hersteller ist hier zu groß und ist nach in der Nähe von Innsbruck nach Wattens gekommen und eigentlich dort im Laufe der Zeit ein riesengroßes Unternehmen aufgebaut.
0: Eine weitere Traditionsmarke ist die Konditorei Aida. Deren Filialen findet man heute in Wien an jeder Straßenecke. Das Markenzeichen des Betriebs ist die rosarote Farbe, die im Volksmund Zuckerlrosa genannt wird. Sie findet sich auf der Unternehmensbekleidung, in der Inneneinrichtung und auf den Verpackungen der Produkte. Der Gründer der Firma war der aus Nordböhmen stammende Josef Brosek. Für seine Lehre zum Zuckerbäcker ging er nach Wien und gründete dort 1913 gemeinsam mit seiner Ehefrau die eigene Konditorei.
1: Und selbstverständlich war die Frage, wie heißt die Zuckerbäcker-Firma? Und er war begeisterter Oper-Fan, deswegen Aida war die beste Lösung. Und die Farbe, die Frau hieß Rosa. Rosa, dann muss es alles rosig sein.
0: Josef Brosek verlieh seinem Unternehmen aber nicht nur die charakteristische Farbe. Mit seinem Sohn Felix schrieb er auch das Rezept für die Cremeschnitte nieder, die bis heute bei Aida im Angebot ist. Eigenen Angaben der Firma zufolge ist das Originalpapier mit dem Rezept heute sogar im Safe eingelagert.

0: An die einstigen Unternehmensgründer aus Böhmen werde heute mitunter kaum noch erinnert, sagt Gerschlowa.
1: In vielen Fällen ist es so, dass man bei den Webseiten der Firmen finden sie überhaupt keine Erwähnung, wo die Wurzeln sind. Aber das gilt aber auch für Tschechien. Viele wissen nicht, wer in der Gemeinde geboren wurde.
0: Jana Gerschlowas Buch kann einen Beitrag dazu leisten, dass sich das ändert. Richtet sich Ihre Publikation eher an die breite Öffentlichkeit oder an ein Fachpublikum?
1: Ich würde sagen, sowohl als auch, weil ich bin gewöhnt, wenn ich etwas Fachliches schreibe, das wirklich nach den Regeln des wissenschaftlichen Schreibens zu basteln. Das heißt also, das hat auch Kriterien, wo ich jede Idee, die nicht aus meinem Kopf ging, habe ich mit Anmerkung, mit Literaturhinweise oder Erklärung gemacht.
0: Wie Gerschlowa im Nachwort ihres Buches schildert, verfügt sie noch über eine längere Liste mit österreichischen Marken, über deren böhmische und mährische Wurzeln bisher noch nicht geschrieben wurde. Eine Fortsetzung schließt die Autorin deshalb nicht aus.
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2: Das neue Schuljahr in Tschechien hat begonnen und das mit neuen Regeln. So sollen erste Klassen sogenannte Assistenten zur Seite gestellt bekommen. Und damit Ahoi und willkommen aus Prag, mein Name ist Till Janzer. Des Weiteren hat die tschechische Finanzministerin die Höhe des Haushaltsdefizits verkündet. Das hat zu Kritik aus der Opposition, aber auch aus den Reihen der Regierungskoalition geführt. Außerdem stellen wir Ihnen ein Buch über die tschechischen Wurzeln österreichischer Marken vor. Zunächst aber die neuesten Meldungen heute von Markéta Kachlíková.
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3: Die tschechische Regierung sollte nach Ansicht von Staatspräsident Petr Pavel die Kriterien für die Aufteilung der Steuereinnahmen an Kreise und Gemeinden häufiger anpassen. Dies erklärte Pavel am Dienstag vor Journalisten in Konice in Mähren, wo er mit den Bürgermeistern der Mikroregion Konicko zusammentraf. Das Staatsoberhaupt kritisierte zudem das Defizit des Haushaltsentwurfs für das kommende Jahr in der Höhe von über 16 Milliarden Euro als zu hoch. Das tschechische Außenministerium soll im Budget für das nächste Jahr Ausgaben in Höhe von umgerechnet 432 Millionen Euro erhalten. Das sind rund 17 Millionen Euro mehr als im diesjährigen genehmigten Staatshaushalt. Dies geht aus dem Entwurf des Staatshaushalts für das nächste Jahr hervor, den das Finanzministerium veröffentlicht hat. Für die Auslandssendungen des tschechischen Rundfunks Radio Prag International sieht der Entwurf für das nächste Jahr keine Gelder vor. In diesem Jahr wird etwa 1 Million Euro dafür bereitgestellt. Die Regierungspartei Freiheit und direkte Demokratie hat mit ihren umstrittenen Wahlplakaten weder Volksverhetzung noch eine andere Straftat begangen. Dies hat das Prager Stadtgericht am Dienstag rechtskräftig entschieden, indem es der Berufung der SPD stattgab und das ursprüngliche Urteil aufhob. Dieses hatte der Partei eine Geldstrafe von umgerechnet 120.000 Euro auferlegt. Die Senatsvorsitzende Monika Křikavová stellte fest, dass eine provokante und vereinfachende Ausdrucksweise für Wahlkampfdebatten typisch sei. Der Parteichef und Vorsitzende des Abgeordnetenhauses Tomio Okamura steht ebenfalls unter Anklage. Sein Verfahren ist jedoch aufgrund seiner parlamentarischen Immunität ausgesetzt. Laut Okamura respektiert das Urteil das Recht auf freie Meinungsäußerung. Er glaubt, dass es auch das Ende seiner Strafverfolgung einläutet. Für rund 1,5 Millionen Kinder und Jugendliche in Tschechien hat am Dienstag nach den zweimonatigen Sommerferien das neue Schuljahr begonnen. Unter ihnen befinden sich etwa 115.000 Erstklässler, die zum ersten Mal die Schulbänke drücken. Bildungsminister Robert Plaga hat bei der feierlichen Eröffnung des Schuljahres an der Berufsfachschule und Berufsschule für Handwerk in Kutná Hora die Lehrlingsausbildung gewürdigt. Diese wird seiner Meinung nach von vielen Menschen zu Unrecht als unterschätzt angesehen. Staatspräsident Petr Pavel nahm an der Eröffnung des neuen Schuljahres in der Gemeinde Brodek u Konice in der Region Přerov teil. In den zweimonatigen Sommerferien sind auf tschechischen Straßen insgesamt 99 Menschen bei Verkehrsunfällen gestorben. Dies ist die höchste Opferzahl seit dem Sommer 2021, als 101 Menschen ums Leben kamen. Als besonders tragisch erwies sich dabei der August, in dem in diesem Jahr 57 Menschen bei Unfällen ihr Leben verloren. Viel mehr als im Vorjahresmonat. Dies geht aus den aktuellen Polizeistatistiken und Recherchen der tschechischen Presseagentur ČTK hervor. Der bislang folgenschwerste Einzeltag des gesamten Jahres war der 27. Juli, an dem 6 Menschen bei Unfällen starben. Zum Schluss das Wetter. Am Mittwoch ist es in Tschechien anfangs fast heiter bis wolkig. Im Tagesverlauf nimmt die Bewölkung von Westen her zu, bis der Himmel schließlich bedeckt ist. Vor allem in den Bergen kann es vereinzelt zu Schauern kommen. Die Tageshöchsttemperaturen liegen zwischen 21 und 25 Grad. Im Süden Mährens erreichen sie bis zu 27 Grad.
2: Den Wahlversprechen zum Trotz. Die tschechische Regierung will das Haushaltsdefizit im kommenden Jahr deutlich erhöhen. Am Montag gab sie eine konkrete Zahl bekannt. Wie diese begründet wird und welche Ressorts davon profitieren, das weiß Daniela Honigmann.
4: 389 Milliarden Kronen, das sind 16,1 Milliarden Euro. Soweit soll der tschechische Staatshaushalt den Regierungsplänen zufolge im kommenden Jahr ins Minus gehen dürfen. Ein größeres Defizit hat es in der Geschichte des Landes erst einmal gegeben, nämlich im Corona-Jahr 2021. Damals machte man fast 420 Milliarden Kronen, also 17,4 Milliarden Euro Schulden. Finanzministerin Alena Schillerová begründete am Montag das einschneidende Vorhaben für 2027.
5: Ohne eine Erhöhung des Defizits würden wir Tschechien in die Falle laufen lassen. Diese besteht aus Festgefahren, Bauprojekten, einer nicht zugänglichen Gesundheitsversorgung und einer wirtschaftlichen Stagnation.
4: Es gäbe absolut keine Alternative, fügte Schillerová an. Und so will sie die Verschuldung des Staates von diesem auf das nächste Jahr noch einmal um fast 80 Milliarden Kronen, also mehr als 3 Milliarden Euro, erhöhen, vor allem um neuer Investitionen willen, etwa im Verkehrsbereich. Die Ministerin rechnete vor.
5: Der alleinige Anstieg der wachstumsorientierten Investitionen im Staatshaushalt, zusammengenommen mit der unabdinglichen Finanzspritze für das Gesundheitswesen, wird bei 100 Milliarden Kronen liegen. Dies ist viel mehr, als die Erhöhung des Defizits beträgt.
4: Diese Darstellung schwächt der Ökonom Petr Musil ab. Das Mitglied des Nationalen Haushaltsrates sagte am Dienstagmorgen in den Inlandssendungen des Tschechischen Rundfunks.
2: Ich habe nur über den Daumen gepeilt nachgerechnet und danach werden die Investitionen 2027 gut 10% der Haushaltsausgaben darstellen. Ich habe das Gefühl, dass dies in etwa der gleiche Wert wie bei den vorangegangenen Etats ist. Es besteht das Risiko, dass langsam alles Mögliche als Investition bezeichnet wird. Da ist dann auch die Rede von Investitionen in den sozialen Frieden oder, wie wir in letzter Zeit oft gehört haben, von sogenannten Investitionen in die Menschen. Dies ist eine gefährliche Rhetorik.
4: Das Wort gefährlich benutzt auch die Opposition in Tschechien für ihre Kritik am geplanten Haushaltsdefizit. Der Abgeordnete Jan Jakob bezeichnete es als brutal unverantwortlich sowie als politische Straftat. Etwas gemäßigter äußerte sich der Vizevorsitzende des Haushaltsausschusses Benjamin Cincilla gegenüber dem öffentlich-rechtlichen tschechischen Fernsehen.
2: Es ist wirklich eine Gefahr für die Bürger und die nächste Generation, denn es kommt zu einer enormen Neuverschuldung in einer Zeit, in der es kein Corona mehr gibt und keine Energiekrise. Die Regierung hatte versprochen, das zurückzugeben, was die Vorgängerregierung genommen hat. Aber das Einzige, was zurückkehrt, ist die schnellste Verschuldung in Europa.
4: Dies ist nicht ganz genau ausgedrückt. Nach Auskunft des Nationalen Haushaltsrates steht Tschechien derzeit in der EU an dritter Stelle, was das Tempo der Verschuldung angeht. Für die Jahre ab 2028 versprach Schillerová am Montag dann auch wieder eine Konsolidierung der öffentlichen Finanzen. Erst einmal werde das Defizit im kommenden Jahr aber auf 2,8% des Bruttoinlandsproduktes steigen, so die Ministerin. Die tschechischen Medien weisen jedoch darauf hin, dass dieser Wert etwa 70 Milliarden Kronen, das sind knapp 3 Milliarden Euro, im Verteidigungsetat auslässt. Dies erlaubt eine Ausnahmeregelung der EU. Ökonom Musil bezeichnet dies als Manipulation mit den Zahlen.
2: Und eine zweite Manipulation besteht darin, dass das Ministerium seine 2,8% als Vergleich zu den geplanten Haushaltsdefiziten in den Nachbarländern anführt. Diese benutzen aber die Zahlen ihres gesamten Etats. Die Wahrheit lautet also, dass das wahrscheinliche Manko Tschechiens bei 3,5% des BIP liegen wird.
4: Die Erhöhung des geplanten Defizits kam zustande, nachdem Schillerowa vergangene Woche Verhandlungen mit den einzelnen Ministern geführt hatte. Dabei konnte das Verteidigungsressort am meisten herausschlagen. Es bekommt nächstes Jahr 23,4% mehr Geld als derzeit. Mit einem Jahresetat von knapp 191 Milliarden Kronen, also knapp 8 Milliarden Euro, soll es 2027 erstmals 2% des Bruttoinlandsproduktes in die Verteidigung des Landes investieren, so wie von der NATO gefordert. Bevor Schillerowas Vorhaben im Oktober ans Abgeordnetenhaus geht, muss es noch von der Koalition verabschiedet werden. Die Partner von der Autofahrerpartei Motoriste Sobie hatten im Wahlkampf 2025 versprochen, sich für einen ausgeglichenen Haushalt einzusetzen. Parteivorsitzender Petr Maczinka sagte am Dienstag, er wolle noch einmal mit Premier Andrej Babiš über eine Senkung des Defizits verhandeln. Die letztliche Zustimmung seiner Partei schloss Maczinka aber nicht aus.
2: Wir kommen zu einem anderen Thema. Am Dienstag hat in Tschechien das neue Schuljahr begonnen. Die größte Änderung betrifft die Erstklässler. Mehr im folgenden Beitrag von Martina Schneibergova.
5: Die Schulpflicht beginnt in Tschechien mit 6 Jahren. Noch 2024 wurde jedoch fast ein Viertel der 6-Jährigen noch nicht eingeschult. Sie sollten aus verschiedensten Gründen erst ein Jahr später zur Schule kommen. Als Grund wurden meist gesundheitliche Probleme genannt. Durch eine Gesetzesnovelle wurde die Möglichkeit einer späteren Einschulung nun jedoch bedeutend eingeschränkt. Daher sind unter den Erstklässlern in diesem Schuljahr mehrere Kinder, die laut den früheren Regeln erst ein Jahr später hätten beginnen sollen. Darum soll der Schulbesuch durch einen Übergang von Noten zu verbalen Bewertungen erleichtert werden. In der ersten Klasse besteht zudem so gut wie keine Gefahr, das Klassenziel nicht zu erreichen. Die Kinder sollen zudem neben der Lehrkraft von einer Assistenzkraft unterstützt werden. Matěj Rašovský ist Direktor der Bohumil Hrabal Grundschule im 8. Prager Stadtbezirk. Auf die neuen Regelungen habe sich seine Schule vorbereitet, sagte er in den Inlandssendungen des Tschechischen Rundfunks und fuhr fort.
6: An unserer Schule gibt es jedoch auch eine Vorbereitungsklasse, die den Kindern hilft, den Übergang vom Kindergarten zur Schule zu bewältigen. Die Lehrer können innerhalb von etwa 2 Wochen feststellen, ob die Schüler tatsächlich schon reif für die Schule sind oder nicht.
5: Jede Klasse mit mehr als 15 Schülern hat nach der neuen Regelung Anspruch auf eine Assistenzkraft. Wird es reichen, um bestimmte Unterschiede zwischen den Kindern auszugleichen? Matěj Rašovský.
6: Ich finde die Maßnahme sinnvoll. Andererseits müssen diese Personen verfügbar sein. Da sie nicht in Vollzeit arbeiten und ihre Entlohnung nicht das Niveau der Lehrkräfte erreicht, ist es gar nicht so einfach, eine gute Assistenzkraft zu finden.
5: Wie der Schuldirektor erklärte, hat er inzwischen Assistenzkräfte für alle ersten Klassen eingestellt. Er räumt aber ein, dass dies vielleicht auf Kosten der älteren Schüler geht, die auch unterstützt werden müssten. Nach der Verschärfung der Möglichkeiten für eine aufgeschobene Einschulung haben einige Lehrer hierzulande Zweifel zum Ausdruck gebracht, dass der Unterricht jenen Schülern angepasst werden könne, die beispielsweise Sprachstörungen oder andere Probleme haben. Rašovský macht auch die Empfehlung der Schulinspektion aufmerksam, die Unterrichtsstunde möglichst zu diversifizieren.
6: Die Kinder sind verschieden. Wir haben über 1000 Schüler, von denen etwa 34% Ausländer sind. Ich finde die Arbeit einer Beratungsstelle an der Schule wichtig. Ich denke, dass unsere gut funktioniert. Da wir viele Schüler haben, kann ich auch entsprechend viele Arbeitskräfte anstellen. Die Lehrer müssen natürlich individueller mit den Kindern arbeiten.
5: Für interessierte Lehr- und Assistenzkräfte gibt es laut dem Schuldirektor genügend Möglichkeiten, Schulungen zu besuchen und sich weiterzubilden. Nach Schätzungen des Bildungsministeriums gibt es dieses Jahr 115.000 Erstklässler. Schulen mit einer höheren Anzahl von Kindern, die Unterstützung benötigen, bekommen nun zusätzliche Mittel. Der Sprecher des Ressorts, Andrej Matsura, erläutert, wie diese Mittel eingesetzt werden können.
6: Zum Beispiel für die Ausstattung der Schule, die Lern- und Hilfsmittel, Fahrtkosten zur Schule sowie zur Unterstützung bei der Teilnahme an Schulveranstaltungen.
5: 520 Grundschulen werden somit rund 220 Millionen Kronen, umgerechnet ca. 9,1 Millionen Euro, untereinander aufteilen. Insgesamt gibt es hierzulande 4.320 Grundschulen.
2: Und wir kommen noch einmal zurück auf den Geburtstag von Radio Prag International. Denn längst nicht alle Glückwünsche konnten wir in unserer Montagssendung unterbringen. So etwa vom Historiker Mikuláš Svánovec von der Universität in Hradec Králové. Er ist zudem Geschäftsführer der Bernhard-Bolzano-Gesellschaft. Martina Schneiberg-Gurva hat mit dem Historiker gesprochen.
5: Herr Svánovec, Radio Prag International wird soeben 90 Jahre alt. Welche Bedeutung hat unser Sender Ihrer Meinung nach?
7: Also für mich liegt die besondere Bedeutung des Auslandsrundfunks vor allem darin, dass die Tschechische Republik in der Welt nicht nur ein Land ist, über das andere sprechen, sondern dass man sich hier selbst aktiv an die internationale Öffentlichkeit wenden kann. Und das ist gerade für kleine Länder wie Tschechien sehr wichtig. Sehr wichtig für mich auch als Historiker ist die lange mehrsprachige Tradition, schon der tschechoslowakische Auslandsrundfunk der Zwischenkriegszeit wandte sich in verschiedenen Sprachen an Menschen, nicht nur in der Welt, aber auch im Inland. Und die Bedeutung dieser Mehrsprachigkeit hat nichts bis heute an der Bedeutung verloren, denn die fremdsprachigen Angebote erreichen nicht nur Menschen in aller Welt, sondern auch Menschen anderer Muttersprachen, die heute in Tschechien leben. Und schließlich gibt es hier noch eine sehr persönliche Dimension. Für viele Landsleute, Emigranten und ihre Nachkommen war und ist der Auslandsrundfunk eine Art Verbindung zu dem Land, aus dem sie selbst oder ihre Familien stammen. Also Radio Prag International spricht hier nicht nur über Tschechien für die Welt, sondern funktioniert als eine Art Brücke zu Menschen, die sich diesem Land familiär, historisch oder kulturell verbunden fühlen.
5: Und wie wird Radio Prag International Ihrer Meinung nach fit für sein 100. Jubiläum?
7: Also aus meiner Sicht ist Radio Prag International eigentlich schon ziemlich fit für sein 100. Jubiläum. Der Sender hat immer wieder gezeigt, dass er neue Formate nutzen kann, dass das Angebot stets erweitert wird. Damit wird auch neues Publikum erreicht. Und das Potenzial ist nach wie vor da, denn Tschechien ist wirklich ein Land, das sehr viele Menschen in aller Welt im Herzen tragen. Also die entscheidende Frage für die kommenden 10 Jahre ist deshalb weniger, ob hier eine Modernisierung stattfindet, sondern ob es auch weiterhin verlässliche Rahmenbedingungen für die Arbeit gibt. Also wenn es uns daran gelegen ist, mit der Welt in Verbindung zu bleiben und Tschechien im Ausland auch verständlich hörbar zu machen, haben wir hier mit Radio Prag International bereits ein hervorragendes Mittel in der Hand. Also diese über Jahrzehnte gewachsene Brücke in die Welt aufs Spiel zu setzen oder gar abzubrechen, wäre aus meiner Sicht ein großer Verlust. Also gerade jetzt sollte es uns vor allem darum gehen, dem Auslandsrundfunk die notwendige Planungssicherheit für die kommenden Jahre zu geben, um das 100. Jubiläum dann würdig begehen zu können.
2: 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Die Böhmen in Österreich, waren das früher wirklich nur Küchengehilfen und einfache Arbeitskräfte? Die Wirtschaftswissenschaftlerin Jana Gerschlova will mit diesem Klischee aufräumen. In ihrem neuen Buch zeichnet sie die Biografien erfolgreicher Unternehmer nach, die einst aus dem Gebiet der heutigen Tschechischen Republik nach Österreich und vor allem nach Wien gegangen sind. Die Wirtschaftszweige, in denen die Menschen tätig waren, reichen von der Gastronomie über die Architektur bis zur Industrie. Und die einzelnen Kurzprozesse,
6: Selbstporträts der Marken bilden oft eine Zeitspanne vom 19. Jahrhundert bis heute ab. Ferdinand Hauser hat in das Buch hineingelesen und mit der Autorin gesprochen. Sie hören eine Wiederholung vom Februar dieses Jahres.
8: Kapitel aus der tschechischen Geschichte.
1: Die Wirtschaftswissenschaftlerin Jana Gerschlova beschäftigt sich schon seit den 90er Jahren mit Unternehmensgeschichte. Ihr besonderes Interessensgebiet ist dabei der deutschsprachige Raum und vor allem Tschechiens südlicher Nachbar.
9: Also Österreich ist mein Land, Wien ist meine Stadt. In dem Sinne, ich habe das irgendwie kooptiert in mein Leben.
1: Dass sich Gerschlovas jüngstes Buch, das vor kurzem auf Deutsch erschienen ist, gerade mit Österreich beschäftigt, darf von daher nicht überraschen. Tschechische Wurzeln österreichischer Marken heißt die Publikation, die auf über 300 Seiten mehr als 30 Biografien von Unternehmen und ihren Gründern erzählt. Was die vorgestellten historischen Persönlichkeiten vereint, sie alle stammen aus dem geografischen Gebiet der heutigen Tschechischen Republik, gingen aber nach Österreich, um dort Karriere zu machen. Im Interview für Radio Prag International schilderte Gerschlova, die Professorin für Volkswirtschaft an der European Research University in Ostrau ist, die Grundidee ihres Buches.
9: In der Vergangenheit habe ich über viele österreichische Firmen und Marken geschrieben. Und so habe ich mir gesagt, jetzt muss ich das ein bisschen klären oder erklären, dass die Arbeitskräfte des 19. Jahrhunderts Richtung Wien oder Österreich gegangen sind. Und das ist nicht nur so wie vieles so auch noch heute betont ist, nicht nur Köchinnen, Haushalts, Ziegelböhm etc., aber das waren auch Leute, die ein großes Wort in den Firmen hatten. Und das war eigentlich meine Grundidee und ja, ist zu dem Buch gekommen.
1: Die Übersetzerin Johanna Posset habe den Text schließlich nicht nur ins Deutsche übersetzt, sagt Gerschlova.
9: Aber sie hat den Text auch ein bisschen mit den österreichischen Augen gesehen und ein bisschen korrigiert. Da hat mir gesagt, ja, Jana, das geht nicht. Das weiß doch jeder Wiener oder jeder Österreicher. Ich wollte in einer Anmerkung zum Beispiel Wienerberg erklären und solche Kleinigkeiten.

0: Für ihre Publikation habe sie auf eine breite Palette österreichischer Marken zugreifen können, die böhmische und mährische Spuren aufwiesen, sagt Gerschlowa. Die Auswahl sei schließlich auf besonders berühmte Unternehmen gefallen. Unterteilt sind die einzelnen Texte dabei in 6 Kategorien: Architektur, Technik, Handel, Lebensmittel, Gastronomie und Glashandwerk. Zu den vorgestellten Marken zählen etwa die Sonnenbrillenhersteller Carrera und Silhouette. Nicht fehlen darf auch die Geschichte des Schweizer Hauses, einem Wirtshaus im Wiener Prater, das seit über 100 Jahren von der Familie Kollarik aus Böhmen betrieben wird. Bei zahlreichen Marken überraschen die Verbindungen nach Böhmen und Mähren, da man sie wohl zunächst als typisch österreichisch einordnen würde. Dies trifft etwa auf die Traditionsbrauereien Otterkringer und Gösser zu. Aber ebenso die Kaffeerösterei Julius Meinl wurde von einem Böhmen begründet.
1: Julius Meinl, eigentlich, das ist eine Geschichte Mitte des 19. Jahrhunderts oder zweite Hälfte des 19. Jahrhunderts. Und es war ein kleiner Julius Meinl aus Kraslitz. Das ist von der tschechischen Seite Erzgebirge. Und der ging in die Kaufmannslehre und eigentlich hat einen Traum gehabt, in Wien ein Unternehmen zu gründen.
0: Gesagt, getan, zog der junge Meinl 1862 nach Wien und eröffnete dort ein Kolonialwarengeschäft. Gerschlowa betont dabei, dass es zu der Zeit nicht unüblich war, dass Lehrlinge und Schulabgänger derart in die Welt gingen. Meinl fokussierte sich in der Residenzstadt der Habsburger auf ein Business mit Kaffee.
1: Damals war der Kaffee, A, war das ziemlich teuer, aber B, man hat das nur in grünen Bohnen verkauft. Und die Haushaltsköchinnen haben das grün gekauft und zu Hause dann, da waren große Pfannen und die haben das eigentlich zu Hause geröstet. Aber nicht immer mit Erfolg. Und das war die Idee, der hat irgendeine so Röstmaschine, also Maschine zum Rösten. Das war so ein Trommel, der hat das ausgedacht. Und hat eigentlich für die Hausfrauen aus den grünen Kaffeebohnen qualitätssicheren Kaffeesorten mit verschiedenen Geschmack. Selbstverständlich hat er doch viel Erfolg.
0: Auf Julius Meinl folgten mehrere Generationen, die das Traditionsunternehmen weiterführten, bis Julius Meinl der Fünfte das Unternehmen Ende der 90er Jahre verkaufte. Als er die Marke damals veräußerte, war der Aufschrei groß. Gewissermaßen sei damit ein Stück österreichisches Tafelsilber verkauft worden, sagt Gerschlowa.

0: Eine weitere österreichische Marke, die die Wirtschaftsexpertin in ihrem Buch vorstellt, ist der Schmuck- und Glaskonzern Swarovski. Dieser wurde von Daniel Swarovski begründet, der 1862 in eine Glasmacherfamilie in Georgenthal geboren wurde.
1: Das ist auch so eine Geschichte des Konkurrenzkampfes und eines sehr geschickten Unternehmers in Nordböhmen. Und er hat sich gesagt, die Konkurrenz der Bijouterie-Hersteller ist hier zu groß und ist nach in der Nähe von Innsbruck nach Wattens gekommen und eigentlich dort im Laufe der Zeit ein riesengroßes Unternehmen aufgebaut.
0: Eine weitere Traditionsmarke ist die Konditorei Aida. Deren Filialen findet man heute in Wien an jeder Straßenecke. Das Markenzeichen des Betriebs ist die rosarote Farbe, die im Volksmund Zuckerlrosa genannt wird. Sie findet sich auf der Unternehmensbekleidung, in der Inneneinrichtung und auf den Verpackungen der Produkte. Der Gründer der Firma war der aus Nordböhmen stammende Josef Brosek. Für seine Lehre zum Zuckerbäcker ging er nach Wien und gründete dort 1913 gemeinsam mit seiner Ehefrau die eigene Konditorei.
1: Und selbstverständlich war die Frage, wie heißt die Zuckerbäcker-Firma? Und er war begeisterter Oper-Fan, deswegen Aida war die beste Lösung. Und die Farbe, die Frau hieß Rosa. Rosa, dann muss es alles rosig sein.
0: Josef Brosek verlieh seinem Unternehmen aber nicht nur die charakteristische Farbe. Mit seinem Sohn Felix schrieb er auch das Rezept für die Cremeschnitte nieder, die bis heute bei Aida im Angebot ist. Eigenen Angaben der Firma zufolge ist das Originalpapier mit dem Rezept heute sogar im Safe eingelagert.

0: An die einstigen Unternehmensgründer aus Böhmen werde heute mitunter kaum noch erinnert, sagt Gerschlower.
1: In vielen Fällen ist es so, dass man bei den Webseiten der Firmen finden Sie überhaupt keine Erwähnung, wo die Wurzeln sind. Aber das gilt aber auch für Tschechien. Viele wissen nicht, wer in der Gemeinde geboren wurde.
0: Jana Gerschlowers Buch kann einen Beitrag dazu leisten, dass sich das ändert. Richtet sich Ihre Publikation eher an die breite Öffentlichkeit oder an ein Fachpublikum?
1: Ich würde sagen, sowohl als auch, weil ich bin gewöhnt, wenn ich etwas Fachliches schreibe, das wirklich nach den Regeln des wissenschaftlichen Schreibens zu basteln. Das heißt also, das hat auch Kriterien, wo ich jede Idee, die nicht aus meinem Kopf ging, habe ich mit Anmerkung, mit Literaturhinweise oder Erklärung gemacht.
0: Wie Gerschlower im Nachwort ihres Buches schildert, verfügt sie noch über eine längere Liste mit österreichischen Marken, über deren böhmische und mährische Wurzeln bisher noch nicht geschrieben wurde. Eine Fortsetzung schließt die Autorin deshalb nicht aus.
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2: Das neue Schuljahr in Tschechien hat begonnen und das mit neuen Regeln. So sollen erste Klassen sogenannte Assistenten zur Seite gestellt bekommen. Und damit Ahoi und willkommen aus Prag. Mein Name ist Till Janzer. Des Weiteren hat die tschechische Finanzministerin die Höhe des Haushaltsdefizits verkündet. Das hat zu Kritik aus der Opposition, aber auch aus den Reihen der Regierungskoalition geführt. Außerdem stellen wir Ihnen ein Buch über die tschechischen Wurzeln österreichischer Marken vor. Zunächst aber die neuesten Meldungen heute von Markéta Kachlíková.
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3: Die tschechische Regierung sollte nach Ansicht von Staatspräsident Petr Pavel die Kriterien für die Aufteilung der Steuereinnahmen an Kreise und Gemeinden häufiger anpassen. Dies erklärte Pavel am Dienstag vor Journalisten in Konice in Mähren, wo er mit den Bürgermeistern der Mikroregion Konicko zusammentraf. Das Staatsoberhaupt kritisierte zudem das Defizit des Haushaltsentwurfs für das kommende Jahr in der Höhe von über 16 Milliarden Euro als zu hoch. Das tschechische Außenministerium soll im Budget für das nächste Jahr Ausgaben in Höhe von umgerechnet 432 Millionen Euro erhalten. Das sind rund 17 Millionen Euro mehr als im diesjährigen genehmigten Staatshaushalt. Dies geht aus dem Entwurf des Staatshaushalts für das nächste Jahr hervor, den das Finanzministerium veröffentlicht hat. Für die Auslandssendungen des tschechischen Rundfunks Radio Prag International sieht der Entwurf für das nächste Jahr keine Gelder vor. In diesem Jahr wird etwa 1 Million Euro dafür bereitgestellt. Die Regierungspartei Freiheit und direkte Demokratie hat mit ihren umstrittenen Wahlplakaten weder Volksverhetzung noch eine andere Straftat begangen. Dies hat das Prager Stadtgericht am Dienstag rechtskräftig entschieden, indem es der Berufung der SPD stattgab und das ursprüngliche Urteil aufhob. Dieses hatte der Partei eine Geldstrafe von umgerechnet 120.000 Euro auferlegt. Die Senatsvorsitzende Monika Krzykałová stellte fest, dass eine provokante und vereinfachende Ausdrucksweise für Wahlkampfdebatten typisch sei. Der Parteichef und Vorsitzende des Abgeordnetenhauses Tomio Okamura steht ebenfalls unter Anklage. Sein Verfahren ist jedoch aufgrund seiner parlamentarischen Immunität ausgesetzt. Laut Okamura respektiert das Urteil das Recht auf freie Meinungsäußerung. Er glaubt, dass es auch das Ende seiner Strafverfolgung einläutet. Für rund 1,5 Millionen Kinder und Jugendliche in Tschechien hat am Dienstag nach den zweimonatigen Sommerferien das neue Schuljahr begonnen. Unter ihnen befinden sich etwa 115.000 Erstklässler, die zum ersten Mal die Schulbänke drücken. Bildungsminister Robert Plaga hat bei der feierlichen Eröffnung des Schuljahres an der Berufsfachschule und Berufsschule für Handwerk in Kutná Hora die Lehrlingsausbildung gewürdigt. Diese wird seiner Meinung nach von vielen Menschen zu Unrecht als unterschätzt angesehen. Staatspräsident Petr Pavel nahm an der Eröffnung des neuen Schuljahres in der Gemeinde Brodek u Konice in der Region Přerov teil. In den zweimonatigen Sommerferien sind auf tschechischen Straßen insgesamt 99 Menschen bei Verkehrsunfällen gestorben. Dies ist die höchste Opferzahl seit dem Sommer 2021, als 101 Menschen ums Leben kamen. Als besonders tragisch erwies sich dabei der August, in dem in diesem Jahr 57 Menschen bei Unfällen ihr Leben verloren. 4 mehr als im Vorjahresmonat. Dies geht aus den aktuellen Polizeistatistiken und Recherchen der tschechischen Presseagentur ČTK hervor. Der bislang folgenschwerste Einzeltag des gesamten Jahres war der 27. Juli, an dem 6 Menschen bei Unfällen starben. Zum Schluss das Wetter. Am Mittwoch ist es in Tschechien anfangs fast heiter bis wolkig. Im Tagesverlauf nimmt die Bewölkung von Westen her zu, bis der Himmel schließlich bedeckt ist. Vor allem in den Bergen kann es vereinzelt zu Schauern kommen. Die Tageshöchsttemperaturen liegen zwischen 21 und 25 Grad. Im Süden Mährens erreichen sie bis zu 27 Grad.
2: Den Wahlversprechen zum Trotz. Die tschechische Regierung will das Haushaltsdefizit im kommenden Jahr deutlich erhöhen. Am Montag gab sie eine konkrete Zahl bekannt. Wie diese begründet wird und welche Ressorts davon profitieren, das weiß Daniela Honigmann.
4: 389 Milliarden Kronen, das sind 16,1 Milliarden Euro. Soweit soll der tschechische Staatshaushalt den Regierungsplänen zufolge im kommenden Jahr ins Minus gehen dürfen. Ein größeres Defizit hat es in der Geschichte des Landes erst einmal gegeben, nämlich im Corona-Jahr 2021. Damals machte man fast 420 Milliarden Kronen, also 17,4 Milliarden Euro Schulden. Finanzministerin Alena Schillerová begründete am Montag das einschneidende Vorhaben für 2027.
5: Ohne eine Erhöhung des Defizits würden wir Tschechien in die Falle laufen lassen. Diese besteht aus Ausfallgefahren Bauprojekten, einer nicht zugänglichen Gesundheitsversorgung und einer wirtschaftlichen Stagnation.
4: Es gäbe absolut keine Alternative, fügte Schillerová an. Und so will sie die Verschuldung des Staates von diesem auf das nächste Jahr noch einmal um fast 80 Milliarden Kronen, also mehr als 3 Milliarden Euro, erhöhen, vor allem um neuer Investitionen willen, etwa im Verkehrsbereich. Die Ministerin rechnete vor.
5: Der alleinige Anstieg der wachstumsorientierten Investitionen im Staatshaushalt, zusammengenommen mit der unabdinglichen Finanzspritze für das Gesundheitswesen, wird bei 100 Milliarden Kronen liegen. Dies ist viel mehr, als die Erhöhung des Defizits beträgt.
4: Diese Darstellung schwächt der Ökonom Petr Musil ab. Das Mitglied des Nationalen Haushaltsrates sagte am Dienstagmorgen in den Inlandssendungen des tschechischen Rundfunks.
2: Ich habe nur über den Daumen gepeilt nachgerechnet und danach werden die Investitionen 2027 gut 10% der Haushaltsausgaben darstellen. Ich habe das Gefühl, dass dies in etwa der gleiche Wert wie bei den vorangegangenen Etats ist. Es besteht das Risiko, dass langsam alles Mögliche als Investition bezeichnet wird. Da ist dann auch die Rede von Investitionen in den sozialen Frieden oder, wie wir in letzter Zeit oft gehört haben, von sogenannten Investitionen in die Menschen. Dies ist eine gefährliche Rhetorik.
4: Das Wort gefährlich benutzt auch die Opposition in Tschechien für ihre Kritik am geplanten Haushaltsdefizit. Der Abgeordnete Jan Jakob bezeichnete es als brutal unverantwortlich sowie als politische Straftat. Etwas gemäßigter äußerte sich der Vizevorsitzende des Haushaltsausschusses Benjamin Cincilla gegenüber dem öffentlich-rechtlichen tschechischen Fernsehen.
2: Es ist wirklich eine Gefahr für die Bürger und die nächste Generation, denn es kommt zu einer enormen Neuverschuldung in einer Zeit, in der es kein Corona mehr gibt und keine Energiekrise. Die Regierung hatte versprochen, das zurückzugeben, was die Vorgängerregierung genommen hat. Aber das Einzige, was zurückkehrt, ist die schnellste Verschuldung in Europa.
4: Dies ist nicht ganz genau ausgedrückt. Nach Auskunft des Nationalen Haushaltsrates steht Tschechien derzeit in der EU an dritter Stelle, was das Tempo der Verschuldung angeht. Für die Jahre ab 2028 versprach Schillerová am Montag dann auch wieder eine Konsolidierung der öffentlichen Finanzen. Erst einmal werde das Defizit im kommenden Jahr aber auf 2,8% des Bruttoinlandsproduktes steigen, so die Ministerin. Die tschechischen Medien weisen jedoch darauf hin, dass dieser Wert etwa 70 Milliarden Kronen, das sind knapp 3 Milliarden Euro, im Verteidigungsetat auslässt. Dies erlaubt eine Ausnahmeregelung der EU. Ökonom Musil bezeichnet dies als Manipulation mit den Zahlen.
2: Und eine zweite Manipulation besteht darin, dass das Ministerium seine 2,8% als Vergleich zu den geplanten Haushaltsdefiziten in den Nachbarländern anführt. Diese benutzen aber die Zahlen ihres gesamten Etats. Die Wahrheit lautet also, dass das wahrscheinliche Manko Tschechiens bei 3,5% des BIP liegen wird.
4: Die Erhöhung des geplanten Defizits kam zustande, nachdem Schillerowa vergangene Woche Verhandlungen mit den einzelnen Ministern geführt hatte. Dabei konnte das Verteidigungsressort am meisten herausschlagen. Es bekommt nächstes Jahr 23,4% mehr Geld als derzeit. Mit einem Jahresetat von knapp 191 Milliarden Kronen, also knapp 8 Milliarden Euro, soll es 2027 erstmals 2% des Bruttoinlandsproduktes in die Verteidigung des Landes investieren, so wie von der NATO gefordert. Bevor Schillerowas Vorhaben im Oktober ans Abgeordnetenhaus geht, muss es noch von der Koalition verabschiedet werden. Die Partner von der Autofahrerpartei Motoristes Sobie hatten im Wahlkampf 2025 versprochen, sich für einen ausgeglichenen Haushalt einzusetzen. Parteivorsitzender Petr Matzinka sagte am Dienstag, er wolle noch einmal mit Premier Andrej Babiš über eine Senkung des Defizits verhandeln. Die letztliche Zustimmung seiner Partei schloss Matzinka aber nicht aus.
2: Wir kommen zu einem anderen Thema. Am Dienstag hat in Tschechien das neue Schuljahr begonnen. Die größte Änderung betrifft die Erstklässler. Mehr im folgenden Beitrag von Martina Schneibergova.
5: Die Schulpflicht beginnt in Tschechien mit 6 Jahren. Nur 2024 wurde jedoch fast ein Viertel der 6-Jährigen noch nicht eingeschult. Sie sollten aus verschiedensten Gründen erst ein Jahr später zur Schule kommen. Als Grund wurden meist gesundheitliche Probleme genannt. Durch eine Gesetzesnovelle wurde die Möglichkeit einer späteren Einschulung nun jedoch bedeutend eingeschränkt. Daher sind unter den Erstklässlern in diesem Schuljahr mehrere Kinder, die laut den früheren Regeln erst ein Jahr später hätten beginnen sollen. Darum soll der Schulbesuch durch einen Übergang von Noten zu verbalen Bewertungen erleichtert werden. In der ersten Klasse besteht zudem so gut wie keine Gefahr, das Klassenziel nicht zu erreichen. Die Kinder sollen zudem neben der Lehrkraft von einer Assistenzkraft unterstützt werden. Matěj Rašovský ist Direktor der Bohumil Hrabal Grundschule im 8. Prager Stadtbezirk. Auf die neuen Regelungen habe sich seine Schule vorbereitet, sagte er in den Inlandssendungen des Tschechischen Rundfunks und fuhr fort.
2: An unserer Schule gibt es jedoch auch eine Vorbereitungsklasse, die den Kindern hilft, den Übergang vom Kindergarten zur Schule zu bewältigen. Die Lehrer können innerhalb von etwa 2 Wochen feststellen, ob die Schüler tatsächlich schon reif für die Schule sind oder nicht.
5: Jede Klasse mit mehr als 15 Schülern hat nach der neuen Regelung Anspruch auf eine Assistenzkraft. Wird es reichen, um bestimmte Unterschiede zwischen den Kindern auszugleichen? Matěj Rašovský.
2: Ich finde die Maßnahme sinnvoll. Andererseits müssen diese Personen verfügbar sein. Da sie nicht in Vollzeit arbeiten und ihre Entlohnung nicht das Niveau der Lehrkräfte erreicht, ist es gar nicht so einfach, eine gute Assistenzkraft zu finden.
5: Wie der Schuldirektor erklärte, hat er inzwischen Assistenzkräfte für alle ersten Klassen eingestellt. Er räumt aber ein, dass dies vielleicht auf Kosten der älteren Schüler geht, die auch unterstützt werden müssten. Nach der Verschärfung der Möglichkeiten für eine aufgeschobene Einschulung haben einige Lehrer hierzulande Zweifel zum Ausdruck gebracht, dass der Unterricht jenen Schülern angepasst werden könne, die beispielsweise Sprachstörungen oder andere Probleme haben. Rašovský macht auch die Empfehlung der Schulinspektion aufmerksam, die Unterrichtsstunde möglichst zu diversifizieren.
2: Die Kinder sind verschieden. Wir haben über 1000 Schüler, von denen etwa 34% Ausländer sind. Ich finde die Arbeit einer Beratungsstelle an der Schule wichtig. Ich denke, dass unsere gut funktioniert. Da wir viele Schüler haben, kann ich auch entsprechend viele Arbeitskräfte anstellen. Die Lehrer müssen natürlich individueller mit den Kindern arbeiten.
5: Für interessierte Lehr- und Assistenzkräfte gibt es laut dem Schuldirektor genügend Möglichkeiten, Schulungen zu besuchen und sich weiterzubilden. Nach Schätzungen des Bildungsministeriums gibt es dieses Jahr 115.000 Erstklässler. Schulen mit einer höheren Anzahl von Kindern, die Unterstützung benötigen, bekommen nun zusätzliche Mittel. Der Sprecher des Ressorts, Andrej Matsura, erläutert, wie diese Mittel eingesetzt werden können.
2: Zum Beispiel für die Ausstattung der Schule, die Lern- und Hilfsmittel, Fahrtkosten zur Schule sowie zur Unterstützung bei der Teilnahme an Schulveranstaltungen.
5: 520 Grundschulen werden somit rund 22 Millionen Kronen, umgerechnet ca. 9,1 Millionen Euro, untereinander aufteilen. Insgesamt gibt es hierzulande 4.320 Grundschulen.
2: Und wir kommen noch einmal zurück auf den Geburtstag von Radio Prag International. Denn längst nicht alle Glückwünsche konnten wir in unserer Montagssendung unterbringen. So etwa vom Historiker Mikuláš Svánovec von der Universität in Hradec Králové. Er ist zudem Geschäftsführer der Bernhard-Bolzano-Gesellschaft. Martina Schneiberkova hat mit dem Historiker gesprochen.
5: Herr Svánovec, Radio Prag International wird soeben 90 Jahre alt. Welche Bedeutung hat unser Sender Ihrer Meinung nach?
6: Also für mich liegt die besondere Bedeutung des Auslandsrundfunks vor allem darin, dass die Tschechische Republik in der Welt nicht nur ein Land ist, über das andere sprechen, sondern dass man sich hier selbst aktiv an die internationale Öffentlichkeit wenden kann. Und das ist gerade für kleine Länder wie Tschechien sehr wichtig. Sehr wichtig für mich auch als Historiker ist die lange mehrsprachige Tradition. Schon der tschechoslowakische Auslandsrundfunk der Zwischenkriegszeit wandte sich in verschiedenen Sprachen an Menschen, nicht nur in der Welt, aber auch im Inland. Und die Bedeutung dieser Mehrsprachigkeit hat nichts bis heute an der Bedeutung verloren, denn die fremdsprachigen Angebote erreichen nicht nur Menschen in aller Welt, sondern auch Menschen anderer Muttersprachen, die heute in Tschechien leben. Und schließlich gibt es hier noch eine sehr persönliche Dimension. Für viele Landsleute, Emigranten und ihre Nachkommen war und ist der Auslandsrundfunk eine Art Verbindung zu dem Land, aus dem sie selbst oder ihre Familien stammen. Also Radio Prag International spricht hier nicht nur über Tschechien für die Welt, sondern funktioniert als eine Art Brücke zu Menschen, die sich diesem Land familiär, historisch oder kulturell verbunden fühlen.
5: Und wie wird Radio Prag International Ihrer Meinung nach fit für sein 100. Jubiläum?
6: Also aus meiner Sicht ist Radio Prag International eigentlich schon ziemlich fit für sein 100. Jubiläum. Der Sender hat immer wieder gezeigt, dass er neue Formate nutzen kann, dass das Angebot stets erweitert wird. Damit wird auch neues Publikum erreicht. Und das Potenzial ist nach wie vor da, denn Tschechien ist wirklich ein Land, das sehr viele Menschen in aller Welt im Herzen tragen. Also die entscheidende Frage für die kommenden 10 Jahre ist deshalb weniger, ob hier eine Modernisierung stattfindet, sondern ob es auch weiterhin verlässliche Rahmenbedingungen für die Arbeit gibt. Also wenn es uns daran gelegen ist, mit der Welt in Verbindung zu bleiben und Tschechien im Ausland auch verständlich hörbar zu machen, haben wir hier mit Radio Prag International bereits ein hervorragendes Mittel in der Hand. Also diese über Jahrzehnte gewachsene Brücke in die Welt aufs Spiel zu setzen oder gar abzubrechen, wäre aus meiner Sicht ein großer Verlust. Also gerade jetzt sollte es uns vor allem darum gehen, dem Auslandsrundfunk die notwendige Planungssicherheit für die kommenden Jahre zu geben, um das 100. Jubiläum dann würdig begehen zu können.
2: 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Die Böhmen in Österreich, waren das früher wirklich nur Küchengehilfen und einfache Arbeitskräfte? Die Wirtschaftswissenschaftlerin Jana Gerschlova will mit diesem Klischee aufräumen. In ihrem neuen Buch zeichnet sie die Biografien erfolgreicher Unternehmer nach, die einst aus dem Gebiet der heutigen Tschechischen Republik nach Österreich und vor allem nach Wien gegangen sind. Die Wirtschaftszweige, in denen die Menschen tätig waren, reichen von der Gastronomie über die Architektur bis zur Industrie. Und die einzelnen Kurzschlüsse, Kurzporträts der Marken bilden oft eine Zeitspanne vom 19. Jahrhundert bis heute ab. Ferdinand Hauser hat in das Buch hineingelesen und mit der Autorin gesprochen. Sie hören eine Wiederholung vom Februar dieses Jahres.
7: Kapitel aus der tschechischen Geschichte.
1: Die Wirtschaftswissenschaftlerin Jana Gerschlova beschäftigt sich schon seit den 90er Jahren mit Unternehmensgeschichte. Ihr besonderes Interessensgebiet ist dabei der deutschsprachige Raum und vor allem Tschechiens südlicher Nachbar.
8: Also Österreich ist mein Land, Wien ist meine Stadt. In dem Sinne, ich habe das irgendwie kooptiert in mein Leben.
1: Dass sich Gerschlovas jüngstes Buch, das vor kurzem auf Deutsch erschienen ist, gerade mit Österreich beschäftigt, darf man daher nicht überraschen. Tschechische Wurzeln österreichischer Marken heißt die Publikation, die auf über 300 Seiten mehr als 30 Biografien von Unternehmen und ihren Gründern erzählt. Was die vorgestellten historischen Persönlichkeiten vereint? Sie alle stammen aus dem geografischen Gebiet der heutigen Tschechischen Republik, gingen aber nach Österreich, um dort Karriere zu machen. Im Interview für Radio Prag International schilderte Gerschlova, die Professorin für Volkswirtschaft an der European Research University in Ostrau ist, die Grundidee ihres Buches.
8: In der Vergangenheit habe ich über viele österreichische Firmen und Marken geschrieben. Und so habe ich mir gesagt, jetzt muss ich das ein bisschen klären oder erklären, dass die Arbeitskräfte des 19. Jahrhunderts Richtung Wien oder Österreich gegangen sind. Und das ist nicht nur so wie vieles so auch noch heute betont ist, nicht nur Köchinnen, Haushalts, Ziegelböhm etc., aber das waren auch Leute, die ein großes Wort in den Firmen hatten. Und das war eigentlich meine Grundidee und ja, ist zu dem Buch gekommen.
1: Die Übersetzerin Johanna Posset habe den Text schließlich nicht nur ins Deutsche übersetzt, sagt Gerschlova.
8: Aber sie hat den Text auch ein bisschen mit den österreichischen Augen gesehen und ein bisschen korrigiert. Da hat mir gesagt, ja, Jana, das geht nicht. Das weiß doch jeder Wiener oder jeder Österreicher. Ich wollte in einer Anmerkung zum Beispiel Wienerberg erklären und solche Kleinigkeiten.

0: Für ihre Publikation habe sie auf eine breite Palette österreichischer Marken zugreifen können, die böhmische und mährische Spuren aufwiesen, sagt Gerschlowa. Die Auswahl sei schließlich auf besonders berühmte Unternehmen gefallen. Unterteilt sind die einzelnen Texte dabei in 6 Kategorien: Architektur, Technik, Handel, Lebensmittel, Gastronomie und Glashandwerk. Zu den vorgestellten Marken zählen etwa die Sonnenbrillenhersteller Carrera und Silhouette. Nicht fehlen darf auch die Geschichte des Schweizer Hauses, einem Wirtshaus im Wiener Prater, das seit über 100 Jahren von der Familie Kollarik aus Böhmen betrieben wird. Bei zahlreichen Marken überraschen die Verbindungen nach Böhmen und Mähren, da man sie wohl zunächst als typisch österreichisch einordnen würde. Dies trifft etwa auf die Traditionsbrauereien Otter, Kringer und Gösser zu. Aber ebenso die Kaffeerösterei Julius Meinl wurde von einem Böhmen begründet.
1: Julius Meinl, eigentlich, das ist eine Geschichte Mitte des 19. Jahrhunderts oder zweite Hälfte des 19. Jahrhunderts. Und es war ein kleiner Julius Meinl aus Kraslitz, das ist von der tschechischen Seite Erzgebirge. Und der ging in die Kaufmannslehre und eigentlich hat einen Traum gehabt, in Wien ein Unternehmen zu gründen.
0: Gesagt, getan, zog der junge Meinl 1862 nach Wien und eröffnete dort ein Kolonialwarengeschäft. Gerschlowa betont dabei, dass es zu der Zeit nicht unüblich war, dass Lehrlinge und Schulabgänger derart in die Welt gingen. Meinl fokussierte sich in der Residenzstadt der Habsburger auf ein Business mit Kaffee.
1: Damals war der Kaffee, A, war das ziemlich teuer, aber B, man hat das nur in grünen Bohnen verkauft. Und die Haushaltsköchinnen haben das grün gekauft und zu Hause dann, da waren große Pfannen und die haben das eigentlich zu Hause geröstet. Aber nicht immer mit Erfolg. Und das war die Idee, der hat irgendeine so Röstmaschine, also Maschine zum Rösten. Das war so ein Trommel, der hat das ausgedacht. Und hat eigentlich für die Hausfrauen aus den grünen Kaffeebohnen qualitätssicheren Kaffeesorten mit verschiedenen Geschmack. Selbstverständlich hat er doch viel Erfolg.
0: Auf Julius Meinl folgten mehrere Generationen, die das Traditionsunternehmen weiterführten, bis Julius Meinl der Fünfte das Unternehmen Ende der 90er Jahre verkaufte. Als er die Marke damals veräußerte, war der Aufschrei groß. Gewissermaßen sei damit ein Stück österreichisches Tafelsilber verkauft worden, sagt Gerschlowa.

0: Eine weitere österreichische Marke, die die Wirtschaftsexpertin in ihrem Buch vorstellt, ist der Schmuck- und Glaskonzern Swarovski. Dieser wurde von Daniel Swarovski begründet, der 1862 in eine Glasmacherfamilie in Georgenthal geboren wurde.
1: Das ist auch so eine Geschichte des Konkurrenzkampfes und eines sehr geschickten Unternehmers in Nordböhmen. Und er hat sich gesagt, die Konkurrenz der Bijouteriehersteller ist hier zu groß und ist nach in der Nähe von Innsbruck nach Wattens gekommen und eigentlich dort im Laufe der Zeit ein riesengroßes Unternehmen aufgebaut.
0: Eine weitere Traditionsmarke ist die Konditorei Aida. Deren Filialen findet man heute in Wien an jeder Straßenecke. Das Markenzeichen des Betriebs ist die rosarote Farbe, die im Volksmund Zuckerlrosa genannt wird. Sie findet sich auf der Unternehmensbekleidung, in der Inneneinrichtung und auf den Verpackungen der Produkte. Der Gründer der Firma war der aus Nordböhmen stammende Josef Brosek. Für seine Lehre zum Zuckerbäcker ging er nach Wien und gründete dort 1913 gemeinsam mit seiner Ehefrau die eigene Konditorei.
1: Und selbstverständlich war die Frage, wie heißt die Zuckerbäckerfirma? Und er war begeisterter Operfan, deswegen Aida war die beste Lösung. Und die Farbe, die Frau hieß Rosa. Rosa, dann muss es alles rosig sein.
0: Josef Brosek verlieh seinem Unternehmen aber nicht nur die charakteristische Farbe. Mit seinem Sohn Felix schrieb er auch das Rezept für die Cremeschnitte nieder, die bis heute bei Aida im Angebot ist. Eigenen Angaben der Firma zufolge ist das Originalpapier mit dem Rezept heute sogar im Safe eingelagert.

0: An die einstigen Unternehmensgründer aus Böhmen werde heute mitunter kaum noch erinnert, sagt Gerschlowa.
1: In vielen Fällen ist es so, dass man bei den Webseiten der Firmen finden sie überhaupt keine Erwähnung, wo die Wurzeln sind. Aber das gilt aber auch für Tschechien. Viele wissen nicht, wer in der Gemeinde geboren wurde.
0: Jana Gerschlowas Buch kann einen Beitrag dazu leisten, dass sich das ändert. Richtet sich Ihre Publikation eher an die breite Öffentlichkeit oder an ein Fachpublikum?
1: Ich würde sagen, sowohl als auch, weil ich bin gewöhnt, wenn ich etwas Fachliches schreibe, das wirklich nach den Regeln des wissenschaftlichen Schreibens zu basteln. Das heißt also, das hat auch Kriterien, wo ich jede Idee, die nicht aus meinem Kopf ging, habe ich mit Anmerkungen, mit Literaturhinweise oder Erklärung gemacht.
0: Wie Gerschlowa im Nachwort ihres Buches schildert, verfügt sie noch über eine längere Liste mit österreichischen Marken, über deren böhmische und mährische Wurzeln bisher noch nicht geschrieben wurde. Eine Fortsetzung schließt die Autorin deshalb nicht aus.
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2: Dobrý den, herzlich willkommen zur heutigen Sendung. Am Mikrofon begrüße ich Martina Schneibergova. Wir haben für Sie die folgenden Themen vorbereitet. Die arbeitenden Angestellten fühlen sich in Tschechien oft von ihrem Job ausgehaucht. Dies geht aus zwei aktuellen Studien hervor. Das Prager Jesulein begibt sich bald auf eine Reise nach Irland. Wir verraten Ihnen warum. Und vor kurzem fand in der Böhmerwaldgemeinde Quilde Außergefild ein Treffen der Nachfahren der früheren Bewohner statt. Wir bringen ein Interview mit der Initiatorin der Begegnung, Heidi Vidajic. Bleiben Sie dran, so ist das Neueste aus Tschechien mit Tilly Anser.
3: Die Nachrichten. Wegen der neuen Erkenntnisse zum Drohnenangriff auf dem Flughafen Leipzig-Halle wird der tschechische Außenminister Petr Matzinka die russische Botschafterin in Prag vorladen. Dies teilte ein Sprecher des Ministeriums am Dienstag während Matzinkas Reise nach Irland mit. Demnach reagiert Tschechien mit der Vorladung auf die Informationen der Bundesregierung vom Dienstag. Am Mittwoch sagte Matzinka am Rande einer eigenen Pressekonferenz, die Erkenntnisse aus Deutschland seien alarmierend und dürften nicht auf die leichte Schulter genommen werden. Bundesinnenminister Alexander Dobrindt hatte am Dienstag bei einer gemeinsamen Pressekonferenz mit Bundesaußenminister Johann Wadephul gesagt, die Erkenntnisse deutscher Sicherheitsbehörden und die von europäischen Partnern deuteten klar auf russische Involvierung in den Drohnenangriff hin. Am Abend des 4. August war am Flughafen Leipzig-Halle eine mit Sprengstoff beladene Drohne entdeckt worden. In ihrer Nähe befanden sich mehrere ukrainische Frachtflugzeuge. Der tschechische Energienetzbetreiber CZEPS hat eine Strafanzeige erstattet zu den Umständen beim eigenen Kauf des Gasnetzbetreibers Net4Gas. Ein Audit zu der Akquise habe grundlegende Zweifel am Prozess des Erwerbs ergeben, gab CZEPS am Dienstag bekannt. Gegen wen sich die Strafanzeige richtet, teilte das staatliche Unternehmen nicht mit. Nach einer Entscheidung des Kabinetts von Premier Petr Fiala erwarb der Energienetzbetreiber im Jahr 2023 die Holding Net4Gas, die verschuldet war. Die damaligen Eigner waren Allianz Infrastructure Luxemburg und Borealis Novus Parent. Die Akquise sollte laut damaligen Presseberichten maximal 5 Milliarden Kronen kosten. Für welche Summe der Gasnetzbetreiber dann erworben wurde, wurde nicht veröffentlicht. Experten der Polizei haben am Mittwoch damit begonnen, den Leichnam des früheren tschechoslowakischen Außenministers Jan Masaryk zu exhumieren. Der Politiker war im März 1948 unter bisher ungeklärten Umständen aus dem Fenster seiner Dienstwohnung im Ministerium gestürzt und zu Tode gekommen. Die Untersuchung der Gebeine soll dabei helfen, die Hintergründe des Kriminalfalls aufzuklären. Der Sohn des tschechoslowakischen Staatsgründers und Präsidenten Tomáš Garrigue Masaryk kam weniger als einen Monat nach der kommunistischen Machtübernahme ums Leben. Gemäß der offiziellen Version der damaligen Zeit soll er Selbstmord begangen haben. Das heutige Amt zur Dokumentation und Untersuchung kommunistischer Verbrechen in Tschechien ermittelt aber wegen möglichen Mordes. Die Prager Burg wird mit einem mehrmonatigen Festival an den 90. Geburtstag von Václav Havel erinnern. Der ehemalige tschechische Staatspräsident wurde am 5. Oktober 1936 geboren und starb im Dezember 2011. Das Festival Havel Alive soll von Oktober dieses Jahres bis in den Januar kommenden Jahres laufen. Geplant sind Theateraufführungen, Kino, Musik, Ausstellungen und Gesprächsrunden zu Václav Havel und seinem Vermächtnis. Der diesjährige Sommer in Tschechien war der zweitheißeste seit Beginn entsprechender Aufzeichnungen im Jahr 1961. Dies teilte das Hydrometeorologische Institut auf seiner Facebook-Seite mit. Die Durchschnittstemperatur von Anfang Juni bis Ende August lag dieses Jahr bei 19,4 Grad. Höher war sie nur 2019 gewesen, und zwar 19,5 Grad. Und zum Schluss noch die Wetteraussichten. Am Donnerstag ist es in Tschechien zunächst meist heiter. Am Nachmittag ziehen von Nordwesten her dichte Wolken auf, die später vereinzelt leichten Regen bringen können, vor allem im Norden des Landes. Die Tageshöchsttemperaturen liegen bei 21 bis 27 Grad.
2: Danke, Till, für die Nachrichten. Terminstress, schlechtes Management oder unsichere Arbeitsbedingungen. Die arbeitenden Angestellten in Tschechien fühlen sich von ihrem Job oft ausgelaugt. Und der Urlaub reicht meist nicht zur Erholung aus. Dies zeigen zwei aktuelle Studien, über die nun Daniela Honigmann berichtet.
4: Fast 75% der arbeitenden Menschen in Tschechien bezeichnen ihren Job als Stressfaktor. Und etwa die gleiche Anzahl gibt an, wegen der Arbeit zumindest manchmal erschöpft zu sein. Dies belegt eine Studie des Meinungsforschungsinstituts STEM vom Ende Juni, an der gut 1300 erwerbstätige Erwachsene teilgenommen haben. 20% der Befragten sagten zudem, dass die Arbeit ihr Privatleben erheblich beeinträchtige und beides nicht gut in Einklang zu bringen sei. In dieser Hinsicht seien vor allem junge Menschen im Alter von 18 bis 29 Jahren unzufrieden, erläutert STEM-Analytikerin Katarzyna Dusbivova.
2: 60% von ihnen berichten, dass mindestens teilweise ein Ungleichgewicht zwischen Arbeit und Privatleben bestehe. Zum Vergleich, bei den Menschen zwischen 45 und 59 Jahren sind es rund 40%.
4: Gründe, warum Menschen von ihrem Job gestresst sind, gibt es laut Dusbivova mehrere. Dazu gehören körperliche Erschöpfung, begrenzte Aufstiegsmöglichkeiten oder Unzufriedenheit mit der Verdiensthöhe. Als negativen Faktor geben die Befragten auch schlechte Beziehungen am Arbeitsplatz an. Leitende Angestellte sind dabei frustrierter als andere, fand STEM heraus. Das Online-Portal Hedepi zur Vermittlung von Psychotherapien hat ebenfalls Daten zum Gemütszustand der arbeitenden Bevölkerung in Tschechien erhoben. Sie besagen, dass die Zufriedenheit im Juni ihren bisherigen Tiefpunkt in diesem Jahr erreicht hatte. Fast ein Drittel der Befragten gab an, dass eine langfristige Überarbeitung der Grund dafür sei. Da könne auch der Sommerurlaub nicht viel ausrichten, sagt Hedepi-Mitbegründer Lukáš Kritschil.
3: Wenn sich ein Mensch im Urlaub erholen soll, dann muss er die Möglichkeit haben, völlig abzuschalten. Dann soll er kein Telefon benutzen müssen und die Arbeit ganz vergessen können. Wenn das nicht gegeben ist, dann hat der Urlaub nur einen sehr kleinen Effekt auf das Wohlbefinden.
4: An der Umfrage für Hedepi haben 3000 Mitarbeiter aus insgesamt 40 Firmen teilgenommen, die vor allem Bürojobs in den Branchen IT, Handel, Marketing und Finanzen ausübten. Auch in Tschechien ist allgemein bekannt, dass lang anhaltende Überarbeitung zum Burnout führen kann. Um dies zu vermeiden, sei es wichtig, die Probleme anzusprechen, mahnt die Psychotherapeutin Monika Dvořáková, die am Nationalen Institut für seelische Gesundheit forscht.
2: Die gemeinsame Aufteilung der Verantwortung zwischen Arbeitnehmer und Firma ist der wirkungsvollste Weg, einem Burnout vorzubeugen. Dies kann verhindern, dass sich die Krise auf die Gesundheit des Betroffenen auswirkt und dann auch auf die Abläufe im ganzen Team.
4: Dass Überlastung und Stress ein großes Thema auf dem tschechischen Arbeitsmarkt sind, bestätigt der Verband für Personalvermittler. Laut Verbandschef Martin Jansky liegt das Problem oft bei der Leitungsebene.
3: Es geht nicht nur um den Arbeitsumfang. Der häufigste Auslöser ist vielmehr eine toxische Teamleitung. Unseren Daten zufolge benennt jeder dritte Angestellte, der die Firma verlassen hat, eine dürftige Führung als Grund. Ich sage darum gerne, dass die Leute seltener das Unternehmen verlassen, sondern eher den schlechten Manager.
4: Viele Firmen in Tschechien bieten ihren Mitarbeitern unterschiedliche Benefits an, wie zusätzliche Krankheitstage oder Zuschüsse für Sporteinrichtungen. Bei manchen Unternehmen gehört zu den Extras sogar das Angebot einer Online-Psychotherapie.
2: Tanja Honigmann war das mit einem Bericht über zwei Studien zum Stress, den viele arbeitende Angestellte hierzulande fühlen. Das Prager Jesulein reist nach Irland. Eine Kopie der verehrten Statue wird demnächst der irischen Grafschaft Kerry übergeben. Tschechien würde damit die dortige Präsidentschaft im Rat der Europäischen Union. Mehr von Markéta Kachlíková.
5: Die mehr als 400 Jahre alte Figur des Prager Jesuleins aus der Kleinseidner Kirche Maria vom Siege zählt zu den bedeutendsten christlichen Wahrzeichen Prags und zieht Gläubige aus aller Welt an. Anlässlich der feierlichen Segnung einer Kopie der Statuette betonte der Prager Erzbischof Stanislav Přibyl die tiefe theologische Bedeutung der Figur.
6: Das Jesulein ist zu einem weltweiten Symbol für die Verehrung des christlichen Glaubenskerns geworden. Christus dargestellt als Kind, das jedoch die segnende Haltung eines Erwachsenen einnimmt.
5: Eine Kopie der Statuette wird nun nach Westirland reisen. Sie erhielt für diesen Anlass ein eigens angefertigtes grünes Kleid mit vielen Symbolen, die sowohl auf Irland als auch auf Tschechien verweisen. Jana Adamcová, die stellvertretende Vorstandsvorsitzende von Prague City Tourism, erläutert.
2: Irland wird durch das smaragdgrüne Samtgewand Jesulein symbolisiert. Zudem wurde der Mantel in der sogenannten Smoking-Technik gefertigt, einer traditionsreichen Handarbeitsform, die auf der Insel verwendet wird.
5: An der feinen Ausstattung der Statuette waren verschiedene tschechische Kunsthandwerker beteiligt. So fertigten beispielsweise Glasbläser aus Jablonec nad Nisou die Krone und den Reichsapfel in aufwendiger Handarbeit. Jana Adamcová erläutert die tschechische Symbolik im Detail.
2: Der Kragen ist mit einem Lindenblatt verziert, dem tschechischen Nationalsymbol. Das Weinrebenornament verweist wiederum nicht nur auf die christliche Tradition und die Verbundenheit Christi mit den Gläubigen, sondern schlägt auch die Brücke zu den tausendjährigen Prager Weinbergen und dem heiligen Wenzel. Das Herz aus Kristall ist zudem eine Hommage an jenes Symbol, das Václav Havel Štětl seiner Unterschrift beizutragen.
5: In Irland ist das Jesulein als Child of Prague tief in der Kultur verwurzelt. Laut dem tschechischen Botschafter in Dublin, Pavel Voschalík, hat die Statuette dort einen festen Platz in der Volkstradition eingenommen.
6: Das Jesulein spielt bei jeder Hochzeitszeremonie eine außergewöhnliche Rolle. Man glaubt nämlich, es würde dafür sorgen, dass es nicht regnet, wenn die Statue am Hochzeitstag vor das Haus gestellt wird.
5: Die Übergabe der gesegneten Kopie an die Diözese in der irischen Grafschaft Kerry findet im Rahmen der irischen EU-Ratspräsidentschaft statt. In diesem Programm wurde Kerry der Tschechischen Republik als Partnerregion zugeteilt, um tschechische Kultur, Traditionen und zeitgenössisches Schaffen zu präsentieren. Botschafter Pavel Voschalík konkretisiert die Pläne zur künftigen Behausung der Statuette.
6: Der Bischof von Kerry hat angekündigt, das Jesulein zunächst in der Kathedrale in Killarney, dem Bischofssitz, unterzubringen. Langfristig wird jedoch darüber nachgedacht, der Figur eine der zahlreichen lokalen Kirchen anzuvertrauen.
5: Die offizielle Übergabe erfolgt am 8. September im Rahmen einer traditionellen Wallfahrt direkt an der Atlantikküste.
2: Markéta Kachlíková war das mit einem Bericht über das Prager Jesulein, dessen Kopie der irischen Grafschaft Kerry bald übergeben wird. 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Mitte August fand in der Böhmerwald-Gemeinde Kvilda, auf Deutsch Außergefild, ein Treffen von Nachfahren der früheren Bewohner statt. Wir waren dabei und haben mit der Initiatorin der Veranstaltung, Heidi Wiedeitsch, gesprochen. Das Gespräch bringen wir in der folgenden Ausgabe der Senderei heute am Mikrofon.
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2: Frau Wiedeutsch, wie ist dieses Treffen der Nachfahren in Gwilda in Außergefüll zustande gekommen? Es sind ganz viele Leute gekommen.
8: Ja, da freue ich mich.
2: Und verschiedene Generationen.
8: Ja, das stimmt. Wobei, wir haben eine Gruppe gegründet, eigentlich für diese Nachfolgegeneration unserer Eltern, die hier noch vertrieben worden sind oder die teilweise hier noch gibt. Und ich habe dann vor ungefähr 8 Jahren über Facebook meinen Cousin hier entdeckt, der in der Nähe von Winterberg in Kaltenbach, er wohnt ja auch in Budweis. Und dann haben wir uns getroffen und dann wurde der Wunsch immer größer, dass wir noch mehr Personen finden, die irgendwie zu dieser großen nächsten Generation gehört. Ich habe mir dann überlegt, dass ich über Facebook an diese junge Generation besser komme als über eine Zeitschrift. Es gibt ja auch im Böhmerwald Heimatbrief von der alten Generation. Und es hat ganz klein angefangen mit einem Kontakt und untereinander hat sich das dann immer vermehrt. Wir sind jetzt auch vielleicht nur 70 Personen, aber sehr aktive Personen. Und wir sind fast alle miteinander verwandt durch unseren Böhmerwald-Stammbaum aus Außergefild, Buchwald, Fürstenhut. Und der Wunsch kam einfach auf, dass wir uns persönlich treffen. Das war sehr wichtig.
2: Ich nahm jetzt an diesem Spaziergang durch das Dorf teil. Und war erstaunt, was alles einige der Leute über ihre Vorfahren wissen, obwohl die das nicht mehr erlebt haben. Sie wissen das auch?
8: Ja, ich weiß ganz viel und da muss ich ein ganz großes Lob an unsere Vorfahren. Die haben 1946 hier das Land verlassen und haben 2 Jahre später eine monatliche Zeitschrift schon herausgebracht. Und dort wurde immer berichtet, wer Geburtstag hat, wer gestorben ist, immer von jedem Ort extra. Es wurde jeder benannt, wenn jemand umgezogen ist, damit man sich wieder findet. Die haben in Deutschland, weiß ich, ganz früh wieder Treffen veranstaltet mit der Dorfgemeinschaft und haben alle Geschichten aufgeschrieben. Und die findet man in den alten Böhmerwald-Heimatbriefen. Und daraus kann man diese persönlichen Geschichten ablesen.
2: Wissen Sie, wo Ihre Vorfahren gelebt haben, in welchem Haus?
8: Ich weiß alles ganz genau bis 1600. Leider, das ursprüngliche Haus der Familie gibt es nicht mehr. Dort ist jetzt hier ein Parkplatz in Gwilda, aber ich kenne den Platz. Und ich weiß, wo mein Urgroßvater geboren wurde, hier in Wilhelmswald, in dem anderen Ortsteil. Und durch die Kirchenbücher weiß man auch, wie viele Kinder jemand hatte, wann die geheiratet haben, wer gestorben ist. Was schade ist, ich weiß, dass auf diesem Friedhof Generationen unserer Familie begraben sind, aber leider gibt es natürlich die Grabsteine nicht mehr und die Grabkreuze. Das ist ein bisschen schade. Ich habe aber einen Uropa in Winterberg und Winterberg hat dieses Grab noch. Also ich habe ein Familiengrab, das übrig geblieben ist von meinen Praschel-Vorfahren.
2: Wie alt waren Ihre Vorfahren?
8: Meine Mutter hat die Vertreibung miterlebt. Die war 11 Jahre alt, 1946. Und mein Onkel, der war 6 Jahre alt. Die wurden von Winterberg vertrieben über ein Lager in Prachatitz nach Dachau. Das ehemalige KZ war die erste Station für die Kinder mit meiner Oma zusammen.
2: Haben Sie Ihren Heimatort besucht dann nach der Wende?
8: Ja, mein Onkel war Berufssoldat, der durfte nicht vor 1990 seine Heimat besuchen und meine Mutter wollte nicht. Später habe ich 2 Besuche mit ihr gemacht, aber das war immer sehr schmerzhaft. Und für sie waren die Tschechen immer noch fremd und Feinde. Und sie hat ihr ganzes Leben lang immer 2 Kategorien ihres Lebens gehabt. Das Leben drinnen und das Leben draußen. Und ihr ganzes Leben war so aufgeteilt. Drinnen war die Kindheit vor der Vertreibung. Da gab es Geschichten von drinnen und draußen war ein anderes Leben und das war für sie immer sehr schwierig.
2: Und Sie selbst, wann haben Sie diese früheren Heimatorte entdeckt für sich?
8: Ich habe den Ahnenpass von meinem Opa und habe dann festgestellt, dass meine Familie nicht aus Winterberg stammt. Das dachte ich immer, weil meine Mutter wusste auch nichts über Außergefild. Und in diesem Ahnenpass sind ja alle Familienmitglieder. Und dort habe ich dann den Namen Außergefild gelesen und dann habe ich angefangen zu recherchieren und war dann 2008 das erste Mal für ein paar Tage hier. Aber da wusste ich noch gar nichts. Und heute weiß ich wirklich, glaube ich, die komplette Geschichte. Ich kenne die Berufe, ich kenne die Familienzusammenhänge.
7: Was war Sie von Beruf?
8: Die Vorfahren. Also mein Uropa, der war Sattler. Der hat zum Beispiel, der ging von hier nach Freyung, hat in Bayern eine Sattlerlehre gemacht. Und das war 1904 oder 1903. Danach ging er nach München, hat dort als Sattler gearbeitet. Also die sind damals schon sehr weit gereist. Er war auch hier in der Papierfabrik in Franzenstal und hat sich dann in Winterberg selbstständig gemacht. Aber viele der außergefilderten Vorfahren, die haben zum Beispiel als Waldjäger für den Fürsten gearbeitet. Das waren sehr viele. So richtige Lehrberufe, Ausbildungsberufe kannten die noch nicht. Ja.
7: Haben Sie vielleicht gehört, wie hart das Leben hier während des Winters war? Es gab Winter, wo man fast nicht ausgehen konnte.
8: Ja, ich habe tatsächlich sehr viel auch von Karl Klostermann die Bücher gelesen. Dadurch wird einem das nochmal sehr bewusst. Aber ich kenne es auch von Geschichten von meiner Mutter, dass sie in Winterberg schon sehr große Schneemassen hatten. Im Winter, man konnte ja nirgendwo hin. Ich weiß, mein Opa ist im November geboren. Und es war im November, das habe ich recherchiert, da war sehr viel Schneefall. Und die Hebamme, die ihn betreut hat, die war hier vom Dorf, die musste dann im Tiefschnee bis hier nach Wilhelmswald hochlaufen und blieb dann die ganze Zeit, bis das Kind geboren war. Die Lebensmittel, die es damals gab, das kenne ich als Kind, weil meine Mutter hat einfach so gekocht mit ganz einfachen Dingen. Einfach, wenn man Mehl hatte und vielleicht Milchsuppe, das hat aber dann nur meine Oma gegessen, das konnte ich nicht. Aber manchmal haben die zwei zusammen solche Rezepte dann noch nachgekocht. Eigentlich armes Essen für arme Leute war das, aber wir sind damit groß geworden noch.
7: Haben Sie auch Pilze gegessen?
8: Ja, und ich kenne viele, viele Pilzgeschichten von meiner Mutter, weil sie hat nie wieder so gute Pilze gegessen wie drinnen. Das musste man dann immer hören, drinnen waren die Pilze und die Beeren, die sie gesammelt haben. Das ist so in meinem Gedächtnis geblieben.
7: Hat die auch gebacken?
8: Ja, ich habe eine Geschichte. Ich habe ja auch Kinder und wir waren dann mit meinem Sohn einmal in Tschechien. Er hatte Interesse am Essen und er freute sich auf das Essen in Tschechien. Das war ein Urlaub im Ausland, wir essen in Tschechien. Und dann hat er so die Speisekarte und wir haben ihm gesagt, was es gibt. Und dann schaut er mich an und sagt, aber Mama, das essen wir doch zu Hause immer schon. Das ist gar kein fremdes Essen. Also für ihn waren diese Gerichte das, was wir sowieso immer kochen. Es war sehr interessant, dass wir so geprägt wurden, ohne dass wir es wussten. Durchs Essen wurden wir schon geprägt auf diese Herkunft irgendwo.
7: Meinen Sie, dass sowas auch in anderen Familien vielleicht weitergegeben wurde?
8: Ich hatte gerade eine Unterhaltung und weiß, dass es tatsächlich so war. Dass zumindest, wenn eine Oma noch in der Familie war, ganz intensiv böhmisch gekocht wurde. Und von Generation zu Generation wird es leider weniger. Aber das war so. Und ja, das erinnert natürlich dann immer auch wieder, wenn die Eltern versterben, ist das immer eine Erinnerung. Das Essen verbindet ja auch mit den Menschen.
7: Was die Pilze anbelangt, ich glaube, in Deutschland überhaupt ist es nicht so üblich, Pilze zu sammeln.
8: Meine Freundin Susanna, die wollte mit mir mal Pilze sammeln gehen. Ich habe ihr erzählt, ich habe noch nie Pilze gesammelt. Und sie konnte das überhaupt nicht glauben, dass man Pilze nicht sammelt, sondern dass man die im Geschäft kauft. Ich kenne auch niemanden, der Pilze sammelt. Aber ich sehe hier immer im Herbst die Leute mit dem Korb durch den Wald laufen.
7: Ist das zum ersten Mal, dass es so ein größeres Treffen direkt hier gibt, in Ausgefahr?
8: Es gibt dieses Treffen seit, glaube ich, 70 Jahren tatsächlich von diesen älteren Generationen. Aber die sind immer nur nach Maut gefahren und haben sich getroffen, weil es gab ja zuerst keine Möglichkeit, sich hier zu treffen. Später hat man dann sich dort getroffen und ist für ein paar Stunden mit dem Bus hierher gekommen. Aber die Besucher wurden nie gut empfangen. Und dann haben sie irgendwann aufgehört, hierher zu kommen, weil es gab nicht, dass man sie empfangen hätte mit Getränken oder einem Kuchen oder so. Und dann haben die das wieder aufgehört. Und die sind immer in Maut, das ist ja die Partnerstadt von Außergefild. Ja. Die haben immer das erste Wochenende im August an Kirchweih, haben die sich immer getroffen. Und das war wahrscheinlich dieses Jahr das letzte Mal, weil es gibt nur noch drei Personen, die aus Außergefild stammen, die noch in der Lage sind, diese Reise auch zu machen. Das sind ja teilweise ein paar Stunden unterwegs. Und jetzt ist es vielleicht 80 Jahre nach der Vertreibung Zeit, dass wir die junge Generation das wieder aufnehmen und am Leben erhalten. Und wir haben gute Partner in der Gemeinde Gfilda. Ja. Das freut mich.
7: Der Bürgermeister war da.
8: Der Bürgermeister war da und wir haben sehr viel Kontakt. Er bekommt manchmal Anfragen von Leuten, die Ahnenforschung machen und fragt nach Personen. Dann gibt er mir Bescheid. Weißt du das? Ich habe einen Stammbaum mit über 2.500 Personen. Kennst du diese Person? Kannst du die Information weitergeben? Dann mache ich das. Und wenn ich was brauche, dann sage ich ihm Bescheid. Und wir sehen uns immer, wenn ich hier bin, treffen wir uns immer und tauschen uns aus und erzählen. Jetzt wird die Kirche renoviert, das war eine sehr wichtige Sache auch. Da hat er sich sehr engagiert, dass das gemacht wird. Und da sind wir sehr dankbar. Ich hatte ein bisschen Angst vorm Treffen, weil auch im Internet oft Gruppen sind, da wird dann immer wieder die Geschichte neu belebt und viele Leute jammern. Aber wir sind alle auf dem gleichen Niveau, dass wir sagen, das ist vorbei. Wir kommen nicht hierher, weil wir irgendwas wollen oder weil uns mal was gehörte. Zeiten sind vorbei.
7: Es scheint, dass die zweite oder sogar dritte Generation daran interessiert ist, an den Wurzeln.
8: Auf jeden Fall. Natürlich haben die nicht mehr diese Verbindung, wie ihre Eltern oder Großeltern das hatten. Aber die sind an einem guten Kontakt interessiert und an Geschichten. Wir haben ja halt jetzt die Zeit, dass viele Großeltern versterben. Dann tauchen plötzlich Dokumente auf oder Fotos. Und dann fangen die Menschen an zu überlegen, Mensch, da war doch was. Wir kommen doch von Außergefild und ich habe hier Bilder. Dann bekomme ich manchmal Bilder geschickt, dass jemand sagt, weißt du, wo das Haus ist? Oder weißt du, was diese Person gemacht hat? Und das Interesse ist wirklich sehr groß.

0: An dem Treffen der Nachfahren nahm auch Horst Praschl teil. Er ist Onkel von Heidi Wideitsch. Hier ein kleines Gespräch mit dem Zeitzeugen.
1: Haben Sie einiges Neues gehört jetzt oder erlebt während des Treffens? Denn Sie sind ein Zeitzeuge. Sie waren damals klein, aber...
2: Ja, aber ich war nicht in Außergefeld, ich war in Winterberg.
1: Winterberg, ja.
2: Und Außergefeld habe ich eigentlich erst kennengelernt durch die Heidi, die ja, uns irgendwie mal eingeladen hat, wir sollen mal hierher fahren und mitfahren, damit man also mal sieht, wo unsere Vorfahren herstammen. Und das war das.
1: Aber Sie haben da schon vorher etwas gehört, wo die waren, was die gemacht haben und dass dieser Priester Praschl auch mit Ihnen verwandt war.
2: Ja, das habe ich auch durch die Heidi erfahren, dass also wir einen Domprobst oder einen Domherrn haben, der also aus unserer Familie stammt. Und das war sehr interessant. Das war wirklich sehr interessant.
1: Sie waren vorher da schon, aber nur so für kurz, für einen Tag oder für einen Tag.
2: Ja, wir hatten nur einen Abstecher gemacht. Wir waren also in Winterberg oder, wie heißt das vorne, der Ort, wo ihr zur Zeit in Kaltenbach. Und da haben wir einen kleinen Abstecher hierher gemacht und da hat uns halt die Heidi ein bisschen was erzählt, was da alles gelaufen ist und passiert ist. Waren wir auch im Museum und das Museum ist ja ganz toll, vor allen Dingen die Schulklasse, die sie da aufgebaut haben, ist ja ganz toll.
3: Ich weiß eine gute Sache noch, die sehr interessant, glaube ich, ist. Mein Onkel ist 1939 geboren und er hatte nie eine Geburtsurkunde.
2: Ah ja.
1: Wirklich?
2: Ja, ich hatte keine Geburtsurkunde. Ich weiß nicht, ist die verloren gegangen oder wie auch immer. Aber ich hatte keine Geburtsurkunde. Und ich war eben angetan, irgendwann einmal eine Geburtsurkunde zu erhalten. Damit machen. Und jetzt habe ich eine. Von der Heidi.
3: Der hat mitgeholfen.
2: Das war schön.
3: Das war aber ein besonderes Ereignis auch an dem Tag.
2: Auf alle Fälle. Wie ich dann plötzlich die Geburtsurkunde in der Hand hatte, da wusste ich erst, dass ich tatsächlich geboren bin. Es war wirklich mal hochinteressant.
3: Man hat früher nicht automatisch eine Geburtsurkunde bekommen. Man musste die bei der Heirat meistens beantragen. Mhm. Und mit 7 Jahren brauchtest du noch keine für die Heirat. Und deswegen
2: eben. Ja, und wie wir beide dann geheiratet haben, dann habe ich eine eidesstattliche Erklärung von meiner Mutter erhalten, dass ich also ihr Sohn bin.
0: Sie hörte ein Gespräch mit Heidi Wideitsch über ihre Vorfahren, die aus dem Pömerwald stammten. Für Aufmerksamkeit bedankt sich Martina Schneibergova. 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
2: Dobrý den, herzlich willkommen zur heutigen Sendung. Am Mikrofon begrüße ich Martina Schneibergova. Wir haben für Sie die folgenden Themen vorbereitet. Die arbeitenden Angestellten fühlen sich in Tschechien oft von ihrem Job ausgehaucht. Dies geht aus zwei aktuellen Studien hervor. Das Prager Jesulein begibt sich bald auf eine Reise nach Irland. Wir verraten Ihnen warum. Und vor kurzem fand in der Böhmerwaldgemeinde Quilde Außergefild ein Treffen der Nachfahren der früheren Bewohner statt. Wir bringen ein Interview mit der Initiatorin der Begegnung, Heidi Vidajic. Bleiben Sie dran, so ist das Neueste aus Tschechien mit Tilly Anser.
3: Die Nachrichten. Wegen der neuen Erkenntnisse zum Drohnenangriff auf dem Flughafen Leipzig-Halle wird der tschechische Außenminister Petr Matzinka die russische Botschafterin in Prag vorladen. Dies teilte ein Sprecher des Ministeriums am Dienstag während Matzinkas Reise nach Irland mit. Demnach reagiert Tschechien mit der Vorladung auf die Informationen der Bundesregierung vom Dienstag. Am Mittwoch sagte Matzinka am Rande einer eigenen Pressekonferenz, die Erkenntnisse aus Deutschland seien alarmierend und dürften nicht auf die leichte Schulter genommen werden. Bundesinnenminister Alexander Dobrindt hatte am Dienstag bei einer gemeinsamen Pressekonferenz mit Bundesaußenminister Johann Wadephul gesagt, die Erkenntnisse deutscher Sicherheitsbehörden und die von europäischen Partnern deuteten klar auf russische Involvierung in den Drohnenangriff hin. Am Abend des 4. August war am Flughafen Leipzig-Halle eine mit Sprengstoff beladene Drohne entdeckt worden. In ihrer Nähe befanden sich mehrere ukrainische Frachtflugzeuge. Der tschechische Energienetzbetreiber CZEPS hat eine Strafanzeige erstattet zu den Umständen beim eigenen Kauf des Gasnetzbetreibers Net4Gas. Ein Audit zu der Akquise habe grundlegende Zweifel am Prozess des Erwerbs ergeben, gab CZEPS am Dienstag bekannt. Gegen wen sich die Strafanzeige richtet, teilte das staatliche Unternehmen nicht mit. Nach einer Entscheidung des Kabinetts von Premier Petr Fiala erwarb der Energienetzbetreiber im Jahr 2023 die Holding Net4Gas, die verschuldet war. Die damaligen Eigner waren Allianz Infrastructure Luxemburg und Borealis Novus Parent. Die Akquise sollte laut damaligen Presseberichten maximal 5 Milliarden Kronen kosten. Für welche Summe der Gasnetzbetreiber dann erworben wurde, wurde nicht veröffentlicht. Experten der Polizei haben am Mittwoch damit begonnen, den Leichnam des früheren tschechoslowakischen Außenministers Jan Masaryk zu exhumieren. Der Politiker war im März 1948 unter bisher ungeklärten Umständen aus dem Fenster seiner Dienstwohnung im Ministerium gestürzt und zu Tode gekommen. Die Untersuchung der Gebeine soll dabei helfen, die Hintergründe des Kriminalfalls aufzuklären. Der Sohn des tschechoslowakischen Staatsgründers und Präsidenten Tomáš Garrigue Masaryk kam weniger als einen Monat nach der kommunistischen Machtübernahme ums Leben. Gemäß der offiziellen Version der damaligen Zeit soll er Selbstmord begangen haben. Das heutige Amt zur Dokumentation und Untersuchung kommunistischer Verbrechen in Tschechien ermittelt aber wegen möglichen Mordes. Die Prager Burg wird mit einem mehrmonatigen Festival an den 90. Geburtstag von Václav Havel erinnern. Der ehemalige tschechische Staatspräsident wurde am 5. Oktober 1936 geboren und starb im Dezember 2011. Das Festival Havel Alive soll von Oktober dieses Jahres bis in den Januar kommenden Jahres laufen. Geplant sind Theateraufführungen, Kino, Musik, Ausstellungen und Gesprächsrunden zu Václav Havel und seinem Vermächtnis. Der diesjährige Sommer in Tschechien war der zweitheißeste seit Beginn entsprechender Aufzeichnungen im Jahr 1961. Dies teilte das Hydrometeorologische Institut auf seiner Facebook-Seite mit. Die Durchschnittstemperatur von Anfang Juni bis Ende August lag dieses Jahr bei 19,4 Grad. Höher war sie nur 2019 gewesen, und zwar 19,5 Grad. Und zum Schluss noch die Wetteraussichten. Am Donnerstag ist es in Tschechien zunächst meist heiter. Am Nachmittag ziehen von Nordwesten her dichte Wolken auf, die später vereinzelt leichten Regen bringen können, vor allem im Norden des Landes. Die Tageshöchsttemperaturen liegen bei 21 bis 27 Grad.
2: Danke, Till, für die Nachrichten. Terminstress, schlechtes Management oder unsichere Arbeitsbedingungen. Die arbeitenden Angestellten in Tschechien fühlen sich von ihrem Job oft ausgelaugt. Und der Urlaub reicht meist nicht zur Erholung aus. Dies zeigen zwei aktuelle Studien, über die nun Daniela Honigmann berichtet.
4: Fast 75% der arbeitenden Menschen in Tschechien bezeichnen ihren Job als Stressfaktor. Und etwa die gleiche Anzahl gibt an, wegen der Arbeit zumindest manchmal erschöpft zu sein. Dies belegt eine Studie des Meinungsforschungsinstituts STEM vom Ende Juni, an der gut 1300 erwerbstätige Erwachsene teilgenommen haben. 20% der Befragten sagten zudem, dass die Arbeit ihr Privatleben erheblich beeinträchtige und beides nicht gut in Einklang zu bringen sei. In dieser Hinsicht seien vor allem junge Menschen im Alter von 18 bis 29 Jahren unzufrieden, erläutert STEM-Analytikerin Katarzyna Dusbivova.
2: 60% von ihnen berichten, dass mindestens teilweise ein Ungleichgewicht zwischen Arbeit und Privatleben bestehe. Zum Vergleich, bei den Menschen zwischen 45 und 59 Jahren sind es rund 40%.
4: Gründe, warum Menschen von ihrem Job gestresst sind, gibt es laut Dusbivova mehrere. Dazu gehören körperliche Erschöpfung, begrenzte Aufstiegsmöglichkeiten oder Unzufriedenheit mit der Verdiensthöhe. Als negativen Faktor geben die Befragten auch schlechte Beziehungen am Arbeitsplatz an. Leitende Angestellte sind dabei frustrierter als andere, fand STEM heraus. Das Online-Portal Hedepi zur Vermittlung von Psychotherapien hat ebenfalls Daten zum Gemütszustand der arbeitenden Bevölkerung in Tschechien erhoben. Sie besagen, dass die Zufriedenheit im Juni ihren bisherigen Tiefpunkt in diesem Jahr erreicht hatte. Fast ein Drittel der Befragten gab an, dass eine langfristige Überarbeitung der Grund dafür sei. Da könne auch der Sommerurlaub nicht viel ausrichten, sagt Hedepi-Mitbegründer Lukas Kritschil.
3: Wenn sich ein Mensch im Urlaub erholen soll, dann muss er die Möglichkeit haben, völlig abzuschalten. Dann soll er kein Telefon benutzen müssen und die Arbeit ganz vergessen können. Wenn das nicht gegeben ist, dann hat der Urlaub nur einen sehr kleinen Effekt auf das Wohlbefinden.
4: An der Umfrage für Hedepi haben 3000 Mitarbeiter aus insgesamt 40 Firmen teilgenommen, die vor allem Bürojobs in den Branchen IT, Handel, Marketing und Finanzen ausübten. Auch in Tschechien ist allgemein bekannt, dass lang anhaltende Überarbeitung zum Burnout führen kann. Um dies zu vermeiden, sei es wichtig, die Probleme anzusprechen, mahnt die Psychotherapeutin Monika Dvořáková, die am Nationalen Institut für seelische Gesundheit forscht.
2: Die gemeinsame Aufteilung der Verantwortung zwischen Arbeitnehmer und Firma ist der wirkungsvollste Weg, einem Burnout vorzubeugen. Dies kann verhindern, dass sich die Krise auf die Gesundheit des Betroffenen auswirkt und dann auch auf die Abläufe im ganzen Team.
4: Dass Überlastung und Stress ein großes Thema auf dem tschechischen Arbeitsmarkt sind, bestätigt der Verband für Personalvermittler. Laut Verbandschef Martin Jansky liegt das Problem oft bei der Leitungsebene.
3: Es geht nicht nur um den Arbeitsumfang. Der häufigste Auslöser ist vielmehr eine toxische Teamleitung. Unseren Daten zufolge benennt jeder dritte Angestellte, der die Firma verlassen hat, eine dürftige Führung als Grund. Ich sage darum gerne, dass die Leute seltener das Unternehmen verlassen, sondern eher den schlechten Manager.
4: Viele Firmen in Tschechien bieten ihren Mitarbeitern unterschiedliche Benefits an, wie zusätzliche Krankheitstage oder Zuschüsse für Sporteinrichtungen. Bei manchen Unternehmen gehört zu den Extras sogar das Angebot einer Online-Psychotherapie.
2: Daniela Honigmann war das mit einem Bericht über zwei Studien zum Stress, den viele arbeitende Angestellte hierzulande fühlen. Das Prager Jesulein reist nach Irland. Eine Kopie der verehrten Statue wird demnächst der irischen Grafschaft Kerry übergeben. Tschechien würde damit die dortige Präsidentschaft im Rat der Europäischen Union. Mehr von Markéta Kachlíková.
5: Die mehr als 400 Jahre alte Figur des Prager Jesuleins aus der Kleinseidner Kirche Maria vom Siege zählt zu den bedeutendsten christlichen Wahrzeichen Prags und zieht Gläubige aus aller Welt an. Anlässlich der feierlichen Segnung einer Kopie der Statuette betonte der Prager Erzbischof Stanislav Přibyl die tiefe theologische Bedeutung der Figur.
6: Das Jesulein ist zu einem weltweiten Symbol für die Verehrung des christlichen Glaubenskerns geworden. Christus dargestellt als Kind, das jedoch die segnende Haltung eines Erwachsenen einnimmt.
5: Eine Kopie der Statuette wird nun nach Westirland reisen. Sie erhielt für diesen Anlass ein eigens angefertigtes grünes Kleid mit vielen Symbolen, die sowohl auf Irland als auch auf Tschechien verweisen. Jana Adamcová, die stellvertretende Vorstandsvorsitzende von Prague City Tourism, erläutert.
2: Irland wird durch das smaragdgrüne Samtgewand Jesulein symbolisiert. Zudem wurde der Mantel in der sogenannten Smoking-Technik gefertigt, einer traditionsreichen Handarbeitsform, die auf der Insel verwendet wird.
5: An der feinen Ausstattung der Statuette waren verschiedene tschechische Kunsthandwerker beteiligt. So fertigten beispielsweise Glasbläser aus Jablonec nad Nisou die Krone und den Reichsapfel in aufwendiger Handarbeit. Jana Adamcová erläutert die tschechische Symbolik im Detail.
2: Der Kragen ist mit einem Lindenblatt verziert, dem tschechischen Nationalsymbol. Das Weinrebenornament verweist wiederum nicht nur auf die christliche Tradition und die Verbundenheit Christi mit den Gläubigen, sondern schlägt auch die Brücke zu den tausendjährigen Prager Weinbergen und dem heiligen Wenzel. Das Herz aus Kristall ist zudem eine Hommage an jenes Symbol, das Václav Havel stets seiner Unterschrift beizutragen.
5: In Irland ist das Jesulein als Child of Prague tief in der Kultur verwurzelt. Laut dem tschechischen Botschafter in Dublin, Pavel Voschalík, hat die Statuette dort einen festen Platz in der Volkstradition eingenommen.
6: Das Jesulein spielt bei jeder Hochzeitszeremonie eine außergewöhnliche Rolle. Man glaubt nämlich, es würde dafür sorgen, dass es nicht regnet, wenn die Statue am Hochzeitstag vor das Haus gestellt wird.
5: Die Übergabe der gesegneten Kopie an die Diözese in der irischen Grafschaft Kerry findet im Rahmen der irischen EU-Ratspräsidentschaft statt. In diesem Programm wurde Kerry der Tschechischen Republik als Partnerregion zugeteilt, um tschechische Kultur, Traditionen und zeitgenössisches Schaffen zu präsentieren. Botschafter Pavel Voschalík konkretisiert die Pläne zur künftigen Behausung der Statuette.
6: Der Bischof von Kerry hat angekündigt, das Jesulein zunächst in der Kathedrale in Killarney, dem Bischofssitz, unterzubringen. Langfristig wird jedoch darüber nachgedacht, der Figur eine der zahlreichen lokalen Kirchen anzuvertrauen.
5: Die offizielle Übergabe erfolgt am 8. September im Rahmen einer traditionellen Wallfahrt direkt an der Atlantikküste.
2: Markéta Kachlíková war das mit einem Bericht über das Prager Jesulein, dessen Kopie der irischen Grafschaft Kerry bald übergeben wird. 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Mitte August fand in der Böhmerwald-Gemeinde Kvilda, auf Deutsch Außergefild, ein Treffen von Nachfahren der früheren Bewohner statt. Wir waren dabei und haben mit der Initiatorin der Veranstaltung, Heidi Wiedeitsch, gesprochen. Das Gespräch bringen wir in der folgenden Ausgabe der Senderei heute am Mikrofon.
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2: Frau Wiedeutsch, wie ist dieses Treffen der Nachfahren in Gwilda in Außergefüll zustande gekommen? Es sind ganz viele Leute gekommen.
8: Ja, da freue ich mich.
2: Und verschiedene Generationen.
8: Ja, das stimmt. Wobei, wir haben eine Gruppe gegründet, eigentlich für diese Nachfolgegeneration unserer Eltern, die hier noch vertrieben worden sind oder die teilweise hier noch gibt. Und ich habe dann vor ungefähr 8 Jahren über Facebook meinen Cousin hier entdeckt, der in der Nähe von Winterberg in Kaltenbach, er wohnt ja auch in Budweis. Und dann haben wir uns getroffen und dann wurde der Wunsch immer größer, dass wir noch mehr Personen finden, die irgendwie zu dieser großen nächsten Generation gehört. Ich habe mir dann überlegt, dass ich über Facebook an diese junge Generation besser komme als über eine Zeitschrift. Es gibt ja auch im Böhmerwald Heimatbrief von der alten Generation. Und es hat ganz klein angefangen mit einem Kontakt und untereinander hat sich das dann immer vermehrt. Wir sind jetzt auch vielleicht nur 70 Personen, aber sehr aktive Personen. Und wir sind fast alle miteinander verwandt durch unseren Böhmerwald-Stammbaum aus Außergefild, Buchwald, Fürstenhut. Und der Wunsch kam einfach auf, dass wir uns persönlich treffen. Das war sehr wichtig.
2: Ich nahm jetzt an diesem Spaziergang durch das Dorf teil. Und war erstaunt, was alles einige der Leute über ihre Vorfahren wissen, obwohl die das nicht mehr erlebt haben. Sie wissen das auch?
8: Ja, ich weiß ganz viel und da muss ich ein ganz großes Lob an unsere Vorfahren. Die haben 1946 hier das Land verlassen und haben 2 Jahre später eine monatliche Zeitschrift schon herausgebracht. Und dort wurde immer berichtet, wer Geburtstag hat, wer gestorben ist, immer von jedem Ort extra. Es wurde jeder benannt, wenn jemand umgezogen ist, damit man sich wieder findet. Die haben in Deutschland, weiß ich, ganz früh wieder Treffen veranstaltet mit der Dorfgemeinschaft und haben alle Geschichten aufgeschrieben. Und die findet man in den alten Böhmerwald-Heimatbriefen. Und daraus kann man diese persönlichen Geschichten ablesen.
2: Wissen Sie, wo Ihre Vorfahren gelebt haben, in welchem Haus?
8: Ich weiß alles ganz genau bis 1600. Leider, das ursprüngliche Haus der Familie gibt es nicht mehr. Dort ist jetzt hier ein Parkplatz in Gwilda, aber ich kenne den Platz. Und ich weiß, wo mein Urgroßvater geboren wurde, hier in Wilhelmswald, in dem anderen Ortsteil. Und durch die Kirchenbücher weiß man auch, wie viele Kinder jemand hatte, wann die geheiratet haben, wer gestorben ist. Was schade ist, ich weiß, dass auf diesem Friedhof Generationen unserer Familie begraben sind, aber leider gibt es natürlich die Grabsteine nicht mehr und die Grabkreuze. Das ist ein bisschen schade. Ich habe aber einen Uropa in Winterberg und Winterberg hat dieses Grab noch. Also ich habe ein Familiengrab, das übrig geblieben ist von meinen Praschel-Vorfahren.
2: Wie alt waren Ihre Vorfahren?
8: Meine Mutter hat die Vertreibung miterlebt. Die war 11 Jahre alt, 1946. Und mein Onkel, der war 6 Jahre alt. Die wurden von Winterberg vertrieben über ein Lager in Prachatitz nach Dachau. Das ehemalige KZ war die erste Station für die Kinder mit meiner Oma zusammen.
2: Haben Sie Ihren Heimatort besucht dann nach der Wende?
8: Ja, mein Onkel war Berufssoldat, der durfte nicht vor 1990 seine Heimat besuchen und meine Mutter wollte nicht. Später habe ich 2 Besuche mit ihr gemacht, aber das war immer sehr schmerzhaft. Und für sie waren die Tschechen immer noch fremd und Feinde. Und sie hat ihr ganzes Leben lang immer 2 Kategorien ihres Lebens gehabt. Das Leben drinnen und das Leben draußen. Und ihr ganzes Leben war so aufgeteilt. Drinnen war die Kindheit vor der Vertreibung. Da gab es Geschichten von drinnen und draußen war ein anderes Leben und das war für sie immer sehr schwierig.
2: Und Sie selbst, wann haben Sie diese früheren Heimatorte entdeckt für sich?
8: Ich habe den Ahnenpass von meinem Opa und habe dann festgestellt, dass meine Familie nicht aus Winterberg stammt. Das dachte ich immer, weil meine Mutter wusste auch nichts über Außergefild. Und in diesem Ahnenpass sind ja alle Familienmitglieder. Und dort habe ich dann den Namen Außergefild gelesen und dann habe ich angefangen zu recherchieren und war dann 2008 das erste Mal für ein paar Tage hier. Aber da wusste ich noch gar nichts. Und heute weiß ich wirklich, glaube ich, die komplette Geschichte. Ich kenne die Berufe, ich kenne die Familienzusammenhänge.
7: Was war Sie von Beruf?
8: Die Vorfahren. Also mein Uropa, der war Sattler. Der hat zum Beispiel, der ging von hier nach Freyung, hat in Bayern eine Sattlerlehre gemacht. Und das war 1904 oder 1903. Danach ging er nach München, hat dort als Sattler gearbeitet. Also die sind damals schon sehr weit gereist. Er war auch hier in der Papierfabrik in Franzenstal und hat sich dann in Winterberg selbstständig gemacht. Aber viele der außergefilderten Vorfahren, die haben zum Beispiel als Waldjäger für den Fürsten gearbeitet. Das waren sehr viele. So richtige Lehrberufe, Ausbildungsberufe kannten die noch nicht. Ja.
7: Haben Sie vielleicht gehört, wie hart das Leben hier während des Winters war? Es gab Winter, wo man fast nicht ausgehen konnte.
8: Ja, ich habe tatsächlich sehr viel auch von Karl Klostermann die Bücher gelesen. Dadurch wird einem das nochmal sehr bewusst. Aber ich kenne es auch von Geschichten von meiner Mutter, dass sie in Winterberg schon sehr große Schneemassen hatten. Im Winter, man konnte ja nirgendwo hin. Ich weiß, mein Opa ist im November geboren. Und es war im November, das habe ich recherchiert, da war sehr viel Schneefall. Und die Hebamme, die ihn betreut hat, die war hier vom Dorf, die musste dann im Tiefschnee bis hier nach Wilhelmswald hochlaufen und blieb dann die ganze Zeit, bis das Kind geboren war. Die Lebensmittel, die es damals gab, das kenne ich als Kind, weil meine Mutter hat einfach so gekocht mit ganz einfachen Dingen. Einfach, wenn man Mehl hatte und vielleicht Milchsuppe, das hat aber dann nur meine Oma gegessen, das konnte ich nicht. Aber manchmal haben die zwei zusammen solche Rezepte dann noch nachgekocht. Eigentlich armes Essen für arme Leute war das, aber wir sind damit groß geworden noch.
7: Haben Sie auch Pilze gegessen?
8: Ja, und ich kenne viele, viele Pilzgeschichten von meiner Mutter, weil sie hat nie wieder so gute Pilze gegessen wie drinnen. Das musste man dann immer hören, drinnen waren die Pilze und die Beeren, die sie gesammelt haben. Das ist so in meinem Gedächtnis geblieben.
7: Hat die auch gebacken?
8: Ja, ich habe eine Geschichte. Ich habe ja auch Kinder und wir waren dann mit meinem Sohn einmal in Tschechien. Er hatte Interesse am Essen und er freute sich auf das Essen in Tschechien. Das war ein Urlaub im Ausland, wir essen in Tschechien. Und dann hat er so die Speisekarte und wir haben ihm gesagt, was es gibt. Und dann schaut er mich an und sagt, aber Mama, das essen wir doch zu Hause immer schon. Das ist gar kein fremdes Essen. Also für ihn waren diese Gerichte das, was wir sowieso immer kochen. Es war sehr interessant, dass wir so geprägt wurden, ohne dass wir es wussten. Durchs Essen wurden wir schon geprägt auf diese Herkunft irgendwo.
7: Meinen Sie, dass sowas auch in anderen Familien vielleicht weitergegeben wurde?
8: Ich hatte gerade eine Unterhaltung und weiß, dass es tatsächlich so war. Dass zumindest, wenn eine Oma noch in der Familie war, ganz intensiv böhmisch gekocht wurde. Und von Generation zu Generation wird es leider weniger. Aber das war so. Und ja, das erinnert natürlich dann immer auch wieder, wenn die Eltern versterben, ist das immer eine Erinnerung. Das Essen verbindet ja auch mit den Menschen.
7: Was die Pilze anbelangt, ich glaube, in Deutschland überhaupt ist es nicht so üblich, Pilze zu sammeln.
8: Meine Freundin Susanna, die wollte mit mir mal Pilze sammeln gehen. Ich habe ihr erzählt, ich habe noch nie Pilze gesammelt. Und sie konnte das überhaupt nicht glauben, dass man Pilze nicht sammelt, sondern dass man die im Geschäft kauft. Ich kenne auch niemanden, der Pilze sammelt. Aber ich sehe hier immer im Herbst die Leute mit dem Korb durch den Wald laufen.
7: Ist das zum ersten Mal, dass es so ein größeres Treffen direkt hier gibt, in Ausgefahr?
8: Es gibt dieses Treffen seit, glaube ich, 70 Jahren tatsächlich von diesen älteren Generationen. Aber die sind immer nur nach Maut gefahren und haben sich getroffen, weil es gab ja zuerst keine Möglichkeit, sich hier zu treffen. Später hat man dann sich dort getroffen und ist für ein paar Stunden mit dem Bus hierher gekommen. Aber die Besucher wurden nie gut empfangen. Und dann haben sie irgendwann aufgehört, hierher zu kommen, weil es gab nicht, dass man sie empfangen hätte mit Getränken oder einem Kuchen oder so. Und dann haben die das wieder aufgehört. Und die sind immer in Maut, das ist ja die Partnerstadt von Außergefild. Ja. Die haben immer das erste Wochenende im August an Kirchweih, haben die sich immer getroffen. Und das war wahrscheinlich dieses Jahr das letzte Mal, weil es gibt nur noch drei Personen, die aus Außergefild stammen, die noch in der Lage sind, diese Reise auch zu machen. Das sind ja teilweise ein paar Stunden unterwegs. Und jetzt ist es vielleicht 80 Jahre nach der Vertreibung Zeit, dass wir die junge Generation das wieder aufnehmen und am Leben erhalten. Und wir haben gute Partner in der Gemeinde Gfilda. Ja. Das freut mich.
7: Der Bürgermeister war da.
8: Der Bürgermeister war da und wir haben sehr viel Kontakt. Er bekommt manchmal Anfragen von Leuten, die Ahnenforschung machen und fragt nach Personen. Dann gibt er mir Bescheid. Weißt du das? Ich habe einen Stammbaum mit über 2.500 Personen. Kennst du diese Person? Kannst du die Information weitergeben? Dann mache ich das. Und wenn ich was brauche, dann sage ich ihm Bescheid. Und wir sehen uns immer, wenn ich hier bin, treffen wir uns immer und tauschen uns aus und erzählen. Jetzt wird die Kirche renoviert, das war eine sehr wichtige Sache auch. Da hat er sich sehr engagiert, dass das gemacht wird. Und da sind wir sehr dankbar. Ich hatte ein bisschen Angst vorm Treffen, weil auch im Internet oft Gruppen sind, da wird dann immer wieder die Geschichte neu belebt und viele Leute jammern. Aber wir sind alle auf dem gleichen Niveau, dass wir sagen, das ist vorbei. Wir kommen nicht hierher, weil wir irgendwas wollen oder weil uns mal was gehörte. Zeiten sind vorbei.
7: Es scheint, dass die zweite oder sogar dritte Generation daran interessiert ist, an den Wurzeln.
8: Auf jeden Fall. Natürlich haben die nicht mehr diese Verbindung, wie ihre Eltern oder Großeltern das hatten. Aber die sind an einem guten Kontakt interessiert und an Geschichten. Wir haben ja halt jetzt die Zeit, dass viele Großeltern versterben. Dann tauchen plötzlich Dokumente auf oder Fotos. Und dann fangen die Menschen an zu überlegen, Mensch, da war doch was. Wir kommen doch von Außergefild und ich habe hier Bilder. Dann bekomme ich manchmal Bilder geschickt, dass jemand sagt, weißt du, wo das Haus ist? Oder weißt du, was diese Person gemacht hat? Und das Interesse ist wirklich sehr groß.

0: An dem Treffen der Nachfahren nahm auch Horst Praschl teil. Er ist Onkel von Heidi Wideitsch. Hier ein kleines Gespräch mit dem Zeitzeugen.
1: Haben Sie einiges Neues gehört jetzt oder erlebt während des Treffens? Denn Sie sind ein Zeitzeuge. Sie waren damals klein, aber trotzdem.
2: Ja, aber ich war nicht in Außengefeld, ich war in Winterberg.
1: Winterberg, ja.
2: Und Außengefeld habe ich eigentlich erst kennengelernt durch die Heidi, die ja, uns irgendwie mal eingeladen hat, wir sollen mal hierher fahren und mitfahren, damit man also mal sieht, wo unsere Vorfahren herstammen. Und das war das.
1: Aber Sie haben da schon vorher etwas gehört, wo die waren, was die gemacht haben und dass dieser Priester Praschl auch mit Ihnen verwandt war.
2: Ja, das habe ich auch durch die Heidi erfahren, dass also wir einen Domprobst oder einen Domherrn haben, der also aus unserer Familie stammt. Und das war sehr interessant. Das war wirklich sehr interessant.
1: Sie waren vorher da schon, aber nur so für kurz, für einen Tag oder für einen Tag.
2: Ja, wir hatten nur einen Abstecher gemacht. Wir waren also in Winterberg oder, wie heißt jetzt vorne der Ort, wo ihr zur Zeit in Kaltenbach. Und da haben wir einen kleinen Abstecher hierher gemacht und da hat uns halt die Heidi ein bisschen was erzählt, was da alles gelaufen ist und passiert ist. Waren wir auch im Museum und das Museum ist ja ganz toll, vor allen Dingen die Schulklasse, die sie da aufgebaut haben, ist ja ganz toll.
3: Ich weiß eine gute Sache noch, die sehr interessant, glaube ich, ist. Mein Onkel ist 1939 geboren und er hatte nie eine Geburtsurkunde.
2: Ah ja.
1: Wirklich?
2: Ja, ich hatte keine Geburtsurkunde. Ich weiß nicht, ist die verloren gegangen oder wie auch immer. Aber ich hatte keine Geburtsurkunde. Und ich war ja eben angetan, irgendwann einmal eine Geburtsurkunde zu erhalten. Damit machen. Und jetzt habe ich eine. Von der Heidi.
3: Der hat mitgeholfen.
2: Das war schön.
3: Das war aber ein besonderes Ereignis auch an dem Tag.
2: Auf alle Fälle, wie ich dann plötzlich die Geburtsurkunde in der Hand hatte, da wusste ich erst, dass ich tatsächlich geboren bin. Es war wirklich mal hochinteressant.
3: Man hat früher nicht automatisch eine Geburtsurkunde bekommen. Man musste die bei der Heirat meistens beantragen. Mhm. Und mit 7 Jahren brauchtest du noch keine für die Heirat. Und deswegen
2: eben. Ja, und wie wir beide dann geheiratet haben, dann habe ich eine eidesstattliche Erklärung von meiner Mutter erhalten, dass ich also ihr Sohn bin.
0: Sie hörte ein Gespräch mit Heidi Wideitsch über ihre Vorfahren, die aus dem Pömerwald stammten. Für Aufmerksamkeit bedankt sich Martina Schneibergova. 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
2: Dobrý den, herzlich willkommen zur heutigen Sendung. Am Mikrofon begrüße ich Martina Schneibergova. Wir haben für Sie die folgenden Themen vorbereitet. Die arbeitenden und Angestellten fühlen sich in Tschechien oft von ihrem Job ausgehaugt. Dies geht aus zwei aktuellen Studien hervor. Das Prager Jesulein begibt sich bald auf eine Reise nach Irland. Wir verraten Ihnen warum. Und vor kurzem fand in der Böhmerwaldgemeinde Quilde Außergefild ein Treffen der Nachfahren der früheren Bewohner statt. Wir bringen ein Interview mit der Initiatorin der Begegnung, Heidi Vidajic. Bleiben Sie dran, so ist das Neueste aus Tschechien mit Tillianzer.
3: Die Nachrichten. Wegen der neuen Erkenntnisse zum Drohnenangriff auf dem Flughafen Leipzig-Halle wird der tschechische Außenminister Petr Matzinka die russische Botschafterin in Prag vorladen. Dies teilte ein Sprecher des Ministeriums am Dienstag während Matzinkas Reise nach Irland mit. Demnach reagiert Tschechien mit der Vorladung auf die Informationen der Bundesregierung vom Dienstag. Am Mittwoch sagte Matzinka am Rande einer eigenen Pressekonferenz, die Erkenntnisse aus Deutschland seien alarmierend und dürften nicht auf die leichte Schulter genommen werden. Bundesinnenminister Alexander Dobrindt hatte am Dienstag bei einer gemeinsamen Pressekonferenz mit Bundesaußenminister Johann Wadephul gesagt, die Erkenntnisse deutscher Sicherheitsbehörden und die von europäischen Partnern deuteten klar auf russische Involvierung in den Drohnenangriff hin. Am Abend des 4. August war am Flughafen Leipzig-Halle eine mit Sprengstoff beladene Drohne entdeckt worden. In ihrer Nähe befanden sich mehrere ukrainische Frachtflugzeuge. Der tschechische Energienetzbetreiber CZEPS hat eine Strafanzeige erstattet zu den Umständen beim eigenen Kauf des Gasnetzbetreibers Net4Gas. Ein Audit zu der Akquise habe grundlegende Zweifel am Prozess des Erwerbs ergeben, gab CZEPS am Dienstag bekannt. Gegen wen sich die Strafanzeige richtet, teilte das staatliche Unternehmen nicht mit. Nach einer Entscheidung des Kabinetts von Premier Petr Fiala erwarb der Energienetzbetreiber im Jahr 2023 die Holding Net4Gas, die verschuldet war. Die damaligen Eigner waren Allianz Infrastructure Luxemburg und Borealis Novus Parent. Die Akquise sollte laut damaligen Presseberichten maximal 5 Milliarden Kronen kosten. Für welche Summe der Gasnetzbetreiber dann erworben wurde, wurde nicht veröffentlicht. Experten der Polizei haben am Mittwoch damit begonnen, den Leichnam des früheren tschechoslowakischen Außenministers Jan Masaryk zu exhumieren. Der Politiker war im März 1948 unter bisher ungeklärten Umständen aus dem Fenster seiner Dienstwohnung im Ministerium gestürzt und zu Tode gekommen. Die Untersuchung der Gebeine soll dabei helfen, die Hintergründe des Kriminalfalls aufzuklären. Der Sohn des tschechoslowakischen Staatsgründers und Präsidenten Tomáš Garrigue Masaryk kam weniger als einen Monat nach der kommunistischen Machtübernahme ums Leben. Gemäß der offiziellen Version der damaligen Zeit soll er Selbstmord begangen haben. Das heutige Amt zur Dokumentation und Untersuchung kommunistischer Verbrechen in Tschechien ermittelt aber wegen möglichen Mordes. Die Prager Burg wird mit einem mehrmonatigen Festival an den 90. Geburtstag von Václav Havel erinnern. Der ehemalige tschechische Staatspräsident wurde am 5. Oktober 1936 geboren und starb im Dezember 2011. Das Festival Havel Alive soll von Oktober dieses Jahres bis in den Januar kommenden Jahres laufen. Geplant sind Theateraufführungen, Kino, Musik, Ausstellungen und Gesprächsrunden zu Václav Havel und seinem Vermächtnis. Der diesjährige Sommer in Tschechien war der zweitheißeste seit Beginn entsprechender Aufzeichnungen im Jahr 1961. Dies teilte das Hydrometeorologische Institut auf seiner Facebook-Seite mit. Die Durchschnittstemperatur von Anfang Juni bis Ende August lag dieses Jahr bei 19,4 Grad. Höher war sie nur 2019 gewesen, und zwar 19,5 Grad. Und zum Schluss noch die Wetteraussichten. Am Donnerstag ist es in Tschechien zunächst meist heiter. Am Nachmittag ziehen von Nordwesten her dichte Wolken auf, die später vereinzelt leichten Regen bringen können, vor allem im Norden des Landes. Die Tageshöchsttemperaturen liegen bei 21 bis 27 Grad.
2: Danke, Till, für die Nachrichten. Terminstress, schlechtes Management oder unsichere Arbeitsbedingungen. Die arbeitenden Angestellten in Tschechien fühlen sich von ihrem Job oft ausgelaugt. Und der Urlaub reicht meist nicht zur Erholung aus. Dies zeigen zwei aktuelle Studien, über die nun Daniela Honigmann berichtet.
4: Fast 75% der arbeitenden Menschen in Tschechien bezeichnen ihren Job als Stressfaktor. Und etwa die gleiche Anzahl gibt an, wegen der Arbeit zumindest manchmal erschöpft zu sein. Dies belegt eine Studie des Meinungsforschungsinstituts STEM vom Ende Juni, an der gut 1300 erwerbstätige Erwachsene teilgenommen haben. 20% der Befragten sagten zudem, dass die Arbeit ihr Privatleben erheblich beeinträchtige und beides nicht gut in Einklang zu bringen sei. In dieser Hinsicht seien vor allem junge Menschen im Alter von 18 bis 29 Jahren unzufrieden, erläutert STEM-Analytikerin Katarzyna Dusbivova.
2: 60% von ihnen berichten, dass mindestens teilweise ein Ungleichgewicht zwischen Arbeit und Privatleben bestehe. Zum Vergleich, bei den Menschen zwischen 45 und 59 Jahren sind es rund 40%.
4: Gründe, warum Menschen von ihrem Job gestresst sind, gibt es laut Dusbivova mehrere. Dazu gehören körperliche Erschöpfung, begrenzte Aufstiegsmöglichkeiten oder Unzufriedenheit mit der Verdiensthöhe. Als negativen Faktor geben die Befragten auch schlechte Beziehungen am Arbeitsplatz an. Leitende Angestellte sind dabei frustrierter als andere, fand STEM heraus. Das Online-Portal Hedepi zur Vermittlung von Psychotherapien hat ebenfalls Daten zum Gemütszustand der arbeitenden Bevölkerung in Tschechien erhoben. Sie besagen, dass die Zufriedenheit im Juni ihren bisherigen Tiefpunkt in diesem Jahr erreicht hatte. Fast ein Drittel der Befragten gab an, dass eine langfristige Überarbeitung der Grund dafür sei. Da könne auch der Sommerurlaub nicht viel ausrichten, sagt Hedepi-Mitbegründer Lukáš Krčil.
3: Wenn sich ein Mensch im Urlaub erholen soll, dann muss er die Möglichkeit haben, völlig abzuschalten. Dann soll er kein Telefon benutzen müssen und die Arbeit ganz vergessen können. Wenn das nicht gegeben ist, dann hat der Urlaub nur einen sehr kleinen Effekt auf das Wohlbefinden.
4: An der Umfrage für Hedepi haben 3000 Mitarbeiter aus insgesamt 40 Firmen teilgenommen, die vor allem Bürojobs in den Branchen IT, Handel, Marketing und Finanzen ausübten. Auch in Tschechien ist allgemein bekannt, dass lang anhaltende Überarbeitung zum Burnout führen kann. Um dies zu vermeiden, sei es wichtig, die Probleme anzusprechen, mahnt die Psychotherapeutin Monika Dvořáková, die am Nationalen Institut für seelische Gesundheit forscht.
2: Die gemeinsame Aufteilung der Verantwortung zwischen Arbeitnehmer und Firma ist der wirkungsvollste Weg, einem Burnout vorzubeugen. Dies kann verhindern, dass sich die Krise auf die Gesundheit des Betroffenen auswirkt und dann auch auf die Abläufe im ganzen Team.
4: Dass Überlastung und Stress ein großes Thema auf dem tschechischen Arbeitsmarkt sind, bestätigt der Verband für Personalvermittler. Laut Verbandschef Martin Jansky liegt das Problem oft bei der Leitungsebene.
3: Es geht nicht nur um den Arbeitsumfang. Der häufigste Auslöser ist vielmehr eine toxische Teamleitung. Unseren Daten zufolge benennt jeder dritte Angestellte, der die Firma verlassen hat, eine dürftige Führung als Grund. Ich sage darum gerne, dass die Leute seltener das Unternehmen verlassen, sondern eher den schlechten Manager.
4: Viele Firmen in Tschechien bieten ihren Mitarbeitern unterschiedliche Benefits an, wie zusätzliche Krankheitstage oder Zuschüsse für Sporteinrichtungen. Bei manchen Unternehmen gehört zu den Extras sogar das Angebot einer Online-Psychotherapie.
2: Daniel Honigmann war das mit einem Bericht über zwei Studien zum Stress, den viele arbeitende Angestellte hierzulande fühlen. Das Prager Jesulein reist nach Irland. Eine Kopie der verehrten Statue wird demnächst der irischen Grafschaft Kerry übergeben. Tschechien würde damit die dortige Präsidentschaft im Rat der Europäischen Union. Mehr von Markéta Kachlíková.
5: Die mehr als 400 Jahre alte Figur des Prager Jesuleins aus der Kleinseidner Kirche Maria vom Siege zählt zu den bedeutendsten christlichen Wahrzeichen Prags und zieht Gläubige aus aller Welt an. Anlässlich der feierlichen Segnung einer Kopie der Statuette betonte der Prager Erzbischof Stanislav Přibyl die tiefe theologische Bedeutung der Figur.
6: Das Jesulein ist zu einem weltweiten Symbol für die Verehrung des christlichen Glaubenskerns geworden. Christus dargestellt als Kind, das jedoch die segnende Haltung eines Erwachsenen einnimmt.
5: Eine Kopie der Statuette wird nun nach Westirland reisen. Sie erhielt für diesen Anlass ein eigens angefertigtes grünes Kleid mit vielen Symbolen, die sowohl auf Irland als auch auf Tschechien verweisen. Jana Adamcová, die stellvertretende Vorstandsvorsitzende von Prague City Tourism, erläutert.
2: Irland wird durch das smaragdgrüne Samtgewand Jesulein symbolisiert. Zudem wurde der Mantel in der sogenannten Smoking-Technik gefertigt, einer traditionsreichen Handarbeitsform, die auf der Insel verwendet wird.
5: An der feinen Ausstattung der Statuette waren verschiedene tschechische Kunsthandwerker beteiligt. So fertigten beispielsweise Glasbläser aus Jablonec nad Nisou die Krone und den Reichsapfel in aufwendiger Handarbeit. Jana Adamcová erläutert die tschechische Symbolik im Detail.
2: Der Kragen ist mit einem Lindenblatt verziert, dem tschechischen Nationalsymbol. Das Weinrebenornament verweist wiederum nicht nur auf die christliche Tradition und die Verbundenheit Christi mit den Gläubigen, sondern schlägt auch die Brücke zu den tausendjährigen Prager Weinbergen und dem heiligen Wenzel. Das Herz aus Kristall ist zudem eine Hommage an jenes Symbol, das Václav Havel stets seiner Unterschrift beizutragen.
5: In Irland ist das Jesulein als Child of Prague tief in der Kultur verwurzelt. Laut dem tschechischen Botschafter in Dublin, Pavel Voschalík, hat die Statuette dort einen festen Platz in der Volkstradition eingenommen.
6: Das Jesulein spielt bei jeder Hochzeitszeremonie eine außergewöhnliche Rolle. Man glaubt nämlich, es würde dafür sorgen, dass es nicht regnet, wenn die Statue am Hochzeitstag vor das Haus gestellt wird.
5: Die Übergabe der gesegneten Kopie an die Diözese in der irischen Grafschaft Kerry findet im Rahmen der irischen EU-Ratspräsidentschaft statt. In diesem Programm wurde Kerry der Tschechischen Republik als Partnerregion zugeteilt, um tschechische Kultur, Traditionen und zeitgenössisches Schaffen zu präsentieren. Botschafter Pavel Voschalík konkretisiert die Pläne zur künftigen Behausung der Statuette.
6: Der Bischof von Kerry hat angekündigt, das Jesulein zunächst in der Kathedrale in Killarney, dem Bischofssitz, unterzubringen. Langfristig wird jedoch darüber nachgedacht, der Figur eine der zahlreichen lokalen Kirchen anzuvertrauen.
5: Die offizielle Übergabe erfolgt am 8. September im Rahmen einer traditionellen Wallfahrt direkt an der Atlantikküste.
2: Markéta Kachlíková war das mit einem Bericht über das Prager Jesulein, dessen Kopie der irischen Grafschaft Kerry bald übergeben wird. 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Mitte August fand in der Böhmerwald-Gemeinde Kvilda, auf Deutsch Außergefild, ein Treffen von Nachfahren der früheren Bewohner statt. Wir waren dabei und haben mit der Initiatorin der Veranstaltung, Heidi Wiedeitsch, gesprochen. Das Gespräch bringen wir in der folgenden Ausgabe der Senderei heute am Mikrofon.
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2: Frau Wiedeutsch, wie ist dieses Treffen der Nachfahren in Gwilda in Außergefüll zustande gekommen? Es sind ganz viele Leute gekommen.
8: Ja, da freue ich mich.
2: Und verschiedene Generationen.
8: Ja, das stimmt. Wobei, wir haben eine Gruppe gegründet, eigentlich für diese Nachfolgegeneration unserer Eltern, die hier noch vertrieben worden sind oder die teilweise hier noch... Und ich habe dann vor ungefähr 8 Jahren über Facebook meinen Cousin hier entdeckt, der in der Nähe von Winterberg in Kaltenbach, er wohnt ja auch in Budweis. Und dann haben wir uns getroffen und dann wurde der Wunsch immer größer, dass wir noch mehr Personen finden, die irgendwie zu dieser großen nächsten Generation gehört. Ich habe mir dann überlegt, dass ich über Facebook an diese junge Generation besser komme als über eine Zeitschrift. Es gibt ja auch im Böhmerwald Heimatbrief von der alten Generation. Und das hat ganz klein angefangen mit einem Kontakt und untereinander hat sich das dann immer vermehrt. Wir sind jetzt auch vielleicht nur 70 Personen, aber sehr aktive Personen. Und wir sind fast alle miteinander verwandt durch unseren Böhmerwald-Stammbaum aus Außergefild, Buchwald, Fürstenhut. Und der Wunsch kam einfach auf, dass wir uns persönlich treffen. Das war sehr wichtig.
2: Ich nahm jetzt an diesem Spaziergang durch das Dorf teil. Und war erstaunt, was alles einige der Leute über ihre Vorfahren wissen, obwohl die das nicht mehr erlebt haben. Sie wissen das auch?
8: Ja, ich weiß ganz viel und da muss ich ein ganz großes Lob an unsere Vorfahren. Die haben 1946 hier das Land verlassen und haben 2 Jahre später eine monatliche Zeitschrift schon herausgebracht. Und dort wurde immer berichtet, wer Geburtstag hat, wer gestorben ist, immer von jedem Ort extra. Es wurde jeder benannt, wenn jemand umgezogen ist, damit man sich wieder findet. Die haben in Deutschland, weiß ich, ganz früh wieder Treffen veranstaltet mit der Dorfgemeinschaft und haben alle Geschichten aufgeschrieben. Und die findet man in den alten Böhmerwald-Heimatbriefen. Und daraus kann man diese persönlichen Geschichten ablesen.
2: Wissen Sie, wo Ihre Vorfahren gelebt haben, in welchem Haus?
8: Ich weiß alles ganz genau bis 1600. Leider, das ursprüngliche Haus der Familie gibt es nicht mehr. Dort ist jetzt hier ein Parkplatz in Gwilda, aber ich kenne den Platz. Und ich weiß, wo mein Urgroßvater geboren wurde, hier in Wilhelmswald, in dem anderen Ortsteil. Und durch die Kirchenbücher weiß man auch, wie viele Kinder jemand hatte, wann die geheiratet haben, wer gestorben ist. Was schade ist, ich weiß, dass auf diesem Friedhof Generationen unserer Familie begraben sind, aber leider gibt es natürlich die Grabsteine nicht mehr und die Grabkreuze. Das ist ein bisschen schade. Ich habe aber einen Uropa in Winterberg und Winterberg hat dieses Grab noch. Also ich habe ein Familiengrab, das übrig geblieben ist von meinen Praschel-Vorfahren.
2: Wie alt waren Ihre Vorfahren?
8: Meine Mutter hat die Vertreibung miterlebt. Die war 11 Jahre alt, 1946. Und mein Onkel, der war 6 Jahre alt. Die wurden von Winterberg vertrieben über ein Lager in Prachatitz nach Dachau. Das ehemalige KZ war die erste Station für die Kinder mit meiner Oma zusammen.
2: Haben Sie Ihren Heimatort besucht dann nach der Wende?
8: Ja, mein Onkel war Berufssoldat, der durfte nicht vor 1990 seine Heimat besuchen und meine Mutter wollte nicht. Später habe ich 2 Besuche mit ihr gemacht, aber das war immer sehr schmerzhaft. Und für sie waren die Tschechen immer noch fremd und Feinde. Und sie hat ihr ganzes Leben lang immer 2 Kategorien ihres Lebens gehabt. Das Leben drinnen und das Leben draußen. Und ihr ganzes Leben war so aufgeteilt. Drinnen war die Kindheit vor der Vertreibung. Da gab es Geschichten von drinnen und draußen war ein anderes Leben und das war für sie immer sehr schwierig.
2: Und Sie selbst, wann haben Sie diese früheren Heimatorte entdeckt für sich?
8: Ich habe den Ahnenpass von meinem Opa und habe dann festgestellt, dass meine Familie nicht aus Winterberg stammt. Das dachte ich immer, weil meine Mutter wusste auch nichts über Außergefild. Und in diesem Ahnenpass sind ja alle Familienmitglieder. Und dort habe ich dann den Namen Außergefild gelesen. Und dann habe ich angefangen zu recherchieren und war dann 2008 das erste Mal für ein paar Tage hier. Aber da wusste ich noch gar nichts. Und heute weiß ich wirklich, glaube ich, die komplette Geschichte. Ich kenne die Berufe, ich kenne die Familienzusammenhänge.
7: Was war Sie von Beruf?
8: Die Vorfahren. Also mein Uropa, der war Sattler. Der hat zum Beispiel, der ging von hier nach Freyung, hat in Bayern eine Sattlerlehre gemacht. Und das war 1904 oder 1903. Danach ging er nach München, hat dort als Sattler gearbeitet. Also die sind damals schon sehr weit gereist. Er war auch hier in der Papierfabrik in Franzenstal und hat sich dann in Winterberg selbstständig gemacht. Aber viele der außergefilter Vorfahren, die haben zum Beispiel als Waldjäger für den Fürsten gearbeitet. Das waren sehr viele. So richtige Lehrberufe, Ausbildungsberufe kannten die noch nicht. Ja.
7: Haben Sie vielleicht gehört, wie hart das Leben hier während des Winters war? Es gab Winter, wo man fast nicht ausgehen konnte.
8: Ja, ich habe tatsächlich sehr viel auch von Karl Klostermann die Bücher gelesen. Dadurch wird einem das nochmal sehr bewusst. Aber ich kenne es auch von Geschichten von meiner Mutter, dass sie in Winterberg schon sehr große Schneemassen hatten. Im Winter, man konnte ja nirgendwo hin. Ich weiß, mein Opa ist im November geboren und es war im November, das habe ich recherchiert, da war sehr viel Schneefall. Und die Hebamme, die ihn betreut hat, die war hier vom Dorf, die musste dann im Tiefschnee bis hier nach Wilhelmswald hochlaufen und blieb dann die ganze Zeit, bis das Kind geboren war. Die Lebensmittel, die es damals gab, das kenne ich als Kind, weil meine Mutter hat einfach so gekocht mit ganz einfachen Dingen. Einfach, wenn man Mehl hatte und vielleicht Milchsuppe, das hat aber dann nur meine Oma gegessen, das konnte ich nicht. Aber manchmal haben die zwei zusammen solche Rezepte dann noch nachgekocht. Eigentlich armes Essen, für arme Leute war das, aber wir sind damit groß geworden noch.
7: Haben Sie auch Pilze gegessen?
8: Ja, und ich kenne viele, viele Pilzgeschichten von meiner Mutter, weil sie hat nie wieder so gute Pilze gegessen wie drinnen. Das musste man dann immer hören, drinnen waren die Pilze und die Beeren, die sie gesammelt haben. Das ist so in meinem Gedächtnis geblieben.
7: Hat die auch gebacken?
8: Ja, ich habe eine Geschichte. Ich habe ja auch Kinder und wir waren dann mit meinem Sohn einmal in Tschechien. Er hatte Interesse am Essen und er freute sich auf das Essen in Tschechien. Das war ein Urlaub im Ausland, wir essen in Tschechien. Und dann hat er so die Speisekarte und wir haben ihm gesagt, was es gibt. Und dann schaut er mich an und sagt, aber Mama, das essen wir doch zu Hause immer schon. Das ist gar kein fremdes Essen. Also für ihn waren diese Gerichte das, was wir sowieso immer kochen. Es war sehr interessant, dass wir so geprägt wurden, ohne dass wir es wussten. Durchs Essen wurden wir schon geprägt auf diese Herkunft irgendwo.
7: Meinen Sie, dass sowas auch in anderen Familien vielleicht weitergegeben wurde?
8: Ich hatte gerade eine Unterhaltung und weiß, dass es tatsächlich so war. Dass zumindest, wenn eine Oma noch in der Familie war, ganz intensiv böhmisch gekocht wurde. Und von Generation zu Generation wird es leider weniger. Aber das war so. Und ja, das erinnert natürlich dann immer auch wieder, wenn die Eltern versterben, ist das immer eine Erinnerung. Das Essen verbindet ja auch mit den Menschen.
7: Was die Pilze anbelangt, ich glaube, in Deutschland überhaupt ist es nicht so üblich, Pilze zu sammeln.
8: Meine Freundin Susanna, die wollte mit mir mal Pilze sammeln gehen. Ich habe ihr erzählt, ich habe noch nie Pilze gesammelt. Und sie konnte das überhaupt nicht glauben, dass man Pilze nicht sammelt, sondern dass man die im Geschäft kauft. Ich kenne auch niemanden, der Pilze sammelt. Aber ich sehe hier immer im Herbst die Leute mit dem Korb durch den Wald laufen.
7: Ist das zum ersten Mal, dass es so ein größeres Treffen direkt hier gibt, in Ausgefahr?
8: Es gibt dieses Treffen seit, glaube ich, 70 Jahren tatsächlich von diesen älteren Generationen. Aber die sind immer nur nach Maut gefahren und haben sich getroffen, weil es gab ja zuerst keine Möglichkeit, sich hier zu treffen. Später hat man dann sich dort getroffen und ist für ein paar Stunden mit dem Bus hierher gekommen. Aber die Besucher wurden nie gut empfangen. Und dann haben sie irgendwann aufgehört, hierher zu kommen, weil es gab nicht, dass man sie empfangen hätte mit Getränken oder einem Kuchen oder so. Und dann haben die das wieder aufgehört. Und die sind immer in Maut, das ist ja die Partnerstadt von Außergefild. Die haben immer das erste Wochenende im August an Kirchweih, haben die sich immer getroffen. Und das war wahrscheinlich dieses Jahr das letzte Mal, weil es gibt nur noch drei Personen, die aus Außergefild stammen, die noch in der Lage sind, diese Reise auch zu machen. Das sind ja teilweise ein paar Stunden unterwegs. Und jetzt ist es vielleicht 80 Jahre nach der Vertreibung Zeit, dass wir die junge Generation das wieder aufnehmen und am Leben erhalten. Und wir haben gute Partner in der Gemeinde Gfilda. Ja. Das freut mich.
7: Der Bürgermeister war da.
8: Der Bürgermeister war da und wir haben sehr viel Kontakt. Er bekommt manchmal Anfragen von Leuten, die Ahnenforschung machen und fragt nach Personen. Dann gibt er mir Bescheid. Weißt du das? Ich habe einen Stammbaum mit über 2.500 Personen. Kennst du diese Person? Kannst du die Information weitergeben? Dann mache ich das. Und wenn ich was brauche, dann sage ich ihm Bescheid. Und wir sehen uns immer, wenn ich hier bin, treffen wir uns immer und tauschen uns aus und erzählen. Und jetzt wird die Kirche renoviert, das war eine sehr wichtige Sache auch. Da hat er sich sehr engagiert, dass das gemacht wird. Und da sind wir sehr dankbar. Ich hatte ein bisschen Angst vorm Treffen, weil auch im Internet oft Gruppen sind, da wird dann immer wieder die Geschichte neu belebt und viele Leute jammern. Aber wir sind alle auf dem gleichen Niveau, dass wir sagen, das ist vorbei. Wir kommen nicht hierher, weil wir irgendwas wollen oder weil uns mal was gehörte. Zeiten sind vorbei.
7: Es scheint, dass die zweite oder sogar dritte Generation daran interessiert ist, an den Wurzeln.
8: Auf jeden Fall. Natürlich haben die nicht mehr diese Verbindung, wie ihre Eltern oder Großeltern das hatten. Aber die sind an einem guten Kontakt interessiert und an Geschichten. Wir haben ja halt jetzt die Zeit, dass viele Großeltern versterben. Dann tauchen plötzlich Dokumente auf oder Fotos. Und dann fangen die Menschen an zu überlegen, Mensch, da war doch was. Wir kommen doch von Außergefild und ich habe hier Bilder. Dann bekomme ich manchmal Bilder geschickt, dass jemand sagt, weißt du, wo das Haus ist? Oder weißt du, was diese Person gemacht hat? Und das Interesse ist wirklich sehr groß.

0: Treffen der Nachfahren nahm auch Horst Praschl teil, als Onkel von Heidi Wideitsch. Hier ein kleines Gespräch mit dem Zeitzeugen.
1: Haben Sie einiges Neues gehört jetzt oder erlebt während des Treffens? Denn Sie sind ein Zeitzeuge. Sie waren damals klein, aber trotzdem.
2: Ja, aber ich war nicht in Außengefüllt. Ich war in Winterberg.
1: Winterberg, ja.
2: Und Außengefüllt habe ich eigentlich erst kennengelernt durch die Heidi, die ja, uns irgendwie mal eingeladen hat, wir sollen mal hierher fahren und mitfahren, damit man also mal sieht, wo unsere Vorfahren herstammen. Und das war das.
1: Aber Sie haben da schon vorher etwas gehört, wo die waren, was die gemacht haben. Und dass dieser Priester Praschl auch mit Ihnen verwandt war.
2: Ja, das habe ich auch durch die Heidi erfahren, dass also wir einen Domprobst oder einen Domherrn haben, der also aus unserer Familie stammt. Und das war sehr interessant. Das war wirklich sehr interessant.
1: Sie waren vorher da schon, aber nur so für kurz, für einen Tag oder für einen Ausflug.
2: Ja, wir hatten nur einen Abstecher gemacht. Wir waren also in Winterberg oder, wie heißt jetzt vorne der Ort, wo ihr jetzt seid? In Kaltenbach. Und da haben wir einen kleinen Abstecher hierher gemacht und da hat uns halt die Heidi ein bisschen was erzählt, was da alles gelaufen ist und passiert ist. Waren wir auch im Museum und das Museum ist ja ganz toll, vor allen Dingen die Schulklasse, die sie da aufgebaut haben, ist ja ganz toll.
3: Ich weiß eine gute Sache noch, die sehr interessant, glaube ich, ist. Mein Onkel ist 1939 geboren und er hatte nie eine Geburtsurkunde.
2: Ah ja.
1: Wirklich?
2: Ja, ich hatte keine Geburtsurkunde. Ich weiß nicht, ist die verloren gegangen oder wie auch immer. Aber ich hatte keine Geburtsurkunde. Und ich war ja, eben angetan, irgendwann einmal eine Geburtsurkunde zu erhalten. Damit machen. Und jetzt habe ich eine. Von der Heidi.
3: Der hat mitgeholfen.
2: Das war schön. Dass ich
3: das
2: jetzt
3: war aber ein besonderes Ereignis auch an dem Tag.
2: Auf alle Fälle. Wie ich dann plötzlich die Geburtsurkunde in der Hand hatte, da wusste ich erst, dass ich tatsächlich geboren bin. Es war wirklich mal hochinteressant.
3: Man hat früher nicht automatisch eine Geburtsurkunde bekommen. Man musste die bei der Heirat meistens beantragen. Mhm. Und mit 7 Jahren brauchtest du noch keine für die Heirat. Und deswegen
2: eben. Ja, und wie wir beide dann geheiratet haben, dann habe ich eine eidesstattliche Erklärung von meiner Mutter erhalten, dass ich also ihr Sohn bin.
0: Ein Gespräch mit Heidi Wideitsch über ihre Vorfahren, die aus dem Böhmerwald stammten. Für Aufmerksamkeit bedankt sich Martina Schneibergova. 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
2: Dobrý den, herzlich willkommen zur heutigen Sendung. Am Mikrofon begrüße ich Martina Schneibergova. Wir haben für Sie die folgenden Themen vorbereitet. Die arbeitenden Angestellten fühlen sich in Tschechien oft von ihrem Job ausgehaugt. Dies geht aus zwei aktuellen Studien hervor. Das Prager Jesulein begibt sich bald auf eine Reise nach Irland. Wir verraten Ihnen warum. Und vor kurzem fand in der Böhmerwaldgemeinde Quilda Außergefild ein Treffen der Nachfahren der früheren Bewohner statt. Wir bringen ein Interview mit der Initiatorin der Begegnung, Heidi Vidajic. Bleiben Sie dran, so ist das Neueste aus Tschechien mit Till Janser.
3: Die Nachrichten. Wegen der neuen Erkenntnisse zum Drohnenangriff auf dem Flughafen Leipzig-Halle wird der tschechische Außenminister Petr Matzinka die russische Botschafterin in Prag vorladen. Dies teilte ein Sprecher des Ministeriums am Dienstag während Matzinkas Reise nach Irland mit. Demnach reagiert Tschechien mit der Vorladung auf die Informationen der Bundesregierung vom Dienstag. Am Mittwoch sagte Matzinka am Rande einer eigenen Pressekonferenz, die Erkenntnisse aus Deutschland seien alarmierend und dürften nicht auf die leichte Schulter genommen werden. Bundesinnenminister Alexander Dobrindt hatte am Dienstag bei einer gemeinsamen Pressekonferenz mit Bundesaußenminister Johann Wadephul gesagt, die Erkenntnisse deutscher Sicherheitsbehörden und die von europäischen Partnern deuteten klar auf russische Involvierung in den Drohnenangriff hin. Am Abend des 4. August war am Flughafen Leipzig-Halle eine mit Sprengstoff beladene Drohne entdeckt worden. In ihrer Nähe befanden sich mehrere ukrainische Frachtflugzeuge. Der tschechische Energienetzbetreiber CZEPS hat eine Strafanzeige erstattet zu den Umständen beim eigenen Kauf des Gasnetzbetreibers Net4Gas. Ein Audit zu der Akquise habe grundlegende Zweifel am Prozess des Erwerbs ergeben, gab CZEPS am Dienstag bekannt. Gegen wen sich die Strafanzeige richtet, teilte das staatliche Unternehmen nicht mit. Nach einer Entscheidung des Kabinetts von Premier Petr Fiala erwarb der Energienetzbetreiber im Jahr 2023 die Holding Net4Gas, die verschuldet war. Die damaligen Eigner waren Allianz Infrastructure Luxemburg und Borealis Novus Parent. Die Akquise sollte laut damaligen Presseberichten maximal 5 Milliarden Kronen kosten. Für welche Summe der Gasnetzbetreiber dann erworben wurde, wurde nicht veröffentlicht. Experten der Polizei haben am Mittwoch damit begonnen, den Leichnam des früheren tschechoslowakischen Außenministers Jan Masaryk zu exhumieren. Der Politiker war im März 1948 unter bisher ungeklärten Umständen aus dem Fenster seiner Dienstwohnung im Ministerium gestürzt und zu Tode gekommen. Die Untersuchung der Gebeine soll dabei helfen, die Hintergründe des Kriminalfalls aufzuklären. Der Sohn des tschechoslowakischen Staatsgründers und Präsidenten Tomáš Garrigue Masaryk kam weniger als einen Monat nach der kommunistischen Machtübernahme ums Leben. Gemäß der offiziellen Version der damaligen Zeit soll er Selbstmord begangen haben. Das heutige Amt zur Dokumentation und Untersuchung kommunistischer Verbrechen in Tschechien ermittelt aber wegen möglichen Mordes. Die Prager Burg wird mit einem mehrmonatigen Festival an den 90. Geburtstag von Václav Havel erinnern. Der ehemalige tschechische Staatspräsident wurde am 5. Oktober 1936 geboren und starb im Dezember 2011. Das Festival Havel Alive soll von Oktober dieses Jahres bis in den Januar kommenden Jahres laufen. Geplant sind Theateraufführungen, Kino, Musik, Ausstellungen und Gesprächsrunden zu Václav Havel und seinem Vermächtnis. Der diesjährige Sommer in Tschechien war der zweitheißeste seit Beginn entsprechender Aufzeichnungen im Jahr 1961. Dies teilte das Hydrometeorologische Institut auf seiner Facebook-Seite mit. Die Durchschnittstemperatur von Anfang Juni bis Ende August lag dieses Jahr bei 19,4 Grad. Höher war sie nur 2019 gewesen, und zwar 19,5 Grad. Und zum Schluss noch die Wetteraussichten. Am Donnerstag ist es in Tschechien zunächst meist heiter. Am Nachmittag ziehen von Nordwesten her dichte Wolken auf, die später vereinzelt leichten Regen bringen können, vor allem im Norden des Landes. Die Tageshöchsttemperaturen liegen bei 21 bis 27 Grad.
2: Danke, Till, für die Nachrichten. Terminstress, schlechtes Management oder unsichere Arbeitsbedingungen. Die arbeitenden Angestellten in Tschechien fühlen sich von ihrem Job oft ausgelaugt. Und der Urlaub reicht meist nicht zur Erholung aus. Dies zeigen zwei aktuelle Studien, über die nun Daniela Honigmann berichtet.
4: Fast 75% der arbeitenden Menschen in Tschechien bezeichnen ihren Job als Stressfaktor. Und etwa die gleiche Anzahl gibt an, wegen der Arbeit zumindest manchmal erschöpft zu sein. Dies belegt eine Studie des Meinungsforschungsinstituts STEM vom Ende Juni, an der gut 1300 erwerbstätige Erwachsene teilgenommen haben. 20% der Befragten sagten zudem, dass die Arbeit ihr Privatleben erheblich beeinträchtige und beides nicht gut in Einklang zu bringen sei. In dieser Hinsicht seien vor allem junge Menschen im Alter von 18 bis 29 Jahren unzufrieden, erläutert STEM-Analytikerin Katarzyna Duspivova.
2: 60% von ihnen berichten, dass mindestens teilweise ein Ungleichgewicht zwischen Arbeit und Privatleben bestehe. Zum Vergleich, bei den Menschen zwischen 45 und 59 Jahren sind es rund 40%.
4: Gründe, warum Menschen von ihrem Job gestresst sind, gibt es laut Duspivova mehrere. Dazu gehören körperliche Erschöpfung, begrenzte Aufstiegsmöglichkeiten oder Unzufriedenheit mit der Verdiensthöhe. Als negativen Faktor geben die Befragten auch schlechte Beziehungen am Arbeitsplatz an. Leitende Angestellte sind dabei frustrierter als andere, fand STEM heraus. Das Online-Portal Hedepi zur Vermittlung von Psychotherapien hat ebenfalls Daten zum Gemütszustand der arbeitenden Bevölkerung in Tschechien erhoben. Sie besagen, dass die Zufriedenheit im Juni ihren bisherigen Tiefpunkt in diesem Jahr erreicht hatte. Fast ein Drittel der Befragten gab an, dass eine langfristige Überarbeitung der Grund dafür sei. Da könne auch der Sommerurlaub nicht viel ausrichten, sagt Hedepi-Mitbegründer Lukáš Krčil.
3: Wenn sich ein Mensch im Urlaub erholen soll, dann muss er die Möglichkeit haben, völlig abzuschalten. Dann soll er kein Telefon benutzen müssen und die Arbeit ganz vergessen können. Wenn das nicht gegeben ist, dann hat der Urlaub nur einen sehr kleinen Effekt auf das Wohlbefinden.
4: An der Umfrage für Hedepi haben 3000 Mitarbeiter aus insgesamt 40 Firmen teilgenommen, die vor allem Bürojobs in den Branchen IT, Handel, Marketing und Finanzen ausübten. Auch in Tschechien ist allgemein bekannt, dass lang anhaltende Überarbeitung zum Burnout führen kann. Um dies zu vermeiden, sei es wichtig, die Probleme anzusprechen, mahnt die Psychotherapeutin Monika Dvořáková, die am Nationalen Institut für seelische Gesundheit forscht.
2: Die gemeinsame Aufteilung der Verantwortung zwischen Arbeitnehmer und Firma ist der wirkungsvollste Weg, einem Burnout vorzubeugen. Dies kann verhindern, dass sich die Krise auf die Gesundheit des Betroffenen auswirkt und dann auch auf die Abläufe im ganzen Team.
4: Dass Überlastung und Stress ein großes Thema auf dem tschechischen Arbeitsmarkt sind, bestätigt der Verband für Personalvermittler. Laut Verbandschef Martin Jansky liegt das Problem oft bei der Leitungsebene.
3: Es geht nicht nur um den Arbeitsumfang. Der häufigste Auslöser ist vielmehr eine toxische Teamleitung. Unseren Daten zufolge benennt jeder dritte Angestellte, der die Firma verlassen hat, eine dürftige Führung als Grund. Ich sage darum gerne, dass die Leute seltener das Unternehmen verlassen, sondern eher den schlechten Manager.
4: Viele Firmen in Tschechien bieten ihren Mitarbeitern unterschiedliche Benefits an, wie zusätzliche Krankheitstage oder Zuschüsse für Sporteinrichtungen. Bei manchen Unternehmen gehört zu den Extras sogar das Angebot einer Online-Psychotherapie.
2: Daniela Honigmann war das mit einem Bericht über zwei Studien zum Stress, den viele arbeitende Angestellte hierzulande fühlen. Das Prager Jesulein reist nach Irland. Eine Kopie der verehrten Statue wird demnächst der irischen Grafschaft Kerry übergeben. Tschechien würde damit die dortige Präsidentschaft im Rat der Europäischen Union. Mehr von Markéta Kachlíková.
5: Die mehr als 400 Jahre alte Figur des Prager Jesuleins aus der Kleinseidner Kirche Maria vom Siege zählt zu den bedeutendsten christlichen Wahrzeichen Prags und zieht Gläubige aus aller Welt an. Anlässlich der feierlichen Segnung einer Kopie der Statuette betonte der Prager Erzbischof Stanislav Přibyl die tiefe theologische Bedeutung der Figur.
6: Das Jesulein ist zu einem weltweiten Symbol für die Verehrung des christlichen Glaubenskerns geworden. Christus dargestellt als Kind, das jedoch die segnende Haltung eines Erwachsenen einnimmt.
5: Eine Kopie der Statuette wird nun nach Westirland reisen. Sie erhielt für diesen Anlass ein eigens angefertigtes grünes Kleid mit vielen Symbolen, die sowohl auf Irland als auch auf Tschechien verweisen. Jana Adamcová, die stellvertretende Vorstandsvorsitzende von Prague City Tourism, erläutert.
2: Irland wird durch das smaragdgrüne Samtgewand Jesulein symbolisiert. Zudem wurde der Mantel in der sogenannten Smoking-Technik gefertigt, einer traditionsreichen Handarbeitsform, die auf der Insel verwendet wird.
5: An der feinen Ausstattung der Statuette waren verschiedene tschechische Kunsthandwerker beteiligt. So fertigten beispielsweise Glasbläser aus Jablonec nad Nisou die Krone und den Reichsapfel in aufwendiger Handarbeit. Jana Adamcová erläutert die tschechische Symbolik im Detail.
2: Der Kragen ist mit einem Lindenblatt verziert, dem tschechischen Nationalsymbol. Das Weinrebenornament verweist wiederum nicht nur auf die christliche Tradition und die Verbundenheit Christi mit den Gläubigen, sondern schlägt auch die Brücke zu den tausendjährigen Prager Weinbergen und dem heiligen Wenzel. Das Herz aus Kristall ist zudem eine Hommage an jenes Symbol, das Václav Havel Štětl seiner Unterschrift beizufügen.
5: In Irland ist das Jesulein als Child of Prague tief in der Kultur verwurzelt. Laut dem tschechischen Botschafter in Dublin, Pavel Voschalík, hat die Statuette dort einen festen Platz in der Volkstradition eingenommen.
6: Das Jesulein spielt bei jeder Hochzeitszeremonie eine außergewöhnliche Rolle. Man glaubt nämlich, es würde dafür sorgen, dass es nicht regnet, wenn die Statue am Hochzeitstag vor das Haus gestellt wird.
5: Die Übergabe der gesegneten Kopie an die Diözese in der irischen Grafschaft Kerry findet im Rahmen der irischen EU-Ratspräsidentschaft statt. In diesem Programm wurde Kerry der Tschechischen Republik als Partnerregion zugeteilt, um tschechische Kultur, Traditionen und zeitgenössisches Schaffen zu präsentieren. Botschafter Pavel Voschalík konkretisiert die Pläne zur künftigen Behausung der Statuette.
6: Der Bischof von Kerry hat angekündigt, das Jesulein zunächst in der Kathedrale in Killarney, dem Bischofssitz, unterzubringen. Langfristig wird jedoch darüber nachgedacht, der Figur eine der zahlreichen lokalen Kirchen anzuvertrauen.
5: Die offizielle Übergabe erfolgt am 8. September im Rahmen einer traditionellen Wallfahrt direkt an der Atlantikküste.
2: Markéta Kachlíková war das mit einem Bericht über das Prager Jesulein, dessen Kopie der irischen Grafschaft Kerry bald übergeben wird. 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Mitte August fand in der Böhmerwald-Gemeinde Kvilda, auf Deutsch Außergefild, ein Treffen von Nachfahren der früheren Bewohner statt. Wir waren dabei und haben mit der Initiatorin der Veranstaltung, Heidi Wiedeitsch, gesprochen. Das Gespräch bringen wir in der folgenden Ausgabe der Senderei heute am Mikrofon.
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2: Frau Wiedeutsch, wie ist dieses Treffen der Nachfahren in Gwilda in Außergefüll zustande gekommen? Es sind ganz viele Leute gekommen.
7: Ja, da freue ich mich.
2: Und verschiedene Generationen.
7: Ja, das stimmt. Wobei, wir haben eine Gruppe gegründet, eigentlich für diese Nachfolgegeneration unserer Eltern, die hier noch vertrieben worden sind oder die teilweise hier noch gibt. Und ich habe dann vor ungefähr 8 Jahren über Facebook meinen Cousin hier entdeckt, der in der Nähe von Winterberg in Kaltenbach, er wohnt ja auch in Budweis. Und dann haben wir uns getroffen und dann wurde der Wunsch immer größer, dass wir noch mehr Personen finden, die irgendwie zu dieser großen nächsten Generation gehört. Ich habe mir dann überlegt, dass ich über Facebook an diese junge Generation besser komme als über eine Zeitschrift. Es gibt ja auch im Böhmerwald Heimatbrief von der alten Generation. Und es hat ganz klein angefangen mit einem Kontakt und untereinander hat sich das dann immer vermehrt. Wir sind jetzt auch vielleicht nur 70 Personen, aber sehr aktive Personen. Und wir sind fast alle miteinander verwandt durch unseren Böhmerwald-Stammbaum aus Außergefild, Buchwald, Fürstenhut. Und der Wunsch kam einfach auf, dass wir uns persönlich treffen. Das war sehr wichtig.
2: Ich nahm jetzt an diesem Spaziergang durch das Dorf teil. Und war erstaunt, was alles einige der Leute über ihre Vorfahren wissen, obwohl die das nicht mehr erlebt haben. Sie wissen das auch?
7: Ja, ich weiß ganz viel und da muss ich ein ganz großes Lob an unsere Vorfahren. Die haben 1946 hier das Land verlassen und haben 2 Jahre später eine monatliche Zeitschrift schon herausgebracht. Und dort wurde immer berichtet, wer Geburtstag hat, wer gestorben ist, immer von jedem Ort extra. Es wurde jeder benannt, wenn jemand umgezogen ist, damit man sich wieder findet. Die haben in Deutschland, weiß ich, ganz früh wieder Treffen veranstaltet mit der Dorfgemeinschaft und haben alle Geschichten aufgeschrieben. Und die findet man in den alten Böhmerwald-Heimatbriefen. Und daraus kann man diese persönlichen Geschichten ablesen.
2: Wissen Sie, wo Ihre Vorfahren gelebt haben, in welchem Haus?
7: Ich weiß alles ganz genau bis 1600. Leider, das ursprüngliche Haus der Familie gibt es nicht mehr. Dort ist jetzt hier ein Parkplatz in Gwilda, aber ich kenne den Platz. Und ich weiß, wo mein Urgroßvater geboren wurde, hier in Wilhelmswald, in dem anderen Ortsteil. Und durch die Kirchenbücher weiß man auch, wie viele Kinder jemand hatte, wann die geheiratet haben, wer gestorben ist. Was schade ist, ich weiß, dass auf diesem Friedhof Generationen unserer Familie begraben sind, aber leider gibt es natürlich die Grabsteine nicht mehr und die Grabkreuze. Das ist ein bisschen schade. Ich habe aber einen Uropa in Winterberg und Winterberg hat dieses Grab noch. Also ich habe ein Familiengrab, das übrig geblieben ist von meinen Praschel-Vorfahren.
2: Wie alt waren Ihre Vorfahren?
7: Meine Mutter hat die Vertreibung miterlebt. Die war 11 Jahre alt, 1946. Und mein Onkel, der war 6 Jahre alt. Die wurden von Winterberg vertrieben über ein Lager in Prachatitz nach Dachau. Das ehemalige KZ war die erste Station für die Kinder mit meiner Oma zusammen.
2: Haben Sie Ihren Heimatort besucht dann nach der Wende?
7: Ja, mein Onkel war Berufssoldat, der durfte nicht vor 1990 seine Heimat besuchen und meine Mutter wollte nicht. Später habe ich 2 Besuche mit ihr gemacht, aber das war immer sehr schmerzhaft. Und für sie waren die Tschechen immer noch fremd und Feinde. Und sie hat ihr ganzes Leben lang immer 2 Kategorien ihres Lebens gehabt. Das Leben drinnen und das Leben draußen. Und ihr ganzes Leben war so aufgeteilt. Drinnen war die Kindheit vor der Vertreibung. Da gab es Geschichten von drinnen und draußen war ein anderes Leben und das war für sie immer sehr schwierig.
2: Und Sie selbst, wann haben Sie diese früheren Heimatorte entdeckt für sich?
7: Ich habe den Ahnenpass von meinem Opa und habe dann festgestellt, dass meine Familie nicht aus Winterberg stammt. Das dachte ich immer, weil meine Mutter wusste auch nichts über Außergefild. Und in diesem Ahnenpass sind ja alle Familienmitglieder. Und dort habe ich dann den Namen Außergefild gelesen und dann habe ich angefangen zu recherchieren und war dann 2008 das erste Mal für ein paar Tage hier. Aber da wusste ich noch gar nichts. Und heute weiß ich wirklich, glaube ich, die komplette Geschichte. Ich kenne die Berufe, ich kenne die Familienzusammenhänge.
8: Was war Sie von Beruf?
7: Die Vorfahren. Also mein Uropa, der war Sattler. Der hat zum Beispiel, der ging von hier nach Freyung, hat in Bayern eine Sattlerlehre gemacht. Und das war 1904 oder 1903. Danach ging er nach München, hat dort als Sattler gearbeitet. Also die sind damals schon sehr weit gereist. Er war auch hier in der Papierfabrik in Franzenstal und hat sich dann in Winterberg selbstständig gemacht. Aber viele der außergefilderten Vorfahren, die haben zum Beispiel als Waldjäger für den Fürsten gearbeitet. Das waren sehr viele. So richtige Lehrberufe, Ausbildungsberufe kannten die noch nicht. Ja.
8: Haben Sie vielleicht gehört, wie hart das Leben hier während des Winters war? Es gab Winter, wo man fast nicht ausgehen konnte.
7: Ja, ich habe tatsächlich sehr viel auch von Karl Klostermann die Bücher gelesen. Dadurch wird einem das nochmal sehr bewusst. Aber ich kenne es auch von Geschichten von meiner Mutter, dass sie in Winterberg schon sehr große Schneemassen hatten. Im Winter, man konnte ja nirgendwo hin. Ich weiß, mein Opa ist im November geboren und es war im November, das habe ich recherchiert, da war sehr viel Schneefall. Und die Hebamme, die ihn betreut hat, die war hier vom Dorf, die musste dann im Tiefschnee bis hier nach Wilhelmswald hochlaufen und blieb dann die ganze Zeit, bis das Kind geboren war. Die Lebensmittel, die es damals gab, das kenne ich als Kind, weil meine Mutter hat einfach so gekocht mit ganz einfachen Dingen. Einfach, wenn man Mehl hatte und vielleicht Milchsuppe, das hat aber dann nur meine Oma gegessen, das konnte ich nicht. Aber manchmal haben die zwei zusammen solche Rezepte dann noch nachgekocht. Eigentlich armes Essen, für arme Leute war das, aber wir sind damit groß geworden noch.
8: Haben Sie auch Pilze gegessen?
7: Ja, und ich kenne viele, viele Pilzgeschichten von meiner Mutter, weil sie hat nie wieder so gute Pilze gegessen wie drinnen. Das musste man dann immer hören, drinnen waren die Pilze und die Beeren, die sie gesammelt haben. Das ist so in meinem Gedächtnis geblieben.
8: Hat die auch gebacken?
7: Ja, ich habe eine Geschichte. Ich habe ja auch Kinder und wir waren dann mit meinem Sohn einmal in Tschechien. Er hatte Interesse am Essen und er freute sich auf das Essen in Tschechien. Das war ein Urlaub im Ausland, wir essen in Tschechien. Und dann hat er so die Speisekarte und wir haben ihm gesagt, was es gibt. Und dann schaut er mich an und sagt, aber Mama, das essen wir doch zu Hause immer schon. Das ist gar kein fremdes Essen. Also für ihn waren diese Gerichte das, was wir sowieso immer kochen. Es war sehr interessant, dass wir so geprägt wurden, ohne dass wir es wussten. Durchs Essen wurden wir schon geprägt auf diese Herkunft irgendwo.
8: Meinen Sie, dass sowas auch in anderen Familien vielleicht weitergegeben wurde?
7: Ich hatte gerade eine Unterhaltung und weiß, dass es tatsächlich so war. Dass zumindest, wenn eine Oma noch in der Familie war, ganz intensiv böhmisch gekocht wurde. Und von Generation zu Generation wird es leider weniger. Aber das war so. Und ja, das erinnert natürlich dann immer auch wieder, wenn die Eltern versterben, ist das immer eine Erinnerung. Das Essen verbindet ja auch mit den Menschen.
8: Was die Pilze anbelangt, ich glaube, in Deutschland überhaupt ist es nicht so üblich, Pilze zu sammeln.
7: Meine Freundin Susanna, die wollte mit mir mal Pilze sammeln gehen. Ich habe ihr erzählt, ich habe noch nie Pilze gesammelt. Und sie konnte das überhaupt nicht glauben, dass man Pilze nicht sammelt, sondern dass man die im Geschäft kauft. Ich kenne auch niemanden, der Pilze sammelt. Aber ich sehe hier immer im Herbst die Leute mit dem Korb durch den Wald laufen.
8: Ist das zum ersten Mal, dass es so ein größeres Treffen direkt hier gibt, in Ausgefahr?
7: Es gibt dieses Treffen seit, glaube ich, 70 Jahren tatsächlich von diesen älteren Generationen. Aber die sind immer nur nach Maut gefahren und haben sich getroffen, weil es gab ja zuerst keine Möglichkeit, sich hier zu treffen. Später hat man dann sich dort getroffen und ist für ein paar Stunden mit dem Bus hierher gekommen. Aber die Besucher wurden nie gut empfangen. Und dann haben sie irgendwann aufgehört, hierher zu kommen, weil es gab nicht, dass man sie empfangen hätte mit Getränken oder einem Kuchen oder so. Und dann haben die das wieder aufgehört. Und die sind immer in Maut, das ist ja die Partnerstadt von Außergefild. Ja. Die haben immer das erste Wochenende im August an Kirchweih, haben die sich immer getroffen. Und das war wahrscheinlich dieses Jahr das letzte Mal, weil es gibt nur noch 3 Personen, die aus Außergefild stammen, die noch in der Lage sind, diese Reise auch zu machen. Das sind ja teilweise ein paar Stunden unterwegs. Und jetzt ist es vielleicht 80 Jahre nach der Vertreibung Zeit, dass wir die junge Generation das wieder aufnehmen und am Leben erhalten. Und wir haben gute Partner in der Gemeinde Gfilda. Ja. Das freut mich.
8: Der Bürgermeister war da.
7: Der Bürgermeister war da und wir haben sehr viel Kontakt. Er bekommt manchmal Anfragen von Leuten, die Ahnenforschung machen und fragt nach Personen. Dann gibt er mir Bescheid. Weißt du das? Ich habe einen Stammbaum mit über 2.500 Personen. Kennst du diese Person? Kannst du die Information weitergeben? Dann mache ich das. Und wenn ich was brauche, dann sage ich ihm Bescheid. Und wir sehen uns immer, wenn ich hier bin, treffen wir uns immer und tauschen uns aus und erzählen. Jetzt wird die Kirche renoviert, das war eine sehr wichtige Sache auch. Da hat er sich sehr engagiert, dass das gemacht wird. Und da sind wir sehr dankbar. Ich hatte ein bisschen Angst vor dem Treffen, weil auch im Internet oft Gruppen sind, da wird dann immer wieder die Geschichte neu belebt und viele Leute jammern. Aber wir sind alle auf dem gleichen Niveau, dass wir sagen, das ist vorbei. Wir kommen nicht hierher, weil wir irgendwas wollen oder weil uns mal was gehörte. Zeiten sind vorbei.
8: Es scheint, dass die zweite oder sogar dritte Generation daran interessiert ist, an den Wurzeln.
7: Auf jeden Fall. Natürlich haben die nicht mehr diese Verbindung, wie ihre Eltern oder Großeltern das hatten. Aber die sind an einem guten Kontakt interessiert und an Geschichten. Wir haben ja halt jetzt die Zeit, dass viele Großeltern versterben. Dann tauchen plötzlich Dokumente auf oder Fotos. Und dann fangen die Menschen an zu überlegen, Mensch, da war doch was. Wir kommen doch von außergefilt und ich habe hier Bilder. Dann bekomme ich manchmal Bilder geschickt, dass jemand sagt, weißt du, wo das Haus ist? Oder weißt du, was diese Person gemacht hat? Und das Interesse ist wirklich sehr groß.

0: dem Treffen der Nachfahren nahm auch Horst Praschl teil. Er ist Onkel von Heidi Wideitsch. Hier ein kleines Gespräch mit dem Zeitzeugen.
1: Haben Sie einiges Neues gehört jetzt oder erlebt während des Treffens? Denn Sie sind ein Zeitzeuge. Sie waren damals klein, aber trotzdem.
2: Ja, aber ich war nicht in Außergefeld, ich war in Winterberg.
1: Winterberg, ja.
2: Und Außergefeld habe ich eigentlich erst kennengelernt durch die Heidi, die ja, uns irgendwie mal eingeladen hat, wir sollen mal hierher fahren und mitfahren, damit man also mal sieht, wo unsere Vorfahren herstammen. Und das war das.
1: Aber Sie haben da schon vorher etwas gehört, wo die waren, was die gemacht haben und dass dieser Priester Praschl auch mit Ihnen verwandt war.
2: Ja, das habe ich auch durch die Heidi erfahren, dass also wir einen Domprobst oder einen Domherrn haben, der also aus unserer Familie stammt. Und das war sehr interessant. Das war wirklich sehr interessant.
1: Sie waren vorher da schon, aber nur so für kurz, für einen Tag oder für einen Tag.
2: Ja, wir hatten nur einen Abstecher gemacht. Wir waren also in Winterberg oder, wie heißt jetzt vorne der Ort, wo ihr zur Zeit? In Kaltenbach. Und da haben wir einen kleinen Abstecher hierher gemacht und da hat uns halt die Heidi ein bisschen was erzählt, was da alles gelaufen ist und passiert ist. Da waren wir auch im Museum und das Museum ist ja ganz toll, vor allen Dingen die Schulklasse, die sie da aufgebaut haben, ist ja ganz toll.
3: Ich weiß eine gute Sache noch, die sehr interessant, glaube ich, ist. Mein Onkel ist 1939 geboren und er hatte nie eine Geburtsurkunde.
2: Ah ja.
1: Wirklich?
2: Ja, ich hatte keine Geburtsurkunde. Ich weiß nicht, ist die verloren gegangen oder wie auch immer. Aber ich hatte keine Geburtsurkunde. Und ich war ja, eben angetan, irgendwann einmal eine Geburtsurkunde zu erhalten. Damit machen. Und jetzt habe ich eine. Von der Heidi.
3: Der hat mitgeholfen.
2: Das war schön.
3: Das jetzt war aber ein besonderes Ereignis auch an dem Tag.
2: Auf alle Fälle, wie ich dann plötzlich die Geburtsurkunde in der Hand hatte, da wusste ich erst, dass ich tatsächlich geboren bin. Es war wirklich mal hochinteressant.
3: Man hat früher nicht automatisch eine Geburtsurkunde bekommen. Man musste die bei der Heirat meistens beantragen. Mhm. Und mit 7 Jahren brauchtest du noch keine für die Heirat. Und deswegen
2: eben. Ja, und wie wir beide dann geheiratet haben, dann habe ich eine eidesstattliche Erklärung von meiner Mutter erhalten, dass ich also ihr Sohn bin.
0: Sie hört ein Gespräch mit Heidi Wideitsch über ihre Vorfahren, die aus dem Pömerwald stammten. Für Aufmerksamkeit bedankt sich Martina Schneibergova. 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
2: Dobrý den, herzlich willkommen zur heutigen Sendung. Am Mikrofon begrüße Martina Schneibergová. Wir haben für Sie die folgenden Themen vorbereitet. Die arbeitenden Angestellten fühlen sich in Tschechien oft von ihrem Job ausgehaucht. Dies geht aus zwei aktuellen Studien hervor. Das Prager Jesulein begibt sich bald auf eine Reise nach Irland. Wir verraten Ihnen warum. Und vor kurzem fand in der Böhmerwaldgemeinde Quilda Außergefild ein Treffen der Nachfahren der früheren Bewohner statt. Wir bringen ein Interview mit der Initiatorin der Begegnung, Heidi Vidajic. Bleiben Sie dran, so ist das Neueste aus Tschechien mit Till Janser.
3: Die Nachrichten. Wegen der neuen Erkenntnisse zum Drohnenangriff auf dem Flughafen Leipzig-Halle wird der tschechische Außenminister Petr Matzinka die russische Botschafterin in Prag vorladen. Dies teilte ein Sprecher des Ministeriums am Dienstag während Matzinkas Reise nach Irland mit. Demnach reagiert Tschechien mit der Vorladung auf die Informationen der Bundesregierung vom Dienstag. Am Mittwoch sagte Matzinka am Rande einer eigenen Pressekonferenz, die Erkenntnisse aus Deutschland seien alarmierend und dürften nicht auf die leichte Schulter genommen werden. Bundesinnenminister Alexander Dobrindt hatte am Dienstag bei einer gemeinsamen Pressekonferenz mit Bundesaußenminister Johann Wadephul gesagt, die Erkenntnisse deutscher Sicherheitsbehörden und die von europäischen Partnern deuteten klar auf russische Involvierung in den Drohnenangriff hin. Am Abend des 4. August war am Flughafen Leipzig-Halle eine mit Sprengstoff beladene Drohne entdeckt worden. In ihrer Nähe befanden sich mehrere ukrainische Frachtflugzeuge. Der tschechische Energienetzbetreiber ČEPS hat eine Strafanzeige erstattet zu den Umständen beim eigenen Kauf des Gasnetzbetreibers Net4Gas. Ein Audit zu der Akquise habe grundlegende Zweifel am Prozess des Erwerbs ergeben, gab ČEPS am Dienstag bekannt. Gegen wen sich die Strafanzeige richtet, teilte das staatliche Unternehmen nicht mit. Nach einer Entscheidung des Kabinetts von Premier Petr Fiala erwarb der Energienetzbetreiber im Jahr 2023 die Holding Net4Gas, die verschuldet war. Die damaligen Eigner waren Allianz Infrastructure Luxemburg und Borealis Novus Parent. Die Akquise sollte laut damaligen Presseberichten maximal 5 Milliarden Kronen kosten. Für welche Summe der Gasnetzbetreiber dann erworben wurde, wurde nicht veröffentlicht. Experten der Polizei haben am Mittwoch damit begonnen, den Leichnam des früheren tschechoslowakischen Außenministers Jan Masaryk zu exhumieren. Der Politiker war im März 1948 unter bisher ungeklärten Umständen aus dem Fenster seiner Dienstwohnung im Ministerium gestürzt und zu Tode gekommen. Die Untersuchung der Gebeine soll dabei helfen, die Hintergründe des Kriminalfalls aufzuklären. Der Sohn des tschechoslowakischen Staatsgründers und Präsidenten Tomáš Garrigue Masaryk kam weniger als einen Monat nach der kommunistischen Machtübernahme ums Leben. Gemäß der offiziellen Version der damaligen Zeit soll er Selbstmord begangen haben. Das heutige Amt zur Dokumentation und Untersuchung kommunistischer Verbrechen in Tschechien ermittelt aber wegen möglichen Mordes. Die Prager Burg wird mit einem mehrmonatigen Festival an den 90. Geburtstag von Václav Havel erinnern. Der ehemalige tschechische Staatspräsident wurde am 5. Oktober 1936 geboren und starb im Dezember 2011. Das Festival Havel Alive soll von Oktober dieses Jahres bis in den Januar kommenden Jahres laufen. Geplant sind Theateraufführungen, Kino, Musik, Ausstellungen und Gesprächsrunden zu Václav Havel und seinem Vermächtnis. Der diesjährige Sommer in Tschechien war der zweitheißeste seit Beginn entsprechender Aufzeichnungen im Jahr 1961. Dies teilte das Hydrometeorologische Institut auf seiner Facebook-Seite mit. Die Durchschnittstemperatur von Anfang Juni bis Ende August lag dieses Jahr bei 19,4 Grad. Höher war sie nur 2019 gewesen, und zwar 19,5 Grad. Und zum Schluss noch die Wetteraussichten. Am Donnerstag ist es in Tschechien zunächst meist heiter. Am Nachmittag ziehen von Nordwesten her dichte Wolken auf, die später vereinzelt leichten Regen bringen können, vor allem im Norden des Landes. Die Tageshöchsttemperaturen liegen bei 21 bis 27 Grad.
2: Danke, Till, für die Nachrichten. Terminstress, schlechtes Management oder unsichere Arbeitsbedingungen. Die arbeitenden Angestellten in Tschechien fühlen sich von ihrem Job oft ausgelaugt. Und der Urlaub reicht meist nicht zur Erholung aus. Dies zeigen zwei aktuelle Studien, über die nun Daniela Honigmann berichtet.
4: Fast 75% der arbeitenden Menschen in Tschechien bezeichnen ihren Job als Stressfaktor. Und etwa die gleiche Anzahl gibt an, wegen der Arbeit zumindest manchmal erschöpft zu sein. Dies belegt eine Studie des Meinungsforschungsinstituts STEM vom Ende Juni, an der gut 1300 erwerbstätige Erwachsene teilgenommen haben. 20% der Befragten sagten zudem, dass die Arbeit ihr Privatleben erheblich beeinträchtige und beides nicht gut in Einklang zu bringen sei. In dieser Hinsicht seien vor allem junge Menschen im Alter von 18 bis 29 Jahren unzufrieden, erläutert STEM-Analytikerin Katarzyna Dusbivova.
2: 60% von ihnen berichten, dass mindestens teilweise ein Ungleichgewicht zwischen Arbeit und Privatleben bestehe. Zum Vergleich, bei den Menschen zwischen 45 und 59 Jahren sind es rund 40%.
4: Gründe, warum Menschen von ihrem Job gestresst sind, gibt es laut Dusbivova mehrere. Dazu gehören körperliche Erschöpfung, begrenzte Aufstiegsmöglichkeiten oder Unzufriedenheit mit der Verdiensthöhe. Als negativen Faktor geben die Befragten auch schlechte Beziehungen am Arbeitsplatz an. Leitende Angestellte sind dabei frustrierter als andere, fand STEM heraus. Das Online-Portal Hedepi zur Vermittlung von Psychotherapien hat ebenfalls Daten zum Gemütszustand der arbeitenden Bevölkerung in Tschechien erhoben. Sie besagen, dass die Zufriedenheit im Juni ihren bisherigen Tiefpunkt in diesem Jahr erreicht hatte. Fast ein Drittel der Befragten gab an, dass eine langfristige Überarbeitung der Grund dafür sei. Da könne auch der Sommerurlaub nicht viel ausrichten, sagt Hedepi-Mitbegründer Lukas Kritschir.
3: Wenn sich ein Mensch im Urlaub erholen soll, dann muss er die Möglichkeit haben, völlig abzuschalten. Dann soll er kein Telefon benutzen müssen und die Arbeit ganz vergessen können. Wenn das nicht gegeben ist, dann hat der Urlaub nur einen sehr kleinen Effekt auf das Wohlbefinden.
4: An der Umfrage für Hedepi haben 3000 Mitarbeiter aus insgesamt 40 Firmen teilgenommen, die vor allem Bürojobs in den Branchen IT, Handel, Marketing und Finanzen ausübten. Auch in Tschechien ist allgemein bekannt, dass lang anhaltende Überarbeitung zum Burnout führen kann. Um dies zu vermeiden, sei es wichtig, die Probleme anzusprechen, mahnt die Psychotherapeutin Monika Dvořáková, die am Nationalen Institut für seelische Gesundheit forscht.
2: Die gemeinsame Aufteilung der Verantwortung zwischen Arbeitnehmer und Firma ist der wirkungsvollste Weg, einem Burnout vorzubeugen. Dies kann verhindern, dass sich die Krise auf die Gesundheit des Betroffenen auswirkt und dann auch auf die Abläufe im ganzen Team.
4: Dass Überlastung und Stress ein großes Thema auf dem tschechischen Arbeitsmarkt sind, bestätigt der Verband für Personalvermittler. Laut Verbandschef Martin Jansky liegt das Problem oft bei der Leitungsebene.
3: Es geht nicht nur um den Arbeitsumfang. Der häufigste Auslöser ist vielmehr eine toxische Teamleitung. Unseren Daten zufolge benennt jeder dritte Angestellte, der die Firma verlassen hat, eine dürftige Führung als Grund. Ich sage darum gerne, dass die Leute seltener das Unternehmen verlassen, sondern eher den schlechten Manager.
4: Viele Firmen in Tschechien bieten ihren Mitarbeitern unterschiedliche Benefits an, wie zusätzliche Krankheitstage oder Zuschüsse für Sporteinrichtungen. Bei manchen Unternehmen gehört zu den Extras sogar das Angebot einer Online-Psychotherapie.
2: Daniel Honigmann war das mit einem Bericht über zwei Studien zum Stress, den viel arbeitende Angestellte hierzulande fühlen. Das Prager Jesulein reist nach Irland. Eine Kopie der verehrten Statue wird demnächst der irischen Grafschaft Kerry übergeben. Tschechien würde damit die dortige Präsidentschaft im Rat der Europäischen Union. Mehr von Markéta Kachlíková.
5: Die mehr als 400 Jahre alte Figur des Prager Jesuleins aus der Kleinseidner Kirche Maria vom Siege zählt zu den bedeutendsten christlichen Wahrzeichen Prags und zieht Gläubige aus aller Welt an. Anlässlich der feierlichen Segnung einer Kopie der Statuette betonte der Prager Erzbischof Stanislav Přibyl die tiefe theologische Bedeutung der Figur.
6: Das Jesulein ist zu einem weltweiten Symbol für die Verehrung des christlichen Glaubenskerns geworden. Christus dargestellt als Kind, das jedoch die segnende Haltung eines Erwachsenen einnimmt.
5: Eine Kopie der Statuette wird nun nach Westirland reisen. Sie erhielt für diesen Anlass ein eigens angefertigtes grünes Kleid mit vielen Symbolen, die sowohl auf Irland als auch auf Tschechien verweisen. Jana Adamcová, die stellvertretende Vorstandsvorsitzende von Prague City Tourism, erläutert.
2: Irland wird durch das smaragdgrüne Samtgewand Jesulein symbolisiert. Zudem wurde der Mantel in der sogenannten Smoking-Technik gefertigt, einer traditionsreichen Handarbeitsform, die auf der Insel verwendet wird.
5: An der feinen Ausstattung der Statuette waren verschiedene tschechische Kunsthandwerker beteiligt. So fertigten beispielsweise Glasbläser aus Jablonec nad Nisou die Krone und den Reichsapfel in aufwendiger Handarbeit. Jana Adamcová erläutert die tschechische Symbolik im Detail.
2: Der Kragen ist mit einem Lindenblatt verziert, dem tschechischen Nationalsymbol. Das Weinrebenornament verweist wiederum nicht nur auf die christliche Tradition und die Verbundenheit Christi mit den Gläubigen, sondern schlägt auch die Brücke zu den tausendjährigen Prager Weinbergen und dem heiligen Wenzel. Das Herz aus Kristall ist zudem eine Hommage an jenes Symbol, das Václav Havel Štětl seiner Unterschrift beizufügen.
5: In Irland ist das Jesulein als Child of Prague tief in der Kultur verwurzelt. Laut dem tschechischen Botschafter in Dublin, Pavel Voschalík, hat die Statuette dort einen festen Platz in der Volkstradition eingenommen.
6: Das Jesulein spielt bei jeder Hochzeitszeremonie eine außergewöhnliche Rolle. Man glaubt nämlich, es würde dafür sorgen, dass es nicht regnet, wenn die Statue am Hochzeitstag vor das Haus gestellt wird.
5: Die Übergabe der gesegneten Kopie an die Diözese in der irischen Grafschaft Kerry findet im Rahmen der irischen EU-Ratspräsidentschaft statt. In diesem Programm wurde Kerry der Tschechischen Republik als Partnerregion zugeteilt, um tschechische Kultur, Traditionen und zeitgenössisches Schaffen zu präsentieren. Botschafter Pavel Voschalík konkretisiert die Pläne zur künftigen Behausung der Statuette.
6: Der Bischof von Kerry hat angekündigt, das Jesulein zunächst in der Kathedrale in Killarney, dem Bischofssitz, unterzubringen. Langfristig wird jedoch darüber nachgedacht, der Figur eine der zahlreichen lokalen Kirchen anzuvertrauen.
5: Die offizielle Übergabe erfolgt am 8. September im Rahmen einer traditionellen Wallfahrt direkt an der Atlantikküste.
2: Markéta Kachlíková war das mit einem Bericht über das Prager Jesulein, dessen Kopie der irischen Grafschaft Kerry bald übergeben wird. 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Mitte August fand in der Böhmerwald-Gemeinde Kvilda, auf Deutsch Außergefild, ein Treffen von Nachfahren der früheren Bewohner statt. Wir waren dabei und haben mit der Initiatorin der Veranstaltung, Heidi Wiedeitsch, gesprochen. Das Gespräch bringen wir in der folgenden Ausgabe der Senderei heute am Mikrofon.
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2: Frau Wiedeitsch, wie ist dieses Treffen der Nachfahren in Gwilda in Außergefüll zustande gekommen? Es sind ganz viele Leute gekommen.
7: Ja, da freue ich mich.
2: Und verschiedene Generationen.
7: Ja, das stimmt. Wobei, wir haben eine Gruppe gegründet, eigentlich für diese Nachfolgegeneration unserer Eltern, die hier noch vertrieben worden sind oder die teilweise hier noch gibt. Und ich habe dann vor ungefähr 8 Jahren über Facebook meinen Cousin hier entdeckt, der in der Nähe von Winterberg in Kaltenbach, er wohnt ja auch in Budweis. Und dann haben wir uns getroffen und dann wurde der Wunsch immer größer, dass wir noch mehr Personen finden, die irgendwie zu dieser großen nächsten Generation gehört. Ich habe mir dann überlegt, dass ich über Facebook an diese junge Generation besser komme als über eine Zeitschrift. Es gibt ja auch im Böhmerwald Heimatbrief von der alten Generation. Und es hat ganz klein angefangen mit einem Kontakt und untereinander hat sich das dann immer vermehrt. Wir sind jetzt auch vielleicht nur 70 Personen, aber sehr aktive Personen. Und wir sind fast alle miteinander verwandt durch unseren Böhmerwald-Stammbaum aus Außergefild, Buchwald, Fürstenhut. Und der Wunsch kam einfach auf, dass wir uns persönlich treffen. Das war sehr wichtig.
2: Ich nahm jetzt an diesem Spaziergang durch das Dorf teil. Und war erstaunt, was alles einige der Leute über ihre Vorfahren wissen, obwohl die das nicht mehr erlebt haben. Sie wissen das auch?
7: Ja, ich weiß ganz viel und da muss ich ein ganz großes Lob an unsere Vorfahren. Die haben 1946 hier das Land verlassen und haben 2 Jahre später eine monatliche Zeitschrift schon herausgebracht. Und dort wurde immer berichtet, wer Geburtstag hat, wer gestorben ist, immer von jedem Ort extra. Es wurde jeder benannt, wenn jemand umgezogen ist, damit man sich wieder findet. Die haben in Deutschland, weiß ich, ganz früh wieder Treffen veranstaltet mit der Dorfgemeinschaft und haben alle Geschichten aufgeschrieben. Und die findet man in den alten Böhmerwald-Heimatbriefen. Und daraus kann man diese persönlichen Geschichten ablesen.
2: Wissen Sie, wo Ihre Vorfahren gelebt haben, in welchem Haus?
7: Ich weiß alles ganz genau bis 1600. Leider, das ursprüngliche Haus der Familie gibt es nicht mehr. Dort ist jetzt hier ein Parkplatz in Gwilda, aber ich kenne den Platz. Und ich weiß, wo mein Urgroßvater geboren wurde, hier in Wilhelmswald, in dem anderen Ortsteil. Und durch die Kirchenbücher weiß man auch, wie viele Kinder jemand hatte, wann die geheiratet haben, wer gestorben ist. Was schade ist, ich weiß, dass auf diesem Friedhof Generationen unserer Familie begraben sind, aber leider gibt es natürlich die Grabsteine nicht mehr und die Grabkreuze. Das ist ein bisschen schade. Ich habe aber einen Uropa in Winterberg und Winterberg hat dieses Grab noch. Also ich habe ein Familiengrab, das übrig geblieben ist von meinen Praschel-Vorfahren.
2: Wie alt waren Ihre Vorfahren?
7: Meine Mutter hat die Vertreibung miterlebt. Die war 11 Jahre alt, 1946. Und mein Onkel, der war 6 Jahre alt. Die wurden von Winterberg vertrieben über ein Lager in Prachatitz nach Dachau. Das ehemalige KZ war die erste Station für die Kinder mit meiner Oma zusammen.
2: Haben Sie Ihren Heimatort besucht dann nach der Wende?
7: Ja, mein Onkel war Berufssoldat, der durfte nicht vor 1990 seine Heimat besuchen und meine Mutter wollte nicht. Später habe ich 2 Besuche mit ihr gemacht, aber das war immer sehr schmerzhaft. Und für sie waren die Tschechen immer noch fremd und Feinde. Und sie hat ihr ganzes Leben lang immer 2 Kategorien ihres Lebens gehabt. Das Leben drinnen und das Leben draußen. Und ihr ganzes Leben war so aufgeteilt. Drinnen war die Kindheit vor der Vertreibung. Da gab es Geschichten von drinnen und draußen war ein anderes Leben und das war für sie immer sehr schwierig.
2: Und Sie selbst, wann haben Sie diese früheren Heimatorte entdeckt für sich?
7: Ich habe den Ahnenpass von meinem Opa und habe dann festgestellt, dass meine Familie nicht aus Winterberg stammt. Das dachte ich immer, weil meine Mutter wusste auch nichts über Außergefild. Und in diesem Ahnenpass sind ja alle Familienmitglieder. Und dort habe ich dann den Namen Außergefild gelesen und dann habe ich angefangen zu recherchieren und war dann 2008 das erste Mal für ein paar Tage hier. Aber da wusste ich noch gar nichts. Und heute weiß ich wirklich, glaube ich, die komplette Geschichte. Ich kenne die Berufe, ich kenne die Familienzusammenhänge.
8: Was war Sie von Beruf?
7: Die Vorfahren. Also mein Uropa, der war Sattler. Der hat zum Beispiel, der ging von hier nach Freyung, hat in Bayern eine Sattlerlehre gemacht. Und das war 1904 oder 1903. Danach ging er nach München, hat dort als Sattler gearbeitet. Also die sind damals schon sehr weit gereist. Er war auch hier in der Papierfabrik in Franzenstal und hat sich dann in Winterberg selbstständig gemacht. Aber viele der außergefilderten Vorfahren, die haben zum Beispiel als Waldjäger für den Fürsten gearbeitet. Das waren sehr viele. So richtige Lehrberufe, Ausbildungsberufe kannten die noch nicht. Ja.
8: Haben Sie vielleicht gehört, wie hart das Leben hier während des Winters war? Es gab Winter, wo man fast nicht ausgehen konnte.
7: Ja, ich habe tatsächlich sehr viel auch von Karl Klostermann die Bücher gelesen. Dadurch wird einem das nochmal sehr bewusst. Aber ich kenne es auch von Geschichten von meiner Mutter, dass sie in Winterberg schon sehr große Schneemassen hatten. Im Winter, man konnte ja nirgendwo hin. Ich weiß, mein Opa ist im November geboren und es war im November, das habe ich recherchiert, da war sehr viel Schneefall. Und die Hebamme, die ihn betreut hat, die war hier vom Dorf, die musste dann im Tiefschnee bis hier nach Wilhelmswald hochlaufen und blieb dann die ganze Zeit, bis das Kind geboren war. Die Lebensmittel, die es damals gab, das kenne ich als Kind, weil meine Mutter hat einfach so gekocht mit ganz einfachen Dingen. Einfach, wenn man Mehl hatte und vielleicht Milchsuppe, das hat aber dann nur meine Oma gegessen, das konnte ich nicht. Aber manchmal haben die zwei zusammen solche Rezepte dann noch nachgekocht. Eigentlich armes Essen, für arme Leute war das, aber wir sind damit groß geworden noch.
8: Haben Sie auch Pilze gegessen?
7: Ja, und ich kenne viele, viele Pilzgeschichten von meiner Mutter, weil sie hat nie wieder so gute Pilze gegessen wie drinnen. Das musste man dann immer hören, drinnen waren die Pilze und die Beeren, die sie gesammelt haben. Das ist so in meinem Gedächtnis geblieben.
8: Hat die auch gebacken?
7: Ja, ich habe eine Geschichte. Ich habe ja auch Kinder und wir waren dann mit meinem Sohn einmal in Tschechien. Er hatte Interesse am Essen und er freute sich auf das Essen in Tschechien. Das war ein Urlaub im Ausland, wir essen in Tschechien. Und dann hat er so die Speisekarte und wir haben ihm gesagt, was es gibt. Und dann schaut er mich an und sagt, aber Mama, das essen wir doch zu Hause immer schon. Das ist gar kein fremdes Essen. Also für ihn waren diese Gerichte das, was wir sowieso immer kochen. Es war sehr interessant, dass wir so geprägt wurden, ohne dass wir es wussten. Durchs Essen wurden wir schon geprägt auf diese Herkunft irgendwo.
8: Meinen Sie, dass sowas auch in anderen Familien vielleicht weitergegeben wurde?
7: Ich hatte gerade eine Unterhaltung und weiß, dass es tatsächlich so war. Dass zumindest, wenn eine Oma noch in der Familie war, ganz intensiv böhmisch gekocht wurde. Und von Generation zu Generation wird es leider weniger. Aber das war so. Und ja, das erinnert natürlich dann immer auch wieder, wenn die Eltern versterben, ist das immer eine Erinnerung. Das Essen verbindet ja auch mit den Menschen.
8: Was die Pilze anbelangt, ich glaube, in Deutschland überhaupt ist es nicht so üblich, Pilze zu sammeln.
7: Meine Freundin Susanna, die wollte mit mir mal Pilze sammeln gehen. Ich habe ihr erzählt, ich habe noch nie Pilze gesammelt. Und sie konnte das überhaupt nicht glauben, dass man Pilze nicht sammelt, sondern dass man die im Geschäft kauft. Ich kenne auch niemanden, der Pilze sammelt. Aber ich sehe hier immer im Herbst die Leute mit dem Korb durch den Wald laufen.
8: Ist das zum ersten Mal, dass es so ein größeres Treffen direkt hier gibt, in Ausgefahr?
7: Es gibt dieses Treffen seit, glaube ich, 70 Jahren tatsächlich von diesen älteren Generationen. Aber die sind immer nur nach Maut gefahren und haben sich getroffen, weil es gab ja zuerst keine Möglichkeit, sich hier zu treffen. Später hat man dann sich dort getroffen und ist für ein paar Stunden mit dem Bus hierher gekommen. Aber die Besucher wurden nie gut empfangen. Und dann haben sie irgendwann aufgehört, hierher zu kommen, weil es gab nicht, dass man sie empfangen hätte mit Getränken oder einem Kuchen oder so. Und dann haben die das wieder aufgehört. Und die sind immer in Maut, das ist ja die Partnerstadt von Außergefild. Die haben immer das erste Wochenende im August an Kirchweih, haben die sich immer getroffen. Und das war wahrscheinlich dieses Jahr das letzte Mal, weil es gibt nur noch drei Personen, die aus Außergefild stammen, die noch in der Lage sind, diese Reise auch zu machen. Das sind ja teilweise ein paar Stunden unterwegs. Und jetzt ist es vielleicht 80 Jahre nach der Vertreibung Zeit, dass wir die junge Generation das wieder aufnehmen und am Leben erhalten. Und wir haben gute Partner in der Gemeinde Gfilda. Ja. Das freut mich.
8: Der Bürgermeister war da.
7: Der Bürgermeister war da und wir haben sehr viel Kontakt. Er bekommt manchmal Anfragen von Leuten, die Ahnenforschung machen und fragt nach Personen. Dann gibt er mir Bescheid. Weißt du das? Ich habe einen Stammbaum mit über 2.500 Personen. Kennst du diese Person? Kannst du die Information weitergeben? Dann mache ich das. Und wenn ich was brauche, dann sage ich ihm Bescheid. Und wir sehen uns immer, wenn ich hier bin, treffen wir uns immer und tauschen uns aus und erzählen. Jetzt wird die Kirche renoviert, das war eine sehr wichtige Sache auch. Da hat er sich sehr engagiert, dass das gemacht wird. Und da sind wir sehr dankbar. Ich hatte ein bisschen Angst vorm Treffen, weil auch im Internet oft Gruppen sind, da wird dann immer wieder die Geschichte neu belebt und viele Leute jammern. Aber wir sind alle auf dem gleichen Niveau, dass wir sagen, das ist vorbei. Wir kommen nicht hierher, weil wir irgendwas wollen oder weil uns mal was gehörte. Zeiten sind vorbei.
8: Es scheint, dass die zweite oder sogar dritte Generation daran interessiert ist, an den Wurzeln.
7: Auf jeden Fall. Natürlich haben die nicht mehr diese Verbindung, wie ihre Eltern oder Großeltern das hatten. Aber die sind an einem guten Kontakt interessiert und an Geschichten. Wir haben ja halt jetzt die Zeit, dass viele Großeltern versterben. Dann tauchen plötzlich Dokumente auf oder Fotos. Und dann fangen die Menschen an zu überlegen, Mensch, da war doch was. Wir kommen doch von Außergefild und ich habe hier Bilder. Dann bekomme ich manchmal Bilder geschickt, dass jemand sagt, weißt du, wo das Haus ist? Oder weißt du, was diese Person gemacht hat? Und das Interesse ist wirklich sehr groß.

0: Treffen der Nachfahren nahm auch Horst Praschl teil. Er ist Onkel von Heidi Wideitsch. Hier ein kleines Gespräch mit dem Zeitzeugen.
1: Haben Sie einiges Neues gehört jetzt oder erlebt während des Treffens? Denn Sie sind ein Zeitzeuge. Sie waren damals klein, aber trotzdem.
2: Ja, aber ich war nicht in Außergefeld, ich war in Winterberg.
1: Winterberg, ja.
2: Und Außergefeld habe ich eigentlich erst kennengelernt durch die Heidi, die ja, uns irgendwie mal eingeladen hat, wir sollen mal hierher fahren und mitfahren, damit man also mal sieht, wo unsere Vorfahren herstammen. Und das war das.
1: Aber Sie haben da schon vorher etwas gehört, wo die waren, was die gemacht haben und dass dieser Priester Praschl auch mit Ihnen verwandt war.
2: Ja, das habe ich auch durch die Heidi erfahren, dass also wir einen Domprobst oder einen Domherrn haben, der also aus unserer Familie stammt. Und das war sehr interessant. Das war wirklich sehr interessant.
1: Sie waren vorher da schon, aber nur so für kurz, für einen Tag oder für einen Ausflug.
2: Ja, wir hatten nur einen Abstecher gemacht. Wir waren also in Winterberg oder, wie heißt jetzt vorne der Ort, wo ihr zur Zeit? In Kaltenbach. Und da haben wir einen kleinen Abstecher hierher gemacht und da hat uns halt die Heidi ein bisschen was erzählt, was da alles gelaufen ist und passiert ist. Waren wir auch im Museum und das Museum ist ja ganz toll, vor allen Dingen die Schulklasse, die sie da aufgebaut haben, ist ja ganz toll.
3: Ich weiß eine gute Sache noch, die sehr interessant, glaube ich, ist. Mein Onkel ist 1939 geboren und er hatte nie eine Geburtsurkunde.
2: Ah ja.
1: Wirklich?
2: Ja, ich hatte keine Geburtsurkunde. Ich weiß nicht, ist die verloren gegangen oder wie auch immer. Aber ich hatte keine Geburtsurkunde. Und ich war ja, eben angetan, irgendwann einmal eine Geburtsurkunde zu erhalten. Damit machen. Und jetzt habe ich eine. Von der Heidi.
3: Der hat mitgeholfen.
2: Das war schön. Dass ich
3: das
2: jetzt
3: war aber ein besonderes Ereignis auch an dem Tag.
2: Auf alle Fälle. Wie ich dann plötzlich die Geburtsurkunde in der Hand hatte, da wusste ich erst, dass ich tatsächlich geboren bin. Es war wirklich mal hochinteressant.
3: Man hat früher nicht automatisch eine Geburtsurkunde bekommen. Man musste die bei der Heirat meistens beantragen. Mhm. Und mit 7 Jahren brauchtest du noch keine für die Heirat. Und deswegen
2: eben. Ja, und wie wir beide dann geheiratet haben, dann habe ich eine eidesstattliche Erklärung von meiner Mutter erhalten, dass ich also ihr Sohn bin.
0: Sie hört ein Gespräch mit Heidi Wideitsch über ihre Vorfahren, die aus dem Pömerwald stammten. Für Aufmerksamkeit bedankt sich Martina Schneibergova. 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
2: Dobrý den, herzlich willkommen zur heutigen Sendung. Am Mikrofon begrüße Martina Schneibergova. Wir haben für Sie die folgenden Themen vorbereitet. Die arbeitenden Angestellten fühlen sich in Tschechien oft von ihrem Job ausgehaucht. Dies geht aus zwei aktuellen Studien hervor. Das Prager Jesulein begibt sich bald auf eine Reise nach Irland. Wir verraten Ihnen warum. Und vor kurzem fand in der Böhmerwaldgemeinde Quilda Außergefild ein Treffen der Nachfahren der früheren Bewohner statt. Wir bringen ein Interview mit der Initiatorin der Begegnung, Heidi Vidajic. Bleiben Sie dran, zuerst das Neueste aus Tschechien mit Till Janser.
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4: Wegen der neuen Erkenntnisse zum Drohnenangriff auf dem Flughafen Leipzig-Halle wird der tschechische Außenminister Petr Matzinka die russische Botschafterin in Prag vorladen. Dies teilte ein Sprecher des Ministeriums am Dienstag während Matzinkas Reise nach Irland mit. Demnach reagiert Tschechien mit der Vorladung auf die Informationen der Bundesregierung vom Dienstag. Am Mittwoch sagte Matzinka am Rande einer eigenen Pressekonferenz, die Erkenntnisse aus Deutschland seien alarmierend und dürften nicht auf die leichte Schulter genommen werden. Bundesinnenminister Alexander Dobrindt hatte am Dienstag bei einer gemeinsamen Pressekonferenz mit Bundesaußenminister Johann Wadephul gesagt, die Erkenntnisse deutscher Sicherheitsbehörden und die von europäischen Partnern deuteten klar auf russische Involvierung in den Drohnenangriff hin. Am Abend des 4. August war am Flughafen Leipzig-Halle eine mit Sprengstoff beladene Drohne entdeckt worden. In ihrer Nähe befanden sich mehrere ukrainische Frachtflugzeuge. Der tschechische Energienetzbetreiber CZEPS hat eine Strafanzeige erstattet zu den Umständen beim eigenen Kauf des Gasnetzbetreibers Net4Gas. Ein Audit zu der Akquise habe grundlegende Zweifel am Prozess des Erwerbs ergeben, gab CZEPS am Dienstag bekannt. Gegen wen sich die Strafanzeige richtet, teilte das staatliche Unternehmen nicht mit. Nach einer Entscheidung des Kabinetts von Premier Petr Fiala erwarb der Energienetzbetreiber im Jahr 2023 die Holding Net4Gas, die verschuldet war. Die damaligen Eigner waren Allianz Infrastructure Luxemburg und Borealis Novus Parent. Die Akquise sollte laut damaligen Presseberichten maximal 5 Milliarden Kronen kosten. Für welche Summe der Gasnetzbetreiber dann erworben wurde, wurde nicht veröffentlicht. Experten der Polizei haben am Mittwoch damit begonnen, den Leichnam des früheren tschechoslowakischen Außenministers Jan Masaryk zu exhumieren. Der Politiker war im März 1948 unter bisher ungeklärten Umständen aus dem Fenster seiner Dienstwohnung im Ministerium gestürzt und zu Tode gekommen. Die Untersuchung der Gebeine soll dabei helfen, die Hintergründe des Kriminalfalls aufzuklären. Der Sohn des tschechoslowakischen Staatsgründers und Präsidenten Tomáš Garrigue Masaryk kam weniger als einen Monat nach der kommunistischen Machtübernahme ums Leben. Gemäß der offiziellen Version der damaligen Zeit soll er Selbstmord begangen haben. Das heutige Amt zur Dokumentation und Untersuchung kommunistischer Verbrechen in Tschechien ermittelt aber wegen möglichen Mordes. Die Prager Burg wird mit einem mehrmonatigen Festival an den 90. Geburtstag von Václav Havel erinnern. Der ehemalige tschechische Staatspräsident wurde am 5. Oktober 1936 geboren und starb im Dezember 2011. Das Festival Havel Alive soll von Oktober dieses Jahres bis in den Januar kommenden Jahres laufen. Geplant sind Theateraufführungen, Kino, Musik, Ausstellungen und Gesprächsrunden zu Václav Havel und seinem Vermächtnis. Der diesjährige Sommer in Tschechien war der zweitheißeste seit Beginn entsprechender Aufzeichnungen im Jahr 1961. Dies teilte das Hydrometeorologische Institut auf seiner Facebook-Seite mit. Die Durchschnittstemperatur von Anfang Juni bis Ende August lag dieses Jahr bei 19,4 Grad. Höher war sie nur 2019 gewesen, und zwar 19,5 Grad. Und zum Schluss noch die Wetteraussichten. Am Donnerstag ist es in Tschechien zunächst meist heiter. Am Nachmittag ziehen von Nordwesten her dichte Wolken auf, die später vereinzelt leichten Regen bringen können, vor allem im Norden des Landes. Die Tageshöchsttemperaturen liegen bei 21 bis 27 Grad.
2: Danke, Till, für die Nachrichten. Terminstress, schlechtes Management oder unsichere Arbeitsbedingungen. Die arbeitenden Angestellten in Tschechien fühlen sich von ihrem Job oft ausgelaugt. Und der Urlaub reicht meist nicht zur Erholung aus. Dies zeigen zwei aktuelle Studien, über die nun Daniela Honigmann berichtet.
5: Fast 75% der arbeitenden Menschen in Tschechien bezeichnen ihren Job als Stressfaktor. Und etwa die gleiche Anzahl gibt an, wegen der Arbeit zumindest manchmal erschöpft zu sein. Dies belegt eine Studie des Meinungsforschungsinstituts STEM vom Ende Juni, an der gut 1300 erwerbstätige Erwachsene teilgenommen haben. 20% der Befragten sagten zudem, dass die Arbeit ihr Privatleben erheblich beeinträchtige und beides nicht gut in Einklang zu bringen sei. In dieser Hinsicht seien vor allem junge Menschen im Alter von 18 bis 29 Jahren unzufrieden, erläutert STEM-Analytikerin Katarzyna Dusbivova.
2: 60% von ihnen berichten, dass mindestens teilweise ein Ungleichgewicht zwischen Arbeit und Privatleben bestehe. Zum Vergleich, bei den Menschen zwischen 45 und 59 Jahren sind es rund 40%.
5: Gründe, warum Menschen von ihrem Job gestresst sind, gibt es laut Dusbivova mehrere. Dazu gehören körperliche Erschöpfung, begrenzte Aufstiegsmöglichkeiten oder Unzufriedenheit mit der Verdiensthöhe. Als negativen Faktor geben die Befragten auch schlechte Beziehungen am Arbeitsplatz an. Leitende Angestellte sind dabei frustrierter als andere, fand STEM heraus. Das Online-Portal Hedepi zur Vermittlung von Psychotherapien hat ebenfalls Daten zum Gemütszustand der arbeitenden Bevölkerung in Tschechien erhoben. Sie besagen, dass die Zufriedenheit im Juni ihren bisherigen Tiefpunkt in diesem Jahr erreicht hatte. Fast ein Drittel der Befragten gab an, dass eine langfristige Überarbeitung der Grund dafür sei. Da könne auch der Sommerurlaub nicht viel ausrichten, sagt Hedepi-Mitbegründer Lukas Kritschir.
4: Wenn sich ein Mensch im Urlaub erholen soll, dann muss er die Möglichkeit haben, völlig abzuschalten. Dann soll er kein Telefon benutzen müssen und die Arbeit ganz vergessen können. Wenn das nicht gegeben ist, dann hat der Urlaub nur einen sehr kleinen Effekt auf das Wohlbefinden.
5: An der Umfrage für Hedepi haben 3000 Mitarbeiter aus insgesamt 40 Firmen teilgenommen, die vor allem Bürojobs in den Branchen IT, Handel, Marketing und Finanzen ausübten. Auch in Tschechien ist allgemein bekannt, dass lang anhaltende Überarbeitung zum Burnout führen kann. Um dies zu vermeiden, sei es wichtig, die Probleme anzusprechen, mahnt die Psychotherapeutin Monika Dvořáková, die am Nationalen Institut für seelische Gesundheit forscht.
2: Die gemeinsame Aufteilung der Verantwortung zwischen Arbeitnehmer und Firma ist der wirkungsvollste Weg, einem Burnout vorzubeugen. Dies kann verhindern, dass sich die Krise auf die Gesundheit des Betroffenen auswirkt und dann auch auf die Abläufe im ganzen Team.
5: Dass Überlastung und Stress ein großes Thema auf dem tschechischen Arbeitsmarkt sind, bestätigt der Verband für Personalvermittler. Laut Verbandschef Martin Jansky liegt das Problem oft bei der Leitungsebene.
4: Es geht nicht nur um den Arbeitsumfang. Der häufigste Auslöser ist vielmehr eine toxische Teamleitung. Unseren Daten zufolge benennt jeder dritte Angestellte, der die Firma verlassen hat, eine dürftige Führung als Grund. Ich sage darum gerne, dass die Leute seltener das Unternehmen verlassen, sondern eher den schlechten Manager.
5: Viele Firmen in Tschechien bieten ihren Mitarbeitern unterschiedliche Benefits an, wie zusätzliche Krankheitstage oder Zuschüsse für Sporteinrichtungen. Bei manchen Unternehmen gehört zu den Extras sogar das Angebot einer Online-Psychotherapie.
2: Daniel Honigmann war das mit einem Bericht über zwei Studien zum Stress, den viele arbeitende Angestellte hierzulande fühlen. Das Prager Jesulein reist nach Irland. Eine Kopie der verehrten Statue wird demnächst der irischen Grafschaft Kerry übergeben. Tschechien würde damit die dortige Präsidentschaft im Rat der Europäischen Union. Mehr von Markéta Kachlíková.
6: Die mehr als 400 Jahre alte Figur des Prager Jesuleins aus der Kleinseitner Kirche Maria vom Siege zählt zu den bedeutendsten christlichen Wahrzeichen Prags und zieht Gläubige aus aller Welt an. Anlässlich der feierlichen Segnung einer Kopie der Statuette betonte der Prager Erzbischof Stanislav Přibyl die tiefe theologische Bedeutung der Figur.
7: Das Jesulein ist zu einem weltweiten Symbol für die Verehrung des christlichen Glaubenskerns geworden. Christus dargestellt als Kind, das jedoch die segnende Haltung eines Erwachsenen einnimmt.
6: Eine Kopie der Statuette wird nun nach Westirland reisen. Sie erhielt für diesen Anlass ein eigens angefertigtes grünes Kleid mit vielen Symbolen, die sowohl auf Irland als auch auf Tschechien verweisen. Jana Adamcová, die stellvertretende Vorstandsvorsitzende von Prague City Tourism, erläutert.
2: Irland wird durch das smaragdgrüne Samtgewand Jesulein symbolisiert. Zudem wurde der Mantel in der sogenannten Smoking-Technik gefertigt, einer traditionsreichen Handarbeitsform, die auf der Insel verwendet wird.
6: An der feinen Ausstattung der Statuette waren verschiedene tschechische Kunsthandwerker beteiligt. So fertigten beispielsweise Glasbläser aus Jablonec nad Nisou die Krone und den Reichsapfel in aufwendiger Handarbeit. Jana Adamcová erläutert die tschechische Symbolik im Detail.
2: Der Kragen ist mit einem Lindenblatt verziert, dem tschechischen Nationalsymbol. Das Weinrebenornament verweist wiederum nicht nur auf die christliche Tradition und die Verbundenheit Christi mit den Gläubigen, sondern schlägt auch die Brücke zu den tausendjährigen Prager Weinbergen und dem heiligen Wenzel. Das Herz aus Kristall ist zudem eine Hommage an jenes Symbol, das Václav Havel steht seiner Unterschrift beizutragen.
6: In Irland ist das Jesulein als Child of Prague tief in der Kultur verwurzelt. Laut dem tschechischen Botschafter in Dublin, Pavel Voschalík, hat die Statuette dort einen festen Platz in der Volkstradition eingenommen.
7: Das Jesulein spielt bei jeder Hochzeitszeremonie eine außergewöhnliche Rolle. Man glaubt nämlich, es würde dafür sorgen, dass es nicht regnet, wenn die Statue am Hochzeitstag vor das Haus gestellt wird.
6: Die Übergabe der gesegneten Kopie an die Diözese in der irischen Grafschaft Kerry findet im Rahmen der irischen EU-Ratspräsidentschaft statt. In diesem Programm wurde Kerry der Tschechischen Republik als Partnerregion zugeteilt, um tschechische Kultur, Traditionen und zeitgenössisches Schaffen zu präsentieren. Botschafter Pavel Voschalík konkretisiert die Pläne zur künftigen Behausung der Statuette.
7: Der Bischof von Kerry hat angekündigt, das Jesulein zunächst in der Kathedrale in Killarney, dem Bischofssitz, unterzubringen. Langfristig wird jedoch darüber nachgedacht, der Figur eine der zahlreichen lokalen Kirchen anzuvertrauen.
6: Die offizielle Übergabe erfolgt am 8. September im Rahmen einer traditionellen Wallfahrt direkt an der Atlantikküste.
2: Markéta Kachlíková war das mit einem Bericht über das Prager Jesulein, dessen Kopie der irischen Grafschaft Kerry bald übergeben wird. 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Mitte August fand in der Böhmerwald-Gemeinde Kvilda, auf Deutsch Außergefeld, ein Treffen von Nachfahren der früheren Bewohner statt. Wir waren dabei und haben mit der Initiatorin der Veranstaltung, Heidi Wiedeich, gesprochen. Das Gespräch bringen wir in der folgenden Ausgabe der Sendereihe heute am Mikrofon.
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2: Frau Wiedeutsch, wie ist dieses Treffen der Nachfahren in Gwilda in Außergefüll zustande gekommen? Es sind ganz viele Leute gekommen.
9: Ja, da freue ich mich.
2: Und verschiedene Generationen.
9: Ja, das stimmt. Wobei, wir haben eine Gruppe gegründet, eigentlich für diese Nachfolgegeneration unserer Eltern, die hier noch vertrieben worden sind oder die teilweise hier noch gibt. Und ich habe dann vor ungefähr 8 Jahren über Facebook meinen Cousin hier entdeckt, der in der Nähe von Winterberg in Kaltenbach, er wohnt ja auch in Budweis. Und dann haben wir uns getroffen und dann wurde der Wunsch immer größer, dass wir noch mehr Personen finden, die irgendwie zu dieser großen nächsten Generation gehört. Ich habe mir dann überlegt, dass ich über Facebook an diese junge Generation besser komme als über eine Zeitschrift. Es gibt ja auch einen Böhmerwald Heimatbrief von der alten Generation. Und das hat ganz klein angefangen mit einem Kontakt und untereinander hat sich das dann immer vermehrt. Wir sind jetzt auch vielleicht nur 70 Personen, aber sehr aktive Personen. Und wir sind fast alle miteinander verwandt durch unseren Böhmerwald-Stammbaum aus Außergefild, Buchwald, Fürstenhut. Und der Wunsch kam einfach auf, dass wir uns persönlich treffen. Das war sehr wichtig.
2: Ich nahm jetzt an diesem Spaziergang durch das Dorf teil. Und war erstaunt, was alles einige der Leute über ihre Vorfahren wissen, obwohl die das nicht mehr erlebt haben. Sie wissen das auch?
9: Ja, ich weiß ganz viel und da muss ich ein ganz großes Lob an unsere Vorfahren. Die haben 46 hier das Land verlassen und haben 2 Jahre später eine monatliche Zeitschrift schon herausgebracht. Und dort wurde immer berichtet, wer Geburtstag hat, wer gestorben ist, immer von jedem Ort extra. Es wurde jeder benannt, wenn jemand umgezogen ist, damit man sich wieder findet. Die haben in Deutschland, weiß ich, ganz früh wieder Treffen veranstaltet mit der Dorfgemeinschaft und haben alle Geschichten aufgeschrieben. Und die findet man in den alten Böhmerwald-Heimatbriefen. Und daraus kann man diese persönlichen Geschichten ablesen.
2: Wissen Sie, wo Ihre Vorfahren gelebt haben, in welchem Haus?
9: Ich weiß alles ganz genau bis 1600. Leider, das ursprüngliche Haus der Familie gibt es nicht mehr. Dort ist jetzt hier ein Parkplatz in Gwilda, aber ich kenne den Platz. Und ich weiß, wo mein Urgroßvater geboren wurde, hier in Wilhelmswald, in dem anderen Ortsteil. Und durch die Kirchenbücher weiß man auch, wie viele Kinder jemand hatte, wann die geheiratet haben, wer gestorben ist. Was schade ist, ich weiß, dass auf diesem Friedhof Generationen unserer Familie begraben sind, aber leider gibt es natürlich die Grabsteine nicht mehr und die Grabkreuze. Das ist ein bisschen schade. Ich habe aber einen Uropa in Winterberg und Winterberg hat dieses Grab noch. Also ich habe ein Familiengrab, das übrig geblieben ist von meinen Praschl-Vorfahren.
2: Wie alt waren Ihre Vorfahren?
9: Meine Mutter hat die Vertreibung miterlebt. Die war 11 Jahre alt, 1946. Und mein Onkel, der war 6 Jahre alt. Die wurden von Winterberg vertrieben über ein Lager in Prachatitz nach Dachau. Das ehemalige KZ war die erste Station für die Kinder mit meiner Oma zusammen.
2: Haben Sie Ihren Heimatort besucht dann nach der Wende?
9: Ja, mein Onkel war Berufssoldat, der durfte nicht vor 1990 seine Heimat besuchen und meine Mutter wollte nicht. Später habe ich 2 Besuche mit ihr gemacht, aber das war immer sehr schmerzhaft. Und für sie waren die Tschechen immer noch fremd und Feinde. Und sie hat ihr ganzes Leben lang immer 2 Kategorien ihres Lebens gehabt. Das Leben drinnen und das Leben draußen. Und ihr ganzes Leben war so aufgeteilt. Drinnen war die Kindheit vor der Vertreibung. Da gab es Geschichten von drinnen und draußen war ein anderes Leben und das war für sie immer sehr schwierig.
2: Und Sie selbst, wann haben Sie diese früheren Heimatorte entdeckt für sich?
9: Ich habe den Ahnenpass von meinem Opa und habe dann festgestellt, dass meine Familie nicht aus Winterberg stammt. Das dachte ich immer, weil meine Mutter wusste auch nichts über Außergefild. Und in diesem Ahnenpass sind ja alle Familienmitglieder. Und dort habe ich dann den Namen Außergefild gelesen und dann habe ich angefangen zu recherchieren und war dann 2008 das erste Mal für ein paar Tage hier. Aber da wusste ich noch gar nichts. Und heute weiß ich wirklich, glaube ich, die komplette Geschichte. Ich kenne die Berufe, ich kenne die Familienzusammenhänge.
8: Was war Sie von Beruf?
9: Die Vorfahren. Also mein Uropa, der war Sattler. Der hat zum Beispiel, der ging von hier nach Freyung, hat in Bayern eine Sattlerlehre gemacht. Und das war 1904 oder 1903. Danach ging er nach München, hat dort als Sattler gearbeitet. Also die sind damals schon sehr weit gereist. Er war auch hier in der Papierfabrik in Franzenstal und hat sich dann in Winterberg selbstständig gemacht. Aber viele der außergefilter Vorfahren, die haben zum Beispiel als Waldjäger für den Fürsten gearbeitet. Das waren sehr viele. So richtige Lehrberufe, Ausbildungsberufe kannten die noch nicht. Ja.
8: Haben Sie vielleicht gehört, wie hart das Leben hier während des Winters war? Es gab Winter, wo man fast nicht ausgehen konnte.
9: Ja, ich habe tatsächlich sehr viel auch von Karl Klostermann die Bücher gelesen. Dadurch wird einem das nochmal sehr bewusst. Aber ich kenne es auch von Geschichten von meiner Mutter, dass sie in Winterberg schon sehr große Schneemassen hatten. Im Winter, man konnte ja nirgendwo hin. Ich weiß, mein Opa ist im November geboren und es war im November, das habe ich recherchiert, da war sehr viel Schneefall. Und die Hebamme, die ihn betreut hat, die war hier vom Dorf, die musste dann im Tiefschnee bis hier nach Wilhelmswald hochlaufen und blieb dann die ganze Zeit, bis das Kind geboren war. Die Lebensmittel, die es damals gab, das kenne ich als Kind, weil meine Mutter hat einfach so gekocht mit ganz einfachen Dingen. Einfach, wenn man Mehl hatte und vielleicht Milchsuppe, das hat aber dann nur meine Oma gegessen, das konnte ich nicht. Aber manchmal haben die zwei zusammen solche Rezepte dann noch nachgekocht. Eigentlich armes Essen, für arme Leute war das, aber wir sind damit groß geworden noch.
8: Haben Sie auch Pilze gegessen?
9: Ja, und ich kenne viele, viele Pilzgeschichten von meiner Mutter, weil sie hat nie wieder so gute Pilze gegessen wie drinnen. Das musste man dann immer hören, drinnen waren die Pilze und die Beeren, die sie gesammelt haben. Das ist so in meinem Gedächtnis geblieben.
8: Hat die auch gebacken?
9: Ja, ich habe eine Geschichte. Ich habe ja auch Kinder und wir waren dann mit meinem Sohn einmal in Tschechien. Dann, er hatte Interesse am Essen und er freute sich auf das Essen in Tschechien. Das war ein Urlaub im Ausland, wir essen in Tschechien. Und dann hat er so die Speisekarte und wir haben ihm gesagt, was es gibt. Und dann schaut er mich an und sagt, aber Mama, das essen wir doch zu Hause immer schon. Das ist gar kein fremdes Essen. Also für ihn waren diese Gerichte das, was wir sowieso immer kochen. Es war sehr interessant, dass wir so geprägt wurden, ohne dass wir es wussten. Durchs Essen wurden wir schon geprägt auf diese Herkunft irgendwo.
8: Meinen Sie, dass sowas auch in anderen Familien vielleicht weitergegeben wurde?
9: Ich hatte gerade eine Unterhaltung und weiß, dass es tatsächlich so war. Ja. Dass zumindest, wenn eine Oma noch in der Familie war, ganz intensiv böhmisch gekocht wurde. Und von Generation zu Generation wird es leider weniger. Aber das war so. Und ja, das erinnert natürlich dann immer auch wieder, wenn die Eltern versterben, ist das immer eine Erinnerung. Das Essen verbindet ja auch mit den Menschen.
8: Was die Pilze anbelangt, ich glaube, in Deutschland überhaupt ist es nicht so üblich, Pilze zu sammeln.
9: Meine Freundin Susanna, die wollte mit mir mal Pilze sammeln gehen. Ich habe ihr erzählt, ich habe noch nie Pilze gesammelt. Und sie konnte das überhaupt nicht glauben, dass man Pilze nicht sammelt, sondern dass man die im Geschäft kauft. Ich kenne auch niemanden, der Pilze sammelt. Aber ich sehe hier immer im Herbst die Leute mit dem Korb durch den Wald laufen.
8: Ist das zum ersten Mal, dass es so ein größeres Treffen direkt hier gibt, in Ausgefahr?
9: Es gibt dieses Treffen seit, glaube ich, 70 Jahren tatsächlich von diesen älteren Generationen. Aber die sind immer nur nach Maut gefahren und haben sich getroffen, weil es gab ja zuerst keine Möglichkeit, sich hier zu treffen. Später hat man dann sich dort getroffen und ist für ein paar Stunden mit dem Bus hierher gekommen. Aber die Besucher wurden nie gut empfangen. Und dann haben sie irgendwann aufgehört, hierher zu kommen, weil es gab nicht, dass man sie empfangen hätte mit Getränken oder einem Kuchen oder so. Und dann haben die das wieder aufgehört. Und die sind immer in Maut, das ist ja die Partnerstadt von Außergefild. Die haben immer das erste Wochenende im August an Kirchweih, haben die sich immer getroffen. Und das war wahrscheinlich dieses Jahr das letzte Mal, weil es gibt nur noch 3 Personen, die aus Außergefild stammen, die noch in der Lage sind, diese Reise auch zu machen. Das sind ja teilweise ein paar Stunden unterwegs. Und jetzt ist es vielleicht 80 Jahre nach der Vertreibung Zeit, dass wir die junge Generation das wieder aufnehmen und am Leben erhalten. Und wir haben gute Partner in der Gemeinde Gfilda. Ja. Das freut mich.
8: Der Bürgermeister war da.
9: Der Bürgermeister war da und wir haben sehr viel Kontakt. Er bekommt manchmal Anfragen von Leuten, die Ahnenforschung machen und fragt nach Personen. Dann gibt er mir Bescheid. Weißt du das? Ich habe einen Stammbaum mit über 2.500 Personen. Kennst du diese Person? Kannst du die Information weitergeben? Dann mache ich das. Und wenn ich was brauche, dann sage ich ihm Bescheid. Und wir sehen uns immer, wenn ich hier bin, treffen wir uns immer und tauschen uns aus und erzählen. Jetzt wird die Kirche renoviert, das war eine sehr wichtige Sache auch. Da hat er sich sehr engagiert, dass das gemacht wird. Und da sind wir sehr dankbar. Ich hatte ein bisschen Angst vor dem Treffen, weil auch im Internet oft Gruppen sind, da wird dann immer wieder die Geschichte neu belebt und viele Leute jammern. Aber wir sind alle auf dem gleichen Niveau, dass wir sagen, das ist vorbei. Wir kommen nicht hierher, weil wir irgendwas wollen oder weil uns mal was gehörte. Zeiten sind vorbei.
8: Es scheint, dass die zweite oder sogar dritte Generation daran interessiert ist, an den Wurzeln.
9: Auf jeden Fall. Natürlich haben die nicht mehr diese Verbindung, wie ihre Eltern oder Großeltern das hatten. Aber die sind an einem guten Kontakt interessiert und an Geschichten. Wir haben ja halt jetzt die Zeit, dass viele Großeltern versterben. Dann tauchen plötzlich Dokumente auf oder Fotos. Und dann fangen die Menschen an zu überlegen, Mensch, da war doch was. Wir kommen doch von Außergefild und ich habe hier Bilder. Dann bekomme ich manchmal Bilder geschickt, dass jemand sagt, weißt du, wo das Haus ist? Oder weißt du, was diese Person gemacht hat? Und das Interesse ist wirklich sehr groß.

0: treffende Nachfahren nahm auch Horst Praschl teil. Er ist Onkel von Heidi Wideitsch. Hier ein kleines Gespräch mit dem Zeitzeugen.
1: Haben Sie einiges Neues gehört jetzt oder erlebt während des Treffens? Denn Sie sind ein Zeitzeuge. Sie waren damals klein, aber trotzdem.
2: Ja, aber ich war nicht in Außergefeld, ich war in Winterberg.
1: Winterberg, ja.
2: Und Außergefeld habe ich eigentlich erst kennengelernt durch die Heidi, die ja, uns irgendwie mal eingeladen hat, wir sollen mal hierher fahren und mitfahren, damit man also mal sieht, wo unsere Vorfahren herstammen. Und das war das.
1: Aber Sie haben da schon vorher etwas gehört, wo die waren, was die gemacht haben und dass dieser Priester Praschl auch mit Ihnen verwandt war.
2: Ja, das habe ich auch durch die Heidi erfahren, dass also wir einen Domprobst oder einen Domherrn haben, der also aus unserer Familie stammt. Und das war sehr interessant. Das war wirklich sehr interessant.
1: Sie waren vorher da schon, aber nur so für kurz, für einen Tag oder für einen Tag.
2: Ja, wir hatten nur einen Abstecher gemacht. Wir waren also in Winterberg oder, wie heißt jetzt vorne der Ort, wo ihr zur Zeit in Kaltenbach. Und da haben wir einen kleinen Abstecher hierher gemacht und da hat uns halt die Heidi ein bisschen was erzählt, was da alles gelaufen ist und passiert ist. Da waren wir auch im Museum und das Museum ist ja ganz toll, vor allen Dingen die Schulklasse, die sie da aufgebaut haben, ist ja ganz toll.
3: Ich weiß eine gute Sache noch, die sehr interessant, glaube ich, ist. Mein Onkel ist 1939 geboren und er hatte nie eine Geburtsurkunde.
2: Ah ja.
1: Wirklich?
2: Ja, ich hatte keine Geburtsurkunde. Ich weiß nicht, ist die verloren gegangen oder wie auch immer. Aber ich hatte keine Geburtsurkunde. Und ich war ja, eben angetan, irgendwann einmal eine Geburtsurkunde zu erhalten. Damit machen. Und jetzt habe ich eine. Von der Heidi.
3: Der hat mitgeholfen.
2: Das war schön.
3: Das war aber ein besonderes Ereignis auch an dem Tag.
2: Auf alle Fälle, wie ich dann plötzlich die Geburtsurkunde in der Hand hatte, da wusste ich erst, dass ich tatsächlich geboren bin. Es war wirklich mal hochinteressant.
3: Man hat früher nicht automatisch eine Geburtsurkunde bekommen. Man musste die bei der Heirat meistens beantragen. Mhm. Und mit 7 Jahren brauchtest du noch keine für die Heirat. Und deswegen
2: eben. Ja, und wie wir beide dann geheiratet haben, dann habe ich eine eidesstattliche Erklärung von meiner Mutter erhalten, dass ich also ihr Sohn bin.
0: Sie hörte ein Gespräch mit Heidi Wideitsch über ihre Vorfahren, die aus dem Böhmerwald stammten. Für Aufmerksamkeit bedankt sich Martina Schneibergova. 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